0: Pelzmäntel, Proviant und warme Decken erworben. Wir müssen auf unserer langen Fahrt also weder frieren noch hungern. Der Professor ließ sich von mir überzeugen, dass wir uns mit dem Kutschieren abwechseln. Somit werden wir umso schneller unser Ziel erreichen. Seit beinahe 3 Tagen sind wir nun schon unterwegs. Die Landschaft um uns her wird immer wilder. Und die Kälte hat zugenommen. Seit einigen Stunden schneit es. Den Borgo-Pass haben wir bereits passiert. Sicher wird also schon bald Draculas Schloss vor uns auftauchen.
1: Sehen Sie nur.
0: Da ist es. Sein Schloss. Wir haben es geschafft, Professor. Wir sind gleich da.
1: Die Sonne sinkt bereits. Wir müssen uns also beeilen. Ich werde rasch die Pferde ausspannen und uns ein Feuer für die Nacht entzünden.
0: Gut.
1: Außerdem sollten wir uns durch einen Kreis vor den Geschöpfen der Nacht, die an diesem Ort hausen, schützen.
0: Ein Kreis? Was für ein Kreis, Professor?
1: Aus zerbröckelten Hostien. Unüberwindlich für unsere Feinde.
0: Ich verstehe. Als alles getan war und wir unser karges Mahl zu uns genommen hatten, streute der Professor den schützenden Kreis um uns herum. Schweigend saßen wir, eingehüllt in alle Mäntel und Decken, an unserem Feuer und sahen beunruhigt, dass der Nebel, der dem Schneefall gefolgt war, sich mehr und mehr verdichtete.
1: Wölfe! Mein Gott! Der frühe Wintereinbruch treibt sie aus den Wäldern heraus.
0: Wir stehen schrecklicheren Gefahren gegenüber als den Wölfen, Professor.
1: Mina!
0: Sie haben uns durch diesen Kreis geschützt. Aber was, so frage ich Sie, Professor, ist mit der Gefahr in diesem Kreis, der Gefahr für Sie?
1: So sollten Sie nicht sprechen, Mina.
0: Bin ich denn nicht eine aus des Grafen Gefolge? Haben Sie keine Furcht vor mir? Furcht davor, dass ich Sie küssen und Ihr Blut trinken könnte?
1: Mina, kommen Sie zu sich.
0: Ich bin ganz bei mir, Professor. Ich glaube, ich war noch nie derartig ich selbst wie in diesem Augenblick. Kommen Sie. Wir sind allein. Niemand wird es erfahren.
1: Nicht! Zurück! Fürchten Sie das Kreuz!
2: Was ist nur mit mir? Ich verliere mehr und mehr die Kontrolle.
1: Halten Sie durch, meine Liebe. Mit etwas Glück ist schon morgen alles vorbei. Die Pferde. Ich muss sie beruhigen.
2: Nein, Professor, nicht. Verlassen Sie nicht den Kreis, Sie wären verloren.
1: Was meinen Sie?
2: Dort. Sehen Sie nur. Wir sind nicht mehr allein.
3: Schläfst du? Komm zu uns. Wir haben dich bereits erwartet. Du bist eine von uns. Wir wissen, dass es auch dich nach Blut dürstet. Wir werden dir helfen, deinen Durst zu stillen. Traue dich uns an. Du gehörst zu
1: Gott im Himmel.
3: Für alle Zeiten.
2: Ich bin keine von euch. Niemals werde ich sein wie ihr.
3: Schon bald wirst du nicht mehr dagegen ankämpfen können.
4: Der Weg ist dir vorherbestimmt.
3: Wir erwarten dich.
1: Liebe Gott, dass diese Nacht der Schrecken bald zu Ende gehen möge.
5: Dr. Sewards Reisetagebuch.
6: Bei Tagesanbruch wurden wir auf einen Trupp Zigeuner aufmerksam, der mit einem Wagen vom Fluss heraufkam und in einiger Entfernung vor uns dahinjagte. Es schneite wieder leicht. Eine unerträgliche Spannung lag in der Luft. Überall sind Wölfe zu hören. Der Schnee treibt sie wohl aus dem Gebirge herunter. Aber vielleicht ist das Geheul auch nur ihr Willkommensgruß für ihren zurückgekehrten Herrn.
5: Professor van Helsings Aufzeichnungen.
1: Sobald die ersten Sonnenstrahlen den sich immer mehr verflüchtigenden Nebel durchbrachen, ließ ich Mrs. Harker, die gegen Morgen endlich zur Ruhe gekommen war und nun fest schlief, im Kreis zurück und begab mich in das Schloss. Die Kenntnis von Jonathan Harkers Reisetagebuch half mir, sehr schnell die alte Kapelle zu finden. Die Luft dort war drückend und machte mich schwindelig. Ich musste mich eilen, wollte ich nicht riskieren, für immer die Verdammnis zu teilen, die

diejenigen, die aufzuspüren ich hergekommen war, Leben, ewiges Leben nannten. Nach kurzem Suchen entdeckte ich die drei geöffneten Steinsarkophage, in denen die Frauen in ihrem Vampirschlaf lagen. Sie schienen so voller Leben und zeigten eine solch sinnliche Schönheit, dass ich alle mir zu Gebote stehende Willenskraft aufbieten musste, mein Werk zu vollenden. Eine nach der anderen trieb ich den erlösenden Holzpfahl in die Brust.

0: Steh mir bei. Steh mir bei.
1: Kaum hatte ich mit meinem Messer ihre Köpfe vom Rumpf getrennt, zerfielen die Körper sämtlich zu Staub. Es war, als ob sich der Tod, der schon vor vielen Jahrhunderten hätte eintreten sollen, nun endlich sein Recht verschafft habe. Ich verließ die Gruftkapelle, nachdem ich auch den Sarg des Fürsten aller Untoten unbrauchbar gemacht hatte, indem ich eine Hostie hineinlegte. Als ich zu unserem Lager zurückkehrte, erwachte Mrs. Harker. Gemeinsam wollen wir nun der Ankunft des Grafen und unserer Freunde harren. Sicherlich werden sie noch heute im Laufe des Tages das Schloss erreichen. Die Sonne ist schon fast im Begriff, wieder unterzugehen. Wo bleiben Sie nur?
2: Er ist nah. Ich spüre es. Professor, sehen Sie nur dort!
1: Tatsächlich! Ein Trupp Reiter, die einen Wagen eskortieren.
2: Der Wagen mit der Kiste. Dracula kommt.
1: Und wird all seine Macht gegen uns nutzen, sobald die Sonne erst untergegangen sein wird.
2: Sehen Sie dort! Hä? Zwei Reiter jagen heran.
1: Sie kommen von Süden! Das müssen Quincy und Jack sein.
2: Und dort nahen Mr. Homewood und Jonathan.
1: Sie werden alle vor dem Schlosstor mit den Zigeunern zusammentreffen. Wir werden es schwer haben, denn sie sind in der Überzahl. Und die Sonne ist fast schon hinter den Berggipfeln verschwunden.
3: Halt! Anhalten! Bleib sie doch stehen, verdammt!
2: Jonathan!
4: Mina, bleib zurück, es ist zu gefährlich.
1: Ihr Mann hat recht.
5: Stehen bleiben! Sofort stehen bleiben!
3: Verdammt, seien Sie doch vernünftig!
1: Wenn die wüssten, wen sie da transportieren, wären sie nicht so halsstarrig.
4: Quincy! Jonathan! Rasch! Wir müssen die Kiste vom Wagen herunterheben und öffnen!
3: Los, Jonathan!
1: Beeilt euch, die Sonne sinkt!
4: Ja! Geschafft!
5: Vorsicht, Quincy!
4: Der Lord hat ein Messer!
1: Vorsicht!
2: Mr. Morris!
3: Ich werde dich lehren!
4: Alles in Ordnung?
3: Kümmert euch nicht um mich! Rasch! Öffnet die verdammte Kiste!
4: Helfen Sie mir, Mr. Homewood, ja doch!
3: Es ist zu spät! Er ist erwacht!
4: Quincy! Stoßen Sie ihm Ihren Dolch in die Brust! Ich schneide ihm die Kehle durch!
3: Ja!
2: Nein! Oh, nicht! Nicht!
6: Er zerfällt zu Staub.
1: Es ist vollbracht. Wir haben erreicht, was wir wollten.
2: Jonathan!
4: Mina!
2: Oh, Jonathan!
4: Seht nur! Das Mal auf deiner Stirn, Mina!
2: Was ist damit?
1: Es ist verschwunden.
6: Der Fluch scheint von ihnen gewichen zu sein. Gott sei gelobt.
4: Deine Stirn ist so rein wie der Schnee.
2: Ich bin erlöst.
5: Das ist es wert, dafür zu sterben.
2: Quincy!
4: So hat der Teufelskerl dich also doch erwischt.
5: Ja. Dumm von mir, nicht wahr?
1: Ruhig. Strengen Sie sich nicht an, Mr. Morris.
5: Das macht nun auch nichts mehr, Professor. Ich sterbe als Sieger einer gerechten Sache.
2: Quincy! Nein! Quincy!
6: Er ist tot, Freunde.
2: Nein! Jonathan!

September 1900. 7 Jahre sind seit damals vergangen, als wir durch jene Höllenflammen schritten, um Draculas Schreckensherrschaft zu beenden. In diesem Sommer unternahmen Mina und ich eine erneute Reise nach Transsilvanien. Wir besuchten auch die Gegend, die für uns noch immer voller

lebhafter und schrecklicher Erinnerungen ist. Jede Spur des Geschehenen hat mittlerweile die Zeit verwischt. Nur Draculas Schloss stand noch und ragte hoch empor inmitten der Karpaten. Wir beschlossen nach unserer Rückkehr, alles, was uns über die merkwürdigen Ereignisse des Jahres 1893 an Dokumenten zur Verfügung stand, zu veröffentlichen. Es ist an der Zeit, diese Geschichte so zu erzählen, wie sie sich zugetragen hat. Auch wenn unseren Worten vielleicht niemand Glauben schenken wird.

0: Es geht rein in einen nassen und nebligen Freitagmorgen. Dicke Wolken begleiten uns heute durch den Tag und auch bis zum Abend ist immer wieder Regen mit dabei. Dazu 18 bis 20 Grad. Das Wochenende wird wechselhaft. Samstag noch trocken mit bis zu 18 Grad. Ab Sonntagnachmittag wieder mit Regen und teils Gewittern bei bis zu 20 Grad.
1: 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Zwischen Struth und Lengenfeld unterm Stein ist die Straße in beiden Richtungen wegen eines Polizeieinsatzes gesperrt.

0: Wir wünschen eine gute Fahrt.
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Mit Nebel und Regen geht's rein in den Freitag. Die Wolken machen heute kaum Platz für die Sonne. Und bis zum Abend kann's auch immer mal wieder nass werden. Dazu 18 bis 20 Grad. Morgen könnt ihr euch wieder auf mehr Sonne freuen. 18 Grad sind drin. Erst am Sonntagnachmittag kommt der Regen wieder dazu. Teils auch Gewitter und das bei bis zu 20 Grad.

0: 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Zwischen Struth und Lengenfeld unterm Stein ist die Straße in beiden Richtungen gesperrt. Grund ist ein Polizeieinsatz. Wir wünschen eine gute Fahrt.
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4: Ich bin Uli Reitinger. Für den Kampf mit unbemannten Systemen stellt die Bundeswehr ein eigenes Drohnenregiment auf. Der Verband soll aus bis zu 600 Männern und Frauen bestehen und Reichweiten bis zu 500 Kilometer abdecken, sagt Verteidigungsminister Pistorius.
5: Wer sich zu Land durchsetzen will, der muss eben den Kampf mit unbemannten Systemen beherrschen, sagt der SPD-Politiker. Dafür wird die Bundeswehr nun einen selbstständigen Verband aufstellen. Das Drohnenregiment soll Fähigkeiten bündeln und Tempo aufnehmen. Geplant ist eine eigene Kompanie zum elektromagnetischen Kampf. Außerdem soll das Regiment mit neuen Kamikaze-Drohnen ausgerüstet werden. Für Pistorius ergänzen Drohnen das Spektrum der Waffensysteme, können aber etwa Panzer und Kampfflugzeuge nicht gänzlich ersetzen. Aus Berlin, Dirk Zeitler.
4: Der Tankrabatt hat an den Tankstellen direkt für deutlich niedrigere Preise gesorgt. Am Mittag um 12 stiegen sie zwischenzeitlich leicht an, pendelten sich dann aber wieder auf einem Niveau ein, das viele Menschen vollgetankt haben. An manchen Tankstellen bildeten sich Schlangen. Grünen-Fraktionschefin Katharina Dröge hält den Tankrabatt bei NTV nicht für eine sinnvolle Maßnahme.
6: Ich kann total verstehen, dass man momentan Autofahrer beim Pendeln mit den hohen Benzinpreisen nicht alleine lassen will. Es gibt einen viel schlaueren Weg zu helfen. Und das wäre, wenn man pauschal ein Energiegeld auszahlen würde. Und es würde allen Menschen Unterstützung geben und es würde nicht zu einem relevanten Einteil am Ende doch bei den Mineralölkonzernen landen, die in dieser Krise krasse Übergewinne machen.
4: Die grüne Fraktionschefin im Bundestag, Katharina Dröge. Ein Tanker ist beim Durchfahren der Straße von Hormuz unter Beschuss geraten. Es brach ein Feuer aus, meldet die britische Behörde für Sicherheit in der Schifffahrt. Die Besatzung des Schiffes soll sich demnach in Sicherheit befinden. In der für den weltweiten Energiehandel wichtigen Straße von Hormuz kam es zuletzt regelmäßig zu Beschuss. Der Iran blockiert im Konflikt mit den USA den Verkehr durch die Meerenge weitestgehend. Zum Sport. Die deutsche Fußballnationalmannschaft hat den ersten Sieg unter Bundestrainer Klopp eingefahren. Das Team setzte sich in der Nations League zu Hause gegen Serbien mit 2:0 durch. Die Tore in München schossen Tom Bischoff in der 39. Minute und Florian Wirtz nach einer Stunde. Eine Partie gibt es noch in dieser Länderspielphase am Sonntag in Griechenland.
7: Den Schirm habt ihr hoffentlich dabei. Es bleibt nass, vor allem am Morgen und dazu noch Nebel. Über den Tag hinweg bleibt's wolkig und Regen gibt's vereinzelt auch bei bis zu 20 Grad. Morgen hat die Sonne wieder bessere Chancen bei 18 Grad. Der Sonntag startet zumindest freundlich. Erst ab dem Nachmittag mischen sich dann Regen und Gewitter dazu.
8: 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Im Kreis Eichsfeld und im Unstrut-Hainich-Kreis ist die Strecke zwischen Strut und Lengenfeld unterm Stein in beiden Richtungen gesperrt. Grund ist ein Polizeieinsatz. Wir wünschen eine gute Fahrt.
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1: Ich bin Uli Reitinger. Für den Kampf mit unbemannten Systemen stellt die Bundeswehr ein eigenes Drohnenregiment auf. Der Verband soll aus bis zu 600 Männern und Frauen bestehen und Reichweiten bis zu 500 Kilometer abdecken, sagt Verteidigungsminister Pistorius.
2: Wer sich zu Land durchsetzen will, der muss eben den Kampf mit unbemannten Systemen beherrschen, sagt der SPD-Politiker. Dafür wird die Bundeswehr nun einen selbstständigen Verband aufstellen. Das Drohnenregiment soll Fähigkeiten bündeln und Tempo aufnehmen. Geplant ist eine eigene Kompanie zum elektromagnetischen Kampf. Außerdem soll das Regiment mit neuen Kamikaze-Drohnen ausgerüstet werden. Für Pistorius ergänzen Drohnen das Spektrum der Waffensysteme, können aber etwa Panzer und Kampfflugzeuge nicht gänzlich ersetzen. Aus Berlin, Dirk Zeitler.
1: Der Tankrabatt hat an den Tankstellen direkt für deutlich niedrigere Preise gesorgt. Am Mittag um 12 stiegen sie zwischenzeitlich leicht an, pendelten sich dann aber wieder auf einem Niveau ein, das viele Menschen vollgetankt haben. An manchen Tankstellen bildeten sich Schlangen. Grünen-Fraktionschefin Katharina Dröge hält den Tankrabatt bei NTV nicht für eine sinnvolle Maßnahme.
3: Ich kann total verstehen, dass man momentan Autofahrer beim Pendeln mit den hohen Benzinpreisen nicht alleine lassen will. Es gibt einen viel schlaueren Weg zu helfen. Und das wäre, wenn man pauschal ein Energiegeld auszahlen würde. Und es würde allen Menschen Unterstützung geben und es würde nicht zu einem relevanten Anteil am Ende doch bei den Mineralölkonzernen landen, die eh in dieser Krise krasse Übergewinne machen.
1: Die grüne Fraktionschefin im Bundestag, Katharina Dröge. Ein Tanker ist beim Durchfahren der Straße von Hormuz unter Beschuss geraten. Es brach ein Feuer aus, meldet die britische Behörde für Sicherheit in der Schifffahrt. Die Besatzung des Schiffes soll sich demnach in Sicherheit befinden. In der für den weltweiten Energiehandel wichtigen Straße von Hormuz kam es zuletzt regelmäßig zu Beschuss. Der Iran blockiert im Konflikt mit den USA den Verkehr durch die Meerenge weitestgehend. Zum Sport. Die deutsche Fußballnationalmannschaft hat den ersten Sieg unter Bundestrainer Klopp eingefahren. Das Team setzte sich in der Nations League zu Hause gegen Serbien mit 2:0 durch. Die Tore in München schossen Tom Bischoff in der 39. Minute und Florian Wirtz nach einer Stunde. Eine Partie gibt es noch in dieser Länderspielphase, am Sonntag in Griechenland.
4: Es geht rein in einen nassen und nebligen Freitagmorgen. Dicke Wolken begleiten uns heute durch den Tag und auch bis zum Abend ist immer wieder Regen mit dabei. Dazu 18 bis 20 Grad. Das Wochenende wird wechselhaft. Samstag noch trocken mit bis zu 18 Grad. Ab Sonntagnachmittag wieder mit Regen und teils Gewittern bei bis zu 20 Grad.
5: Antenne Thüringen, der schnellste Verkehrsservice mit KI. Aktuell liegen uns keine Verkehrsstörungen vor. Wir wünschen eine gute Fahrt.
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5: Ich bin Uli Reitinger. Für den Kampf mit unbemannten Systemen stellt die Bundeswehr ein eigenes Drohnenregiment auf. Der Verband soll aus mindestens 600 Männern und Frauen bestehen und Reichweiten bis zu 500 Kilometer abdecken. Dabei gehe es nicht nur um fliegende Systeme, sondern auch um unbemannte Landsysteme, sagte Verteidigungsminister Pistorius. Die Pläne für eine Zuckersteuer sind vorerst gestoppt. Das Bundeskanzleramt hält den Entwurf von Finanzminister Klingbeil in seiner jetzigen Form für nicht mehrheitsfähig.
6: 26 bis 38 Cent Steuer pro Liter, je nach Zuckergehalt, das ist der Plan von Bundesfinanzminister Klingbeil. Zum einen soll das die Haushaltskasse des Bundes füllen, zum anderen die Hersteller dazu bringen, ihre Getränke weniger zu zuckern, sprich gesünder zu machen. Dass so ein Anreiz funktionieren kann, zeigt Großbritannien. Dort gibt es seit 2018 eine Zuckersteuer. Inzwischen ist der durchschnittliche Zuckergehalt von Softdrinks dort um knapp die Hälfte gesunken. Lea Matschulat, Nachrichtenredaktion.
5: Nach der gewaltsamen Auseinandersetzung in einem Cockpit einer Maschine der emiratischen Fluggesellschaft Fly Dubai sind die Hintergründe weiterhin unklar. Die emiratischen Behörden haben Ermittlungen eingeleitet. Motiv und Absichten des mutmaßlichen Angreifers, eines Piloten aus dem Oman, sind noch immer ungeklärt. Die israelische Regierung geht von einem dschihadistischen Terroranschlag aus. Ein spezielles Ermittlungsteam soll das prüfen und ob der Vorfall geplant bzw. angeordnet wurde. Zum Sport. Im dritten Spiel unter Bundestrainer Jürgen Klopp hat die deutsche Fußballnationalmannschaft in der Nations League den ersten Sieg eingefahren. In München schlug die DFB-Elf Serbien mit 2:0 durch Tore von Bischof und Wirtz. Klopp war nach dem Spiel im ZDF komplett zufrieden.
7: Wir wollen jetzt nicht durchdrehen und so weiter, aber wir haben eine sehr gute Anfangsphase gehabt. Wir hätten ja auch mehr Tore schießen können. Zu Beginn gleich aus Ballgewinn heraus. Also gegen den Ball war es herausragend und mit Ball haben wir einfach wundervollen Fußball gespielt. Die Jungs sind dran geblieben. Wenn man das macht und Spaß daran findet, dann kann das so aussehen.
8: Sein Traum, mit vorm Spiel reinzukommen und Schwarz-Rot-Gold zu sehen, ist Herz aufgegangen.
5: Eine Partie gibt's noch in dieser Länderspielphase am Sonntag in Thessaloniki gegen Griechenland.
9: Mit Nebel und Regen geht's rein in den Freitag. Die Wolken machen heute kaum Platz für die Sonne. Und bis zum Abend kann's auch immer mal wieder nass werden. Dazu 18 bis 20 Grad. Morgen könnt ihr euch wieder auf mehr Sonne freuen. 18 Grad sind drin. Erst am Sonntagnachmittag kommt der Regen wieder dazu. Teils auch Gewitter und das bei bis zu 20 Grad.
10: Antenne Thüringen, der schnellste Verkehrsservice mit KI. Aktuell liegen uns keine Verkehrsstörungen vor. Wir wünschen eine gute Fahrt.
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1: Ich bin Uli Reitinger. Für den Kampf mit unbemannten Systemen stellt die Bundeswehr ein eigenes Drohnenregiment auf. Der Verband soll aus mindestens 600 Männern und Frauen bestehen und Reichweiten bis zu 500 Kilometer abdecken. Dabei gehe es nicht nur um fliegende Systeme, sondern auch um unbemannte Landsysteme, sagte Verteidigungsminister Pistorius. Die Pläne für eine Zuckersteuer sind vorerst gestoppt. Das Bundeskanzleramt hält den Entwurf von Finanzminister Klingbeil in seiner jetzigen Form für nicht mehrheitsfähig.
2: 26 bis 38 Cent Steuer pro Liter, je nach Zuckergehalt, das ist der Plan von Bundesfinanzminister Klingbeil. Zum einen soll das die Haushaltskasse des Bundes füllen, zum anderen die Hersteller dazu bringen, ihre Getränke weniger zu zuckern, sprich gesünder zu machen. Dass so ein Anreiz funktionieren kann, zeigt Großbritannien. Dort gibt es seit 2018 eine Zuckersteuer. Inzwischen ist der durchschnittliche Zuckergehalt von Softdrinks dort um knapp die Hälfte gesunken. Lea Matschulat, Nachrichtenredaktion.
1: Nach der gewaltsamen Auseinandersetzung in einem Cockpit einer Maschine der emiratischen Fluggesellschaft Fly Dubai sind die Hintergründe weiterhin unklar. Die emiratischen Behörden haben Ermittlungen eingeleitet. Motiv und Absichten des mutmaßlichen Angreifers, eines Piloten aus dem Oman, sind noch immer ungeklärt. Die israelische Regierung geht von einem dschihadistischen Terroranschlag aus. Ein spezielles Ermittlungsteam soll das prüfen und ob der Vorfall geplant bzw. angeordnet wurde. Zum Sport. Im dritten Spiel unter Bundestrainer Jürgen Klopp hat die deutsche Fußballnationalmannschaft in der Nations League den ersten Sieg eingefahren. In München schlug die DFB-Elf Serbien mit 2:0 durch Tore von Bischof und Wirtz. Klopp war nach dem Spiel im ZDF komplett zufrieden.
3: Wir wollen jetzt nicht durchdrehen und so weiter, aber wir haben eine sehr gute Anfangsphase gehabt, wenn wir mehr Tore schießen können. Zu Beginn gleich aus Ballgewinn heraus. Also gegen den Ball war es herausragend und mit Ball haben wir einfach wundervollen Fußball gespielt. Die Jungs sind dran geblieben. Wenn man das macht und Spaß daran findet, dann kann das so aussehen.
4: Es war ein Traum, mit vorm Spiel reinzukommen und ja, Schwarz-Rot-Gold zu sehen. Das Herz aufgegangen.
1: Eine Partie gibt's noch in dieser Länderspielphase am Sonntag in Thessaloniki gegen Griechenland.
5: Den Schirm habt ihr hoffentlich dabei. Es bleibt nass, vor allem am Morgen und dazu noch Nebel. Über den Tag hinweg bleibt's wolkig und Regen gibt's vereinzelt auch bei bis zu 20 Grad. Morgen hat die Sonne wieder bessere Chancen bei 18 Grad. Der Sonntag startet zumindest freundlich. Erst ab dem Nachmittag mischen sich dann Regen und Gewitter dazu.
6: 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Auf der A73 Richtung Nürnberg ist an der Auffahrt Buttenheim der Beschleunigungsstreifen durch ein verlorenes Metallteil blockiert. Wir wünschen eine gute Fahrt.
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5: Ich bin Uli Reitinger. Die Bundeswehr bekommt ein eigenes Drohnenregiment. Dieses werde aus bis zu 600 Männern und Frauen bestehen und Reichweiten bis zu 500 Kilometern abdecken, sagte Verteidigungsminister Pistorius. Wer sich zu Land durchsetzen will, der muss eben den Kampf mit unbemannten Systemen beherrschen, sagte der Minister. Das Drohnenregiment soll auch mit neuen Kamikaze-Drohnen ausgerüstet sein. Bei den Plänen geht es laut Pistorius aber nicht nur um fliegende Systeme, sondern auch um unbemannte Landsysteme. Wo werden öffentliche Gelder verschwendet? Der Bund der Steuerzahler hat 100 Beispiele in seinem neuen Schwarzbuch aufgelistet. Im Fokus hat der Lobbyverband dieses Mal vergiftete Geschenke.
6: Diese Geschenke sind staatliche Förderprogramme, die zum Beispiel Kommunen beantragen, nur weil es dann Geld gibt, ohne wirklichen Nutzen, sagt der Lobbyverband und fordert mehr Transparenz bei solchen Verfahren. Und dann wären da noch die Projekte, wo viele nur sagen, der Hammer, Designermöbel im Jobcenter, einen einzigen Fahrradstellplatz für 16.000 Euro oder Dienstlaptops, die nie eingeschaltet werden. Claudia Wächter, Nachrichtenredaktion.
5: Wieder ist ein Tanker beim Durchfahren der Straße von Hormuz unter Beschuss geraten. Es brach ein Feuer aus, meldet die britische Behörde für Sicherheit in der Schifffahrt. Die Besatzung des Schiffs soll sich demnach in Sicherheit befinden. In der für den weltweiten Energie

0: Handel wichtigen Straße von Hormuz kam es zuletzt regelmäßig zu Beschuss. Der Iran blockiert im Konflikt mit den USA den Verkehr durch die Meerenge weitestgehend. Zum Fußball. Erleichterung bei den deutschen Fußballfans. Im dritten Spiel unter Jürgen Klopp hat es endlich geklappt. Die Nationalmannschaft hat in der Nations League den ersten Sieg eingefahren. In München schlug die DFB-Elf Serbien mit 2:0 durch Tore von Tom Bischoff und Florian Wirtz.
1: Der zweite Klopp-Kader macht richtig Spaß. Mit viel Spielfreude gewinnt das junge Team völlig verdient gegen allerdings auch schwache Serben. Von Beginn an viel Zug nach vorne, eine Menge Torschüsse und Kombinationen. Dazu starke Leistungen von Pavlovic, Bischoff, Wirtz und Neuling Scherhand. Am Ende schickt Klopp 5 Neulinge aufs Feld, darunter der 1000. Debütant der DFB-Geschichte, Mika Bauer von Celtic Glasgow. Thomas Bremser, Sportredaktion.
0: Am Sonntag steht das vierte und letzte Spiel in dieser Länderspielphase an, auswärts gegen Griechenland.
2: Der Blick aufs Wetter. Heute zunächst stark bewölkt und besonders in der Mitte und der Osthälfte noch etwas Regen, am Nachmittag und am Abend dann meist trocken und teils Auflockerung. Die Temperaturen erreichen maximal 18 bis 20 Grad. Am Wochenende immer wieder ein Wechsel von Wolken und gelegentlichen heiteren Abschnitten. Nur vereinzelt fällt noch etwas Regen. Am Sonntag wird's kühler als am Samstag.
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2: Antenne Thüringen, der schnellste Verkehrsservice. Aktuell liegen keine Störungsmeldungen vor. Allen unterwegs eine gute Fahrt.
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6: Na, guten Morgen, schönen 2. Oktober. Es ist Freitag und ich stehe hier alleine, meine Frau, denn Alex hat noch frei. Nachdem er bei den Backstreet Boys war, chillt er jetzt im Garten und Niklas, den hat leider die Männergrippe hingerafft. An dieser Stelle gute Besserung. Wir ziehen hier gemeinsam durch bis zum wohlverdienten Wochenende. Und natürlich will ich euch auch nicht vorenthalten, was heute für ein Tag ist. Der 2. Oktober ist, gib deinem Auto einen Namentag. Mein Auto hat keinen Namen. Ich sage einfach nur, komm bitte, bitte fahr. Fahr doch ein bisschen schneller als die anderen. Komm, mein Kleiner. Hat euer Auto einen Namen? Dann sagt es mir doch gerne mal. 0800 3 mal die 5 2550 reden wir heute drüber. Und ganz, ganz viel mehr Veranstaltungstipps gibt es natürlich auch. Also dranbleiben lohnt sich. Und jetzt gibt es erstmal Cat's Eye und Animal für euren Freitagmorgen.

0: Milky Chance am Freitag. Toll, dass ihr da seid. 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Alex ist nicht da, dafür gibt's aber weibliche und mütterliche Unterstützung für mich. Franzi aus Sömmerda ist Content Creator und zwar macht sie alles, was Eltern so brauchen. Tipps fürs Basteln, gegen Langeweile, Rezepte, Meal Prep und halt auch ganz einfach Familienleben. Franzi Said What ist ihr Handle bei Instagram und sie hat über 400.000 Follower. Und da wollen wir natürlich jetzt auch mal so ein kleines bisschen Wissen an euch weitergeben, so kurz vorm Wochenende. Ich meine, die grauen Regentage, sie stehen an, irgendwann werden sie kommen, wenn dann mal wieder Langeweile ausbricht. Franzi, was ist denn dann so ein Tipp? Was kann ich mit meinem Kind denn irgendwie Cooles machen?
1: Also erstmal ist Langeweile ja ganz toll und prinzipiell der Ursprung der Kreativität. Ich sag dann auch, wie alle Eltern, wie wär's, wenn du dein Zimmer heute aufräumst? Oder aber wenn man vielleicht zum Beispiel ein Besuchskind da hat oder man hat schon, das Zimmer ist wirklich total sauber, man weiß jetzt wirklich nicht, was man mit seiner Zeit anfangen kann, dann gibt es so viele Möglichkeiten, irgendwie schnell was zusammenzusuchen. Mein Lieblingsrezept, was man auch im Buch findet, ist Dino-Schleim. Man kann auch einen Feenschleim draus machen, aber wir haben daraus Dino-Schleim gemacht. Man nimmt zum Beispiel eine halbe Tasse Chiasamen, 2 Tassen Wasser und 3 Tassen Speisestärke. Hat man im besten Fall vielleicht auch leicht in der Küche. Ich glaube, das haben viele auch zu Hause. Und wenn man will, noch ein bisschen Lebensmittelfarbe und das Ganze zusammen gibt so eine ganz wundervolle Schleimkonsistenz. Finde ich cool, weil gerade die Großen, die können alle mitmachen, die können das zusammen machen. Und die Kleinen wiederum, die können da drin rummanschen, da landet vielleicht mal noch was im Mund. Man ist ja sowieso immer dabei und so viel Chia sollten sie jetzt nicht unbedingt essen, wenn sie noch ganz klein sind. Aber das ist so eine sensorische Aktivität, wo die Kinder sich ewig mit beschäftigen können, ohne dass ja, man irgendwas besorgen muss oder ohne dass das viel Vorbereitungszeit.
0: Ja, also wenn es wenig Vorbereitungszeit braucht und noch wenig Zutaten, ist es richtig gut. Ich glaube, das klingt sehr cool. Ich habe mir das abgespeichert. Ich werde das mal machen. Ich weiß nicht, ob ich es da nicht sogar cooler finde als mein Kind.

Antenne Thüringen ist hier. Schönen guten Morgen. Na, hattet ihr heute schon das erste Mal, also das erste Mal eine Tasse Kaffee, meinen wir natürlich. Ohne Kaffee kommen ganz viele

0: einfach gar nicht richtig in den Tag. Bei mir steht auch schon der Thermobecher hier wieder auf dem Pult. Das darf ich echt der Technik gar nicht sagen, aber man braucht es einfach. Und es ist natürlich klar, dass dann dieses heilige Getränk auch seinen eigenen Feiertag hat. Gestern war Tag des Kaffees. Grund genug, um mal genauer drauf zu gucken. Ronny Thorau aus der Antenne Thüringen Redaktion. Wie kaffeeverliebt sind wir Deutschen denn?
1: Ja, also von wegen Biernation Deutschland. Gut 160 Liter Kaffee trinken die Deutschen pro Kopf im Jahr. Weit mehr als Bier, also klares Lieblingsgetränk. Das heißt, im Schnitt, jeder trinkt fast einen halben Liter Kaffee täglich. Wenn man da jetzt Kinder und andere Nicht-Kaffeetrinker rausrechnet, stellt man fest, manche trinken echt viel Kaffee. Merkt man auch, wenn man auf der Straße rumfragt.
2: Ein Tag ohne Kaffee ist für mich ein schwerer Tag.
3: Ich krieg Kopfschmerzen.
4: Kaffee gehört für mich einfach zum Leben dazu.
5: Ohne Kaffee für mich, es ist ein Tag ohne Sonne.
1: Und so Sätze wie, ich brauche jetzt einen Kaffee, sonst geht's gar nicht weiter, hört man ja oft im Alltag.
0: Das ist richtig. Ist es aber eigentlich gesund, regelmäßig viele Tassen Kaffee am Tag zu trinken?
1: Also man muss sich da nicht allzu viele Sorgen machen. Professor Heribert Schunkert, Vizechef der Deutschen Herzstiftung, sagt, man habe untersucht, dass 1 bis 4 Tassen nützlich sein können fürs Herz-Kreislauf-System. Deutlich mehr Tassen, aber auch jetzt nicht schaden.
6: Wenn man über 10 Tassen hinweg geht, dann ist es zumindest nicht schädlich gewesen, aber auch nicht mehr nützlich.
1: Allerdings kann sich der Kaffee-Wachmach-Effekt abnutzen und meistens kickt uns Kaffee eher, wenn wir zu wenig Schlaf haben. Also mehr schlafen wäre da wohl die gesündere Variante. Dann kann man ja immer noch Kaffee aus Genuss trinken.
0: Apropos Genuss, Kaffee kann man ja auf zahllose Weisen zubereiten. Gibt es denn trotzdem vielleicht ein paar Tipps, damit es noch besser schmeckt?
1: Ja, da haben wir mal Holger Preibisch gefragt. Der ist Vorsitzender des Deutschen Kaffeeverbandes. Also die haben ja ein Interesse, dass ihr Getränk geschmacklich überzeugt. Und der rät zum Beispiel, lieber öfter kleine Packungen kaufen.
7: Denn die geöffnete Packung verliert mit der Zeit etwas an Aroma.
1: Sein Tipp außerdem, Bohnen immer erst kurz vor der Zubereitung mahlen und Kaffee zum Warmhalten nicht auf der Warmhalteplatte von Kaffeemaschinen stehen lassen.
7: Wir wissen, dass Kaffee auf der Warmhalteplatte in einen bitteren Geschmack umkippt.
1: Den fertigen Kaffee also lieber direkt gleich in eine Thermoskanne umfüllen. Da bleibt der Kaffee mindestens 2 bis 3 Stunden heiß und lecker.
0: Danke, Ronny. Also wenn bei euch gerade jetzt so der Kaffee durchläuft, lasst es euch schmecken. Kommt gut in den Tag. Immer dran denken, es ist Freitag.
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1: Guten Morgen. Nach einer Havarie im Zellstoffwerk in Rosenthal am Rennsteig gilt aktuell ein Badeverbot für einen Teil des Bleilochstausees. Es sind unbekannte Stoffe in die Saale gelangt. Das Wasser trübt sich, es riecht stark, vereinzelt wurden auch tote Fische gesehen. Der Austritt des Stoffs wurde am Nachmittag gestoppt. Das Landratsamt des Saale-Orla-Kreises warnte aber vor einer möglichen Gesundheits- und Umweltgefahr. Zwischen Harra und der Saalebrücke bei Saaldorf gilt Badeverbot. Auch Hunde sollten da an die Leine. So schnell waren Astronauten noch nie auf der ISS. Eine US-Raumkapsel hat 4 Raumfahrer in knapp 8 Stunden an ihren Arbeitsplatz im All gebracht. Zum Vergleich, die Vorgängercrew war mehr als 30 Stunden unterwegs. Möglich wurde die kurze Flugzeit durch die Position der ISS zum Zeitpunkt des Starts. Die deutsche Fußballnationalmannschaft hat am Abend in der Nations League gegen Serbien gewonnen. 2:0 hieß es am Ende durch Treffer von Tom Bischoff und Florian Wirtz. Es ist der erste Sieg unter dem neuen Bundestrainer Jürgen Klopp. In der Handball-Bundesliga hat es für den TSV Eisenach eine weitere Niederlage gegeben. Die Eisenacher verloren zu Hause gegen den TVB Stuttgart mit 28:33. Siegreich waren dagegen die Basketballer von Science City Jena. Sie gewannen in der Bundesliga gegen Rasta Vechta mit 79:71. Der Blick aufs Wetter. Heute zunächst stark bewölkt und besonders in der Mitte und der Osthälfte noch etwas Regen, am Nachmittag und am Abend dann meist trocken und teils Auflockerung. Die Temperaturen erreichen maximal 18 bis 20 Grad. Am Wochenende immer wieder ein Wechsel von Wolken und gelegentlichen heiteren Abschnitten. Nur vereinzelt fällt noch etwas Regen. Am Sonntag wird's kühler als am Samstag. Antenne Thüringen, der schnellste Verkehrsservice. Aktuell liegen keine Störungsmeldungen vor. Allen unterwegs eine gute Fahrt.
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0: Coldplay, Viva la Vida für euren Freitagmorgen. Schönen guten Morgen. Ihr hört die Antenne Thüringen Morning Show mit Anna und Alex. Der hat noch frei. Dafür aber mit Ronny Thorau, der euch schon mal sagt, was ihr demnächst denn streamen könnt im Oktober, wenn das Wetter dann nicht mehr nach Altweibersommer schreit.
1: Wir haben einen neuen Lupin.
2: Kleines Hacker-Genie.
3: Meisterdieb Lupin wird im Oktober sicher wieder vielen Krimi-Fans im positiven Sinne die Zeit stehlen.
4: Ich werde kopiert. Imitation ist die ehrlichste Bewunderung.
3: In Staffel 4 bei Netflix will Lupin eigentlich mit seiner Familie neu anfangen, doch ein mysteriöser Nachahmer zwingt ihn zurück ins Geschäft.
5: Ich will nur mit dir spielen. Lupin gegen Lupin.
3: Superheldenfans erwartet im Oktober bei Disney Plus eine neue Einzelheldenserie, Vision Quest.
6: Ich war ein Avenger. Aber ich bin kein Held mehr.
3: Vision ist sicher eine der komplexesten Figuren aus der Avenger-Heldengruppe und ergründet in der Serie sein eigenes früheres Leben.
7: Bevor du hier angefangen hast, bist du immer mit dieser hübschen Frau aufgekreuzt.
8: Damals war ich noch jemand anderes.
3: Neben der Action dürfte es also hier wohl auch viel um existenzielle Identitätsfragen gehen.
9: Ich versuche meine Bestimmung.

0: zu begreifen. Mit einem geisteskranken Massenmörder in deinem Kopf?
1: Klaustrophobische Spannung verspricht die deutsche Thriller-Miniserie Die Falle.
2: Ich habe das Monster wieder gesehen. Ich habe sein Gesicht sofort wiedererkannt, auch nach 10 Jahren.
1: Eine Schriftstellerin hat sich komplett in ihr Haus zurückgezogen. Doch als sie den vermeintlichen Mörder ihrer Schwester im Fernsehen sieht, schmiedet sie einen gefährlichen Plan. Mit sich als Köder.
3: Warum bin ich hier?
1: Und natürlich darf im Halloween-Monat auch richtiger Grusel nicht fehlen. Fast auf allen Portalen gibt

0: Seid nett zu ihr.
1: Hi.
2: Ein Teenager-Mädchen mit übersinnlichen Kräften wird durch sein Umfeld zum Äußersten getrieben.
1: Hilft mir!
3: Ich kann nun mal nicht die ganze Klasse suspendieren.
4: Diese Mädchen waren außer Kontrolle.
5: Sie hatte bestimmt Angst.
2: Letztlich geht es hier ja um Mobbing. Das macht Carrie nicht nur zeitlos spannend, sondern auch aktuell.
6: Das Einzige, was ich je wollte, war zur Schule zu gehen.
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0: guten Morgen. Ihr hört die Antenne Thüringen Morning Show. Toll, dass ihr da seid. Alex hat frei und deswegen habe ich mir weiblichen Support gesucht. Franzi aus Semmerda, sie ist Content Creatorin. Ihr Account ist Franzi Said What und da machst du ja ganz, ganz viel für Familien. Also Basteltipps, du zeigst Alltag, leckere Rezepte und Meal Prep und Co. Du bist selber vierfach Mama. Inwiefern sind denn deine Kinder in deinen Account involviert?
1: Also meine Große ist ja, ich sage immer, wenn ich heute umkippe, dann macht die ab morgen den Account. Die ist ein total kreatives Kind. Die ist eher noch so, kannst du das mal bitte erst machen, wenn ich von der Schule komme? Und ich sage, eigentlich nicht. Ich mache das ja extra, damit ich arbeite, während du nicht da bist. Die Kleineren, die springen mal rein, mal raus. Also es ist halt, wenn ich irgendwas mache und es umsetze und filme, man sieht das auch. Mal hast du drei Kinderhände drin, mal hast du nur ein Kind, was wirklich Bock hat auf die Idee und dann ist das halt auch so. Also ich würde sie jetzt niemals so, würdest du für das Video bitte mal was basteln? Das mache ich nicht. Zur Not mache ich es alleine und das ist auch egal, weil dann sieht man ja trotzdem, wie es gemacht wird und das

0: Das finde ich wichtig.
1: Ja, ist richtig. Wer jetzt kein Insta oder kein TikTok hat, der kann sich ja aber deine Tipps jetzt trotzdem angucken und für sich nutzen, denn du hast es in ein Buch gepackt. Lecker, lustig, liebevoll heißt es. Was gibt's denn da so drin?
0: Also einmal habe ich meine absoluten Lieblingsrezepte und Spielideen da drin zusammengefasst, aber auch über 30 neue Rezepte, die wir für uns als Familie ausprobiert haben und gesagt haben, das muss da rein, das ist super lecker, das ist einfach zu machen, das wird viele Familien auch begeistern. So wie ein Teil vorher, wo es darum geht, was sind zum Beispiel meine Essentials in der Küche, was habe ich immer zum Basteln zu Hause, was ziehe ich aus der Schublade, wenn nichts mehr geht und wie Meal preppen wir zum Beispiel unsere Mahlzeiten, was machen wir in die Brotdosen und ja, so ein paar kleine magische Tricks für die Familie.
1: Klingt toll. Also ich habe mir schon mal den Pressetext und sowas angeguckt und da steht halt drinne der Satz, Schluss mit dem Pinterest-Perfektionismus, mehr Quality-Time. Wenn man sich jetzt allerdings natürlich deinen Insta-Account anguckt, da durchklickt, das sieht schon alles wirklich irgendwie einfach und perfekt aus. Ist das dann nicht eigentlich ein Gegensatz?
0: Weiß ich nicht. Finde ich persönlich nicht, nein. Also man muss ja immer sagen, ich mache das ja beruflich. Ich mache ja nichts anderes den ganzen Tag. Und klar, wenn ich dann eine Bastelidee umsetze, dann muss sie am Ende funktionieren. Dann darf sie immer noch von den Kindern gemacht sein und muss nicht perfekt aussehen. Aber das schöne Foto dazu möchte ich dann schon. Das ist dann schon so ein bisschen der Anspruch an meine Arbeit. Ja,
1: gut, aber das ist ja dann auch quasi der Arbeitsnachweis für dich. Das ist ja dann nochmal was anderes.
0: Ne? Korrekt, das sage ich auch immer. Ich sage auch immer, dass es um eine schöne Zeit geht und nicht darum, dass man da jetzt das machen Eltern ja nicht beruflich wie ich.
1: Ja.
0: Und das sollte der Anspruch sein.
1: Gut, das eine ist halt der Job, ne? Das muss einen gewissen Anspruch und Stil haben. Das andere ist der Spaß, den man dann halt mit der Familie beim Ausprobieren haben soll. Das Buch und Insta sind jeweils es wert, es auszuchecken. Das Buch Lecker, lustig, liebevoll, das kommt am 23. Oktober. Also wenn ihr da Bock drauf habt, dann checkt das doch mal aus.

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3: 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Schönen guten Morgen. Umweltgefahr am Bleilochstausee. Ihr solltet dort auf gar keinen Fall baden. Jetzt alle News heute Morgen wichtig sind mit Hannes Ebert. Es ist um 6.
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4: Guten Morgen. Für einen Teil des Bleilochstausees gilt aktuell eine Badewarnung. Grund ist ein Unfall im Zellstoffwerk in Rosenthal am Rennsteig. Laut Landratsamt in Schleiz sollte zwischen Harra und der Saalebrücke bei Saaldorf niemand ins Wasser. Das gilt auch für Hunde, die sollten vor allem das Wasser nicht trinken. Was da genau im Zellstoffwerk ausgelaufen ist, ist noch nicht klar. Es gelangte in die Saale und hat das Wasser stark getrübt. Dazu stinkt es auch sehr. Vereinzelt waren tote Fische zu sehen. Das Gesundheitsamt hat Proben genommen, die nun im Labor genauer untersucht werden. Nach der Festnahme eines mutmaßlichen Mitglieds der Terrormiliz Islamischer Staat in Eisenach ist der Mann in Untersuchungshaft. Beamte des Bundeskriminalamts hatten ihn gestern festgenommen. Laut

0: Bundesanwaltschaft soll er noch als Minderjähriger als bewaffneter Militärpolizist für den IS gearbeitet haben. Gegen den in Kuwait geborenen Mann lag seit Mitte September bereits ein Haftbefehl des Bundesgerichtshofs vor. Mit einem Taylor Swift-Scherz hat die Polizeibehörde in Greensboro im US-Bundesstaat North Carolina für erheblichen Wirbel gesorgt. Sie schrieb bei X: Alle, die heute festgenommen werden, müssen die neuen Songs von Taylor Swift in Dauerschleife hören. Tina Eck in den USA, was hat die denn geritten?
1: Ja, da hat die Polizei geglaubt, eine besonders tolle Idee gehabt zu haben, und das ging voll schief. Tausende Swifties gingen auf die Barrikaden, beschwerten sich und beschützten natürlich ihre Taylor Swift. Und die Polizei entschuldigte sich dann dafür. Bitte, bitte, hört weiter, The Life of a Showgirl, bat die Polizei. Die Beamten hatten versucht, ein bisschen Bürgernähe zu zeigen, und sie wollten demonstrieren, dass sie eben auch ganz nah am Puls sind von Pop und Trends und nicht nur eine Behörde, vor der man Angst haben muss. Nun, da müssen die Beamten in Greensboro eben noch ein bisschen üben.
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0: Deutschland hat das Gruppenspiel in der Nations League gegen Serbien am Abend gewonnen. Die Partie in München endete mit 2:0. Für das Team unter dem neuen Bundestrainer Jürgen Klopp war es der erste Sieg.
3: Der zweite Klopp-Kader macht richtig Spaß. Mit viel Spielfreude gewinnt das junge Team völlig verdient gegen allerdings auch schwache Serben. Von Beginn an viel Zug nach vorne, eine Menge Torschüsse und Kombinationen. Dazu starke Leistungen von Pavlovic, Bischoff, Wirtz und Neuling Scherhand. Am Ende schickt Klopp 5 Neulinge aufs Feld, darunter der 1000. Debütant der DFB-Geschichte, Mika Bauer von Celtic Glasgow. Nach dem Spiel umarmt Klopp seine Spieler und hofft jetzt auf seinen ersten Auswärtssieg in Griechenland. Thomas Bremser, Antenne Thüringen, Sportredaktion.
4: Na, da drücken wir mal die Daumen und wir gucken aufs Wetter zum Start in den Tag hier bei Antenne Thüringen. Und ich muss sagen, noch ist es relativ nass. Bei 14 Grad in Lipprechtrode, in Mondstadt haben wir 15 Grad, in Herge sind es 13 Grad. Das wird hier heute noch wärmer, bis zu 20 Grad sind durchaus noch drin. Und der Regen, der zieht dann auch ab. Das ist die gute Nachricht, die zieht von Westen Richtung Osten. Dann wird es ab Nachmittag trocken, dann guckt doch mal hier und da die Sonne durch. Und wird eigentlich ganz schön. Morgen auch ganz gut. Erstmal ein bisschen Nebel, Mix aus Wolken, ab und zu auch Sonne dabei. Maximal 20 Grad. Sonntag erst viele Wolken, aber auch da immer mal sonnige Abschnitte dabei. Wieder bis zu 20 Grad. Das Wochenende kann sich eigentlich sehen lassen für das erste Oktoberwochenende.
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4: 4 nach 6, Antenne Thüringen, der schnellste Verkehrsservice. Straßen sind frei. Habt ihr was gesehen? Eine Nummer für alles, WhatsApp-Verkehr und mehr. 0800 3x5 2550. Gute Fahrt.
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4: Na hallo zusammen, tollen Freitag. Alex darf heute nochmal ausschlafen. Wir machen uns das hier also zusammen ein bisschen muckelig. Wir haben auch relativ viel vor heute. Ihr klärt euch natürlich auch an diesem Freitag wieder Lego-Duplo-Pakete. Erzählt uns einfach eure schönste, lustige oder witzigste Geschichte rund um Lego, die ihr vielleicht schon erlebt habt oder erleben wollt. Immer wenn ihr die Steine im Programm rumfallen hört, dann gilt's. Anrufen 0800 3x5 2550. Und das ist natürlich auch die Nummer für euch. Wir checken nämlich mal ab, was am Wochenende geht. Habt ihr noch einen Veranstaltungstipp? Wollt ihr einfach mal was loswerden? Dann her mit eurer Nachricht an die gleiche Nummer, die Morgenminute mit euren Nachrichten. Die gibt's gleich nach Alle Farben. Und das hier sind Tampa City Self-Aware. Guten Morgen.

0: Ist schon wieder Freitag, 6:11. Ihr hört die Antenne Thüringen Morning Show. Der Alex ist dann auch am Montag wieder da. Es wird aber auch ehrlicherweise auch ein bisschen Zeit. So, aber danke auch an euch erstmal schon mal fürs Durchziehen. Es gibt ja auch einige, die am Wochenende arbeiten, also haltet durch.
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0: Ralf aus Erfurt hat geschrieben, er arbeitet bei einem Sicherheitsdienst und muss auch morgen ran. Ralf schreibt, ja klar, es ist schön, auch mal am Wochenende frei zu haben, aber es ist ein toller Job und ich habe mein eigenes kleines Reich und ich sorge gerne dafür, dass unser Gebäudekomplex bewacht ist. Danke Ralf, stellvertretend schon mal für alle, die am Wochenende durchziehen. Cindy aus Stellenbach-Hallenberg hat gerade festgestellt, verdammt, morgen ist ja Feiertag. 3. Oktober, Tag der Deutschen Einheit, nichts mit Einkaufen am Samstag, wie sonst immer. So schnell geht's und da ist heute noch eine Aufgabe mehr auf der To-Do-Liste. Und Patrick aus Gera, der freut sich aufs Höllerfest am Wochenende. Da ist wieder ganz viel los in der Stadt mit Drohnen und Lasershow, Feuerwerk, Führungen, historischer Festumzug, Showprogramm und. Und sein Sohn Matteo, der freut sich vor allem auf die Blaulichtmeile. Schön Feuerwehrautos gucken, da leuchten die Augen. Naja, und ihr wisst ja, bei Lego, da leuchten auch Kinderaugen. Ihr wollt Lego Duplo, dann kramt doch jetzt schon mal in eurem Kopf nach eurer besten Lego-Geschichte. Was ist euch Witziges schon passiert? Was haben eure Kinder schon Schönes gebaut? Und vergesst nicht, euer Handy rauszuholen.
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0: Michael Patrick Kelly und The One. 6.21 Uhr haben wir es und hier fallen die Lego-Steine.
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0: Hallo Conny, na, wie ist die Lage?
3: Alles gut, sehr schön. Ich stehe jetzt hier und park.
0: Sehr gut. Wo bist du denn eigentlich zu Hause, wenn du nicht parkst?
3: Also eigentlich bin ich in Gladbach zu Hause und da fahre ich jetzt auch gerade wieder hin.
0: Oh, du hast wohl noch gearbeitet?
3: Nee. Mein Lebensgefährte muss zeitig raus.
0: Ach
3: da
0: so.
3: Bin ich dann zu ihm gefahren. Genau, und da hatte ich heute früh Zeit zum Telefonieren.
0: Sehr gut. Und du möchtest gerne Lego Duplo dir klar machen. Was ist denn so deine wildeste Lego Duplo Geschichte? Was habt ihr schon Verrücktes gebaut?
3: Also nicht ich habe gebaut, sondern meine Kinder. Die haben tatsächlich sehr... Also die sind ja mit Lego aufgewachsen, das kleine Lego, das große, das Duplo, dann das und dann halt für die 10- oder 11-Jährigen dann. Mhm. Und da haben sie tatsächlich versucht, den Todesstern von Star Wars nachzubauen.
0: Oh.
3: Weil der war sehr teuer mit 500 Euro. Und jetzt mittlerweile ist er ja noch teurer. Und dann haben sie mit den vorhandenen Teilen von den ganzen Sets, die wir hatten, haben sie versucht, diesen Todesstern zu bauen. Er war wirklich total kunterbunt. Sie sind bis zur dritten Etage gekommen, aber ich fand es trotzdem so beeindruckend, diesen ganzen kleinen Filigram-Zeugs. Und also ich war total beeindruckt.
0: Mega. Na, vor allem, haben sie sich dann die Anleitung dann erstmal im Internet gesucht, oder?
3: Ja, also die hatte der Papa ausgedruckt. Das waren so viele Seiten. Die hat der Papa ausgedruckt. Und und dann haben die sich wirklich Etage für Etage, das kann man sich kaum vorstellen, das Ding war kunterbunt kaum zu erkennen, aber die haben sich da, gerade meine Denise, die hat sich da durchgekämpft und Steinchen für Steinchen gesucht. Sie mussten
0: toll.
3: Ja auch immer das, es gab ja keine Tüten gepackt, sie haben das aus den ganzen vielen Steinen, die sie hatten, dann gebaut.
0: Ja, deine Kinder sind hartnäckig, das finde ich gut.
3: Ja, total.
0: Also Conny, dann würde ich sagen, dann kommt noch mal ein bisschen Lego oben drauf. Ihr habt gewonnen. Herzlichen Glückwunsch.
3: Oh, sehr schön. Vielen, vielen Dank. Da wird sich tatsächlich dann, meine Kinder sind ein bisschen größer, aber mittlerweile kommen ja die Neffen nach. Und dem schulde ich wirklich noch ein Geburtstagsgeschenk. Und der ist genauso kreativ wie meine. Und der wird sich da total drüber freuen.
0: Ach,
3: vielen,
0: super.
3: Vielen Dank.
0: Dann ganz viel Spaß damit. Viel Spaß beim Überraschen und ein schönes Wochenende.
3: Danke gleichfalls. Euch auch.
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0: Schönen guten Morgen, es ist 6:30.
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2: Guten Morgen. Im Bleilauchstausee und der Saale hat sich nach einer Havarie im Zellstoffwerk in Rosenthal eine stinkende Brühe ausgebreitet. Das Wasser ist trübe, vereinzelt wurden auch schon tote Fische geborgen. Das Landratsamt in Schleiz hat eine Badewarnung für den Bereich zwischen Harra und der Saalebrücke bei Saaldorf herausgegeben. Auch Hunde sollten nicht baden und das Wasser auf keinen Fall trinken. Reisende auf der Bahnstrecke zwischen Hannover und Berlin müssen sich von heute an auf deutlich längere Fahrzeiten

0: einstellen. Wegen einer umfassenden Sanierung ist die Strecke für 14 Monate komplett gesperrt. Die Fernzüge werden über Braunschweig und Magdeburg umgeleitet. Sie brauchen zwischen Berlin und Hannover deshalb rund 80 Minuten länger als bisher. Bundestrainer Jürgen Klopp hat mit der deutschen Fußballnationalmannschaft seinen ersten Sieg gefeiert. In der Nations League besiegte die DFB-Auswahl am Abend Serbien mit 2:0. Die Tore erzielten Tom Bischoff und Florian Wirtz. Dabei gab es auch einen neuen Rekord. Mit der Einwechslung von Mika Bauer kann der DFB nun den 1000. Nationalspieler in seiner Geschichte zählen.
1: Wow, danke Hannes. Wir gucken aufs Wetter am Freitagmorgen. Naja, es ist hier und da noch ein bisschen nass, aber keine Sorge, ihr braucht den Schirm heute nicht den ganzen Tag. Das zieht jetzt von Westen Richtung Osten ab. Dann spätestens am Nachmittag wird es trocken. Momentan in Schimberg 14 Grad, Eisenberg 15 Grad, Bad Tabberz haben wir 13 Grad, geht heute noch hoch auf bis zu 20 Grad und am Nachmittag, wie gesagt, kommt auch die Sonne hier und da mal raus. Da kann man durchaus was unternehmen. Morgen, wir gucken aufs Wochenende, am Samstag erstmal ein bisschen Nebel, dann gibt es Wolken, aber auch ab und zu die Sonne, bleibt trocken, 20 Grad in der Spitze. Und Sonntag auch wolkig, aber auch immer mal Sonne mit dabei. Bunter Mix, maximal 20 Grad auch da. 2 Minuten nach 6:30, Antenne Thüringen, der schnellste Verkehrsservice. A4 Richtung Dresden, zwischen Erfurt West und Erfurt Ost, da ist ein Unfall auf der rechten und der mittleren Spur, vorsichtig. Ansonsten ist es noch entspannt heute Morgen, habt ihr schon was gesehen? Dann eine Nummer für alles, WhatsApp-Verkehr und mehr. 0800 3x5 2550, gute Fahrt.
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1: Guten Morgen zusammen. Viele gerade noch im Bad, beim Fertigmachen oder in der Küche beim Frühstück vorbereiten oder halt auch schon auf dem Weg zur Schule. Wenn man da das Wort Projektwoche hört, da denkt man erstmal, trocken, staubig, viel Arbeit. Kein Bock ist da auch gerne die Antwort. Was eine 10. Klasse aus Bad Lobenstein als Projektwoche gemacht haben, das ist aber alles andere als staubig. Sie haben mit 20 Mann die Alpen überquert.
3: Also wir sind alle zusammen losgelaufen und zwischendrin ist dann immer jemand mal ausgesetzt, weil er nicht mehr konnte, weil es ihm nicht gut geht, weil es Probleme gab mit den Füßen, Blasen oder so.
1: Ja, gar nicht staubig, oder? Also doch. Ein bisschen beim Wandern. Wieso und warum das fast nicht so gelaufen wäre, das hören wir gleich hier in 7 Minuten. Vorher gibt es aber noch Lost Frequencies und das hier ist ein sehr cooler Typ. Ray Dalton, Go That High.

0: Lost Frequencies am Freitagmorgen. Love to go. 6.39 Uhr haben wir es. Hier ist die Morning Show mit Anna. Heute nochmal ohne Alex. Dafür mit ziemlich krassen Teenies. Mia und Amelie gehen in die 10. Klasse der Michaelisschule und Freie Montessori Gemeinschaftsschule Bad Lobenstein. Und statt einer normalen Projektwoche machen die jedes Jahr eine Herausforderungs-Challenge. Heißt in diesem Fall Alpenüberquerung. Yep. Ihr habt das richtig gehört. 16 Schüler, 4 Lehrer bzw. Pädagogen wandern gemeinsam über die Alpen. Mia, erzähl uns mal, wie ist denn das zustande gekommen?
1: Ja, also anfangs war das erstmal ziemlich schwierig, weil wir viele Ideen hatten und uns erstmal halt mit allen Ideen sozusagen so beschäftigt haben und geguckt haben, was wäre die beste Möglichkeit, was finden wir alle irgendwie interessant und könnten uns auch am besten vorstellen. Zum Beispiel war eine Idee, nach Montenegro zu gehen und da Klettersteige zu machen, Rafting und sowas. Und dann war eben die Abstimmung entscheidend. Wir hatten erst eine Meldeabstimmung sozusagen gemacht, wo die Mehrheit eigentlich für Mallorca war. Und dann hat sich da jemand

0: unter Druck gesetzt gefühlt und dann hatten wir nochmal eine neue Abstimmung gemacht per Zettel und da war dann die Mehrheit für Alpenüberquerung und das war dann auch die endgültige Entscheidung.
1: Okay, also Wandern statt

0: Gesagt, ja, wenn es so ist, dann ist es halt so. Aber als dann so war, war halt ein komisches Gefühl, weil es nicht das war, was ich eigentlich wollte. Aber es war halt eine Klassenentscheidung und ich musste das dann ja irgendwie hinnehmen. Und ich habe mich dann halt versucht, so gut wie möglich da mit meinem Kopf halt drauf vorzubereiten und
1: Ja, man will ja auch irgendwie nicht so ein richtiger Spielverderber sein, ne? Also, sie haben sich auf jeden Fall am Ende durchgesetzt. Sie haben sich entschieden, sie überqueren die Alpen. Ob das auch wirklich alles so zustande gekommen ist, wie die Organisation ablief, ob sie es alle gemeinsam ins Ziel geschafft haben, das hören wir auf jeden Fall noch heute Morgen. Und einfach die beste Musik für den Freitag gibt's auch. Murder on the Dance Floor gleich. Sophie Alice Baxter legt euch ein, mit euch zusammen zu tanzen. Und Tiffany Aris gibt's auch mit Breathe.
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6.51 Uhr, guten Morgen, hier ist die Antenne Thüringen Morning Show. Endlich ist es da, das Wochenende. Und dann auch noch mitten im Feiertag. Also, morgen Tag der deutschen Einheit. Dran denken, morgen ist nichts mit Einkaufen, dafür aber ganz viel mit Feiern. Der Supermarkt hat zu, dann einfach vielleicht zu einer der ganz, ganz vielen Veranstaltungen bei uns im Freistaat gehen. Und da hat sich der David bei uns gemeldet.

0: Ich bin der David von der Freiwilligen Feuerwehr Donndorf. Wir möchten euch alle recht herzlich einladen, am 3.10. ab 10 Uhr in der Feuerwehr Donndorf zum Oktoberfest. Highlights sind bei uns ab 11 Uhr eine Blaskapelle, ab 12 Uhr mit deftigen Essen, Brezel, Weißwurst, Haxen und Leberkäse. Wir freuen uns auf euch. Einen schönen Tag.
1: Lecker, das klingt züftig. Habt ihr auch noch einen tollen Tipp fürs Wochenende? Gerne her damit. 0800 3x5 2550. 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

0: Robbie Williams am Freitagmorgen. Hallo zusammen. Im Bleiloch-Stausee, da schwimmt aktuell eine stinkende Brühe vor sich hin. Die ist bei einer Panne im Zellstoffwerk in Rosenthal ausgelaufen. Alles dazu jetzt in den Nachrichten mit Hannes Ebert. Es ist 7:00.
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2: Guten Morgen. Für einen Teil des Bleiloch-Stausees gilt aktuell eine Badewarnung, herausgegeben vom Landratsamt in Schleiz. Betroffen ist der Teil zwischen Harra und der Saalebrücke bei Saaldorf. Grund ist ein Unfall im Zellstoffwerk in Rosenthal am Rennsteig. Dabei gelangte ein Stoff in die Saale, der das Wasser stark getrübt hat. Es stinkt auch sehr, heißt es. Vereinzelt waren bereits tote Fische zu sehen.

0: Das Gesundheitsamt hat Proben genommen, die werden nun im Labor genauer untersucht. Bis weitere Erkenntnisse vorliegen, sollte generell Hautkontakt mit dem Wasser vermieden werden. Hunde sollten auch nicht baden und kein Wasser trinken. Es geht nicht nur um Prestige, sondern auch um viel Geld. Bis zu 5 weitere Hochschulen können sich auf den Titel Exzellenzuniversität freuen. Welche das sind, wird heute Nachmittag bekannt gegeben. Zum ersten Mal beworben hat sich auch die Friedrich-Schiller-Universität in Jena.
1: Die Auszeichnung steht für höchste Forschungsqualität. 11 Bewerbungen gibt es. Bekommt die Schiller-Uni den Titel, gibt es bis zu 15 Millionen Euro Förderung pro Jahr. Beworben hat sich Jena mit dem Antrag Licht, Leben, Freiheit, Menschen und Ideen verbindend. Gemeint ist ein fächerübergreifendes Leitbild, das sich einer sach- und wahrheitsgemäßen Forschung und Lehre verpflichtet fühlt und Diskriminierung und Bevormundung ausschließt. Nach 7 Jahren muss der Titel neu verteidigt werden. Petra Kühling, Antenne Thüringen, Nachrichtenredaktion.
0: Die Bundeswehr reagiert auf den Ukraine-Krieg und stellt erstmals ein eigenes Drohnenregiment auf. Es umfasst mehrere hundert Soldaten. Wer sich zu Lande durchsetzen will, muss den Kampf mit unbemannten Systemen beherrschen, sagte Verteidigungsminister Pistorius. Zum Regiment gehört auch eine eigene Kompanie zum elektromagnetischen Kampf. Die soll feindliche Drohnen stören.
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0: Es geht doch, die Fußballnationalmannschaft hat in der Nations League am Abend 2:0 gegen Serbien gewonnen. Die Tore schossen Tom Bischoff und Florian Wirtz. Thomas Bremser aus unserer Sportredaktion, du hast das Spiel verfolgt. War es denn auch eine überzeugende Leistung?
3: Ja, es hat wirklich endlich mal wieder Spaß gemacht, diesem jungen Team zuzuschauen. Viele Torschüsse und Kombinationen und wenn der Ball weg war, haben sie ihn schnell wieder erkämpft. Genau das ist ja der Klopp-Fußball und darum war der auch richtig happy. Am Ende hätte es auch 5 oder 6-0 stehen können gegen sehr schwache Serben, die vorne kaum gefährlich wurden.
0: Danke Thomas, das nächste Spiel gibt's dann am Sonntag auswärts gegen Griechenland.
4: Danke Hannes. Dann gucken wir mal, wie das Wetter wird fürs Wochenende. Heute Morgen noch ein bisschen nass bei 15 Grad in Sondershausen. In Tegau 14 Grad, Schwallungen 13 Grad. Der Regen, der zieht aber jetzt von Westen nach Osten ab. Da wird es dann im Laufe des Vormittags schon nach und nach trocken. Und spätestens zum Nachmittag kommt dann auch noch mal die Sonne raus. Bis zu 20 Grad kriegen wir heute. Blick aufs Wochenende, Samstag. Erstmal noch Nebel, dann so ein Mix aus Sonne und Wolken. Eher Wolken, aber auch Sonne. Auch da wieder 20 Grad. Und Sonntag, na, da machen wir einfach Copy und Paste. Wolken, Sonne, maximal 20 Grad.
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4: B87 Antenne Thüringen, der schnellste Verkehrsservice. A4 Richtung Dresden zwischen Erfurt West und Erfurt Ost. Unfall auf der rechten und mittleren Spur. Und A9 Richtung München zwischen Naumburg und Treusig. Vorsicht, da ist ein kaputtes Auto auf der linken Spur. Habt ihr auch noch was gesehen? Eine Nummer für alles bei uns, WhatsApp, Verkehr und mehr, 0800 3x5 2550.
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4: 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Guten Morgen, toll, dass ihr da seid. Das Wochenende, das naht. Das Wetter wird eigentlich ziemlich okay. Also gerade so für ein erstes Oktoberwochenende, das kann sich doch sehen lassen. Spätsommergefühle bei bis 20 Grad. Da passt der Song, der jetzt kommt, ziemlich gut. James Blunt findet nämlich, das schmeckt nochmal so ein bisschen nach Sommer. Tastes like Summer. Jetzt hier für euch auf Antenne Thüringen. Schönen Freitag.

0: Guten Morgen, schönen Freitag. Am Wochenende, da ist ja mal Zeit zum Spazierengehen, Geocaching und Schatzsuchen.
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1: Ja, die 10.000 Euro, die sind gefunden, aber es hängen immer noch Schlüsselboxen in ganz Thüringen. Und da sind wirklich auch immer noch ganz tolle Sachen drin. Also ihr könnt Konzerttickets euch besorgen, ihr könnt Gutscheine kriegen für Thermen oder Freizeitparktickets. Es sind auch noch Schlüsselboxen mit Bargeld unterwegs. Also wenn ihr vielleicht am Wochenende ein bisschen Zeit und Lust habt, dann macht euch auf die Suche. Hier gibt es jetzt gleich nochmal Orte von mir für euch, wo auf jeden Fall noch was hängt. Also zum Beispiel in Bleicherode, am Rewe-Parkplatz an einem Baum, in Geisa, Point Alpha, Weg der Hoffnung, in Ronneburg am Baderteichdamm an einem Baum, in Dingelstedt gegenüber vom Spielplatz, in Gotha vor dem Tierpark an dem Baum, Orlamünde Marktplatz, Nordhausen Stadtpark nähe der Fußgängerbrücke, in Bad Sulza im Kurpark nähe Goethe-Denkmal, in Ebeleben Parkplatz vom Ratskeller und in Bad Köstritz am Parkplatz vom Netto. Alle Orte könnt ihr auch noch mal ganz in Ruhe nachlesen. Die werden jetzt gleich veröffentlicht bei Insta und bei Facebook in der Insta-Story und dann könnt ihr euch auf die Suche machen. Findet ihr also noch eine kleine schwarze Schlüsselbox, dann ruft an 0800 3x die 52550 und dann geben wir euch gerne den Code durch, damit ihr den Inhalt mit nach Hause

0: Christina Stürmer und Millionen Lichter am Freitagmorgen auf Antenne Thüringen. 7:19 haben wir es gleich. Ist die Morningshow mit Anna ohne Alex. Der hat frei. Es sei ihm gegönnt. Der konnte gestern wahrscheinlich in Ruhe mal das dritte Spiel unter Jürgen Klopp als Chefcoach der deutschen Nationalmannschaft gucken gegen Serbien. Mich hat's leider, wie immer, um diese Uhrzeit auf der Couch erwischt. Eingeschlafen. Naja, aber ein Mann hat's gesehen und er ist unser Fußballexperte im Team. Ivo aus der Antenne Thüringen Nachmittagsshow. Sag mal, wie war's denn? Guten Morgen.
1: Ja, wunderschönen guten Morgen, Anna. Und ich glaube, du kannst es an meiner Stimme hören. Ich bin sehr, sehr positiv nach diesem Spiel. Und das sind wir Deutschen wahrscheinlich alle, weil 2:0 gewonnen, Serbien wirklich souverän geschlagen. Das ist der erste Sieg für Jürgen Klopp als Bundestrainer. Und dieses Team, das hat auch wirklich Spaß gemacht. Ja, das waren die jüngeren, bisschen unbekümmerteren Spieler. Die haben noch nicht so viel Erfahrung im Nationalmannschaftsdress. Aber die waren gut. Die haben vor heimischer Kulisse in München in der Allianz Arena wirklich ein gutes Spiel abgeliefert. Wir haben seit Ewigkeiten mal kein Gegentor kassiert. Auch das wird richtig Mut geben. Und wir haben hier und da auch echt cool kombiniert. Florian Wirtz hat ein Tor gemacht, das wird alle freuen. Und der zweite Torschütze, Tom Bischoff. Der ist neben Derry Sherhand, glaube ich, der Name, den wir uns merken müssen. Tom Bischoff, Derry Sherhand, die haben wirklich geglänzt. Zwei junge Spieler, die wirklich in der Zukunft in der Nationalmannschaft richtig, richtig gut sein können. Die Namen müssen wir uns merken. So kann es jetzt auf jeden Fall weitergehen. Gegen Griechenland am Sonntag das letzte Spiel dieser Länderspielpause. Also spannend, wie es da weitergeht. Da können wir eine kleine Revanche nehmen für letzten Sonntag. Und damit Grüße ins Studio.
0: Super, dann ist die Stimmung in vielen Haushalten heute sicher besser als vielleicht letzte Woche. Danke an Ivo und wir drücken natürlich ganz fest die Daumen für Sonntag.
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0: Tom Gregory am Freitagmorgen hier auf Antenne Thüringen. Es ist 7:30.
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2: Guten Morgen. In Weimar ist nach 8 Jahren Sanierung das Stadtschloss wieder eröffnet worden. Dazu gab es gestern Abend bereits einen Festakt. Ab heute wird nun das ganze Wochenende lang gefeiert, bei freiem Eintritt und mit einem bunten Programm, darunter Konzerte, Tanzperformance, Schlossquiz und Kinderdisco. Die Arbeiten am Ostflügel haben insgesamt rund 140 Millionen Euro verschlungen. Im Bleilochstausee und an der Saale hat sich nach einer Havarie im Zellstoffwerk in Rosenthal eine stinkende Brühe ausgebreitet. Das Wasser ist trübe, vereinzelt wurden auch schon tote Fische geborgen. Das Landratsamt in Schleiz hat eine Badewarnung für den Bereich zwischen Harra und der Saalebrücke bei Saaldorf herausgegeben. Auch Hunde sollten nicht baden und das Wasser nicht trinken. Die deutsche Fußballnationalmannschaft hat am Abend in der Nations League 2:0 gegen Serbien gewonnen. In der Handball-Bundesliga gab es dagegen eine weitere Niederlage für den THSV Eisenach. Das Team unterlag TVB Stuttgart mit 28:33. Siegreich waren die Basketballer von Science City Jena. Sie gewannen in der Bundesliga gegen Rastafechter mit 79:71.
0: Danke, Hannes.

0: das Wetter auf Antenne Thüringen. Noch gibt es hier und da ein bisschen Regen. Das zieht aber jetzt Richtung Osten ab und im Laufe des Vormittags Richtung Mittag wird es dann auch trocken. Momentan haben wir in Mühlhausen 14 Grad, Schmölln 15 Grad und in Kühndorf sind es 13 Grad. 20 ist heute das höchste der Gefühle. Nachmittags kommt dann auch mal die Sonne raus, wird also eigentlich ganz schön und so bleibt es dann auch am Wochenende. Das ist immer mal so ein Mix aus Sonne und Wolken. Bei bis zu 20 Grad vereinzelt kann es mal leicht tröpfeln, aber eigentlich wird es für den 1. Oktober ein sehr gutes Wetter. 2 Minuten nach 7:30, Antenne Thüringen, der schnellste Verkehrsservice. A4 Richtung Dresden, zwischen Erfurt West und Erfurt Ost immer noch Unfall auf der rechten und mittleren Spur, da vorsichtig. A9 Richtung München, zwischen Naumburg und Treußig, Vorsicht, linke und mittlere Spur auch gesperrt nach Unfall. Habt ihr noch was gesehen? Dann gibt's bei uns eine Nummer für alles, WhatsApp, Verkehr und mehr, 0800 3x5 2550. Gute Fahrt.
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0: Guten Morgen, toll, dass ihr da seid. Heute ist der 2. Oktober, das bedeutet, morgen ist der 3. Oktober. Der Samstag ist also ein Feiertag. Nix mit Einkaufen, das solltet ihr also heute noch auf eure To-Do-Liste schreiben. Es ist auch auf meiner To-Do-Liste, denn mein Mann hat morgen Geburtstag. Wir feiern natürlich auch ein kleines bisschen. Ich muss also heute wirklich alles besorgen. Ich kann nicht morgen nochmal losfahren, weil ich einen Senf vergessen habe. Das wäre ganz schlecht. Also heute nochmal losgehen, sich durch die Schlangen streifen und dann geht's los.

0: Guten Morgen, 7.39 Uhr haben wir es. Hier ist die Antenne Thüringen Morning Show mit Anna ohne Alex. Der hat frei, Montag ist er aber wieder da. Dafür nochmal mit Franzi aus Samada. Sie ist Content Creator und macht quasi alles, was Eltern so brauchen. Tipps zum Basteln, gegen Langeweile, Rezepte, Meal Prep und halt ganz einfach irgendwie so Familienleben. Franzi Said What ist ihr Instagram-Name. Sie hat über 400.000 Follower. Und da wollen wir natürlich auch noch ein bisschen weiter reingucken. Ich habe nämlich gesehen bei Insta, für lange Autofahrten hast du so eine Entertainment-Box fürs Auto gepackt. Was muss denn da alles deiner Meinung nach rein?
1: Alles, was magnetisch ist. Solche Magnetbausteine sind bei uns immer der totale Hit. Weil das müssen gar nicht viele sein, aber dann können sie damit können sie so viel bauen, machen, irgendwelche Welten erfinden, gucken, was magnetisch ist, wenn wir irgendwo sind. Sowas mögen sie, Stickerbücher, ganz klar, sind immer hoch im Kurs. Lass mich mal überlegen. Wassermalbücher ist auch immer schön.
0: Aber wo so in dem Stift Wasser drin ist?
1: Da ist in dem Stift einfach nur Wasser drin und wenn du da auf der Seite malst, dann wird es halt farbig. Und da gibt es zum Beispiel auch so Suchspiele. Das machen sie dann immer mal gerne. Sowas nehme ich dann zum Beispiel auch immer mit ins Restaurant. Ja, auf unserem Tisch sieht es dann halt manchmal aus, wie es dann aussieht. Aber sie spielen alle und genau.
0: Man hat mal 5 Minuten Ruhe, um mal noch aufzuessen.
1: Genau. Das ist mir auch ganz wichtig.
0: Wie stehst du zum Mediennutzen, also Fernsehen, Tablet und Co.?
1: Ja, wir haben einen Fernseher, die dürfen auch mal Fernsehen gucken.
0: Da sagst du jetzt auch nicht auf gar keinen Fall, das zerstört die Community.
1: Nein, Quatsch.
0: Nein, oder?
1: Nein, ich sag das auch auf Instagram. Also die Kinder dürfen auch, wenn wir zum Beispiel, keine Ahnung, wir fahren super gerne nach Österreich in Urlaub, 7 Stunden im Auto, das haben die sich ja nicht ausgesucht, 7 Stunden mit 4 kleinen Kindern im Auto. Wir haben Tablets. Natürlich haben wir Tablets, dass die mal eine Serie gucken dürfen. Na klar, spielen wir auch Spiele, wie jede andere Familie auch. Aber im Endeffekt, finde ich, kann Medienzeit ja auch was Tolles sein für die Kinder. Das muss ja nicht immer nur Schrott sein.
0: Eben. Gibt ja mittlerweile fürs Handy und fürs Tablet auch so richtig tolle Lernspiele. Die sind auch bei uns sehr beliebt. Und manchmal muss ich da, ehrlich gesagt, bei diesen Spielen auch überlegen und lerne noch was dazu. Sie ist ja jetzt auch im Mama-Game drinne. Lady Gaga, The Dead Dance gibt's gleich. Und die Black Eyed Peas, die begleiten euch durch den Freitagmorgen.
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0: 10 vor 8. Bisschen Beat für den Freitag mit den Black Eyed Peas hier auf Antenne Thüringen. Toll, dass ihr da seid. Hier ist die Morning Show. Anna hier für euch. Und wenn ihr jetzt so an eure Schulzeit zurückdenkt, wo wart ihr da so auf Klassenfahrt? 0800 3 mal die 5, 2550. Sagt uns gerne. Also bei mir war es Grundschule Dörnfeld. 5. Klasse waren wir in der Nähe von Leipzig. 10. Klasse an der Ostsee. Und Abifahrt Rimini. Aber keine meiner Klassenkameraden hätte das gemacht, was eine 10. Klasse aus Bad Lobenstein jetzt gemacht hat, nämlich eine Alpenüberquerung. Also wirklich wandern. Das ist nämlich ihre Herausforderungs-Challenge. Das machen die jedes Jahr. Selber geplant und dann sind wirklich 16 Schüler und 4 Pädagogen zack mal eben ab über die Alpen gewandert. Mia und Amelie sind Schüler der Michaelis-Schule und Freie Montessori-Gemeinschaftsschule in Bad Lobenstein. Mia, ihr habt euch da ja sicherlich drauf vorbereitet, oder?
1: Ja, wir haben uns sehr gut vorbereitet. Es kamen immer mal ein paar Leute, die uns zum Beispiel was über Materialien erzählt haben, was wir so mitnehmen müssen. Und ja, wir haben uns auch selber damit vorbereitet. Es gab zum Beispiel auch Probewanderungen, wo wir in Gruppen, das waren 4 Probewanderungen, eine ist aber ausgefallen, die wir gewandert sind, um halt zu gucken, wie sind die Konditionen von den Schülern und wie gut sind wir eigentlich schon so vorbereitet und einfach mal zu wissen, auch für uns selber, ob wir das überhaupt

0: irgendwie schaffen können. Thema Kartenkunde, Trittsicherheit, auch sowas war natürlich Thema, damit man dann auch vorbereitet ist, wo muss man hin und schmale Wege zu laufen, steinige Wege zu laufen, sowas eben auch mal zu probieren und sich auch mit Karten zu beschäftigen und so weiter.
1: Amelie, wo ging denn die Tour lang und wie lief das so generell ab? Wie hat es euch gefallen?
2: Also wir sind auf jeden Fall 20 Leute gewesen. Wir waren 16 Schüler und 4 Erwachsene, also Lehrer bzw. Pädagogen halt. Und wir sind quasi in Gmund am Tegernsee gestartet und sind dann quasi über dem Achensee, Zillertal, Fitscherjoch, sind quasi am Ende in Sterzing gelandet. Ich muss sagen, ich habe mich vorher eigentlich nicht so krass mit den ganzen verschiedenen Orten oder Touren, also ich habe mich nicht so ganz so krass damit beschäftigt, weil ich würde mir das erst selber dann vor Augen sehen, wie ich das finde, und habe mir da gar nicht so viel vorgestellt, was da alles auf mich zukommen kann. Aber ich muss sagen, es waren schon ein paar Touren dabei, die waren wirklich sehr anstrengend, aber auch sehr krass von der Höhe und aber auch einen wunderschönen Ausblick. Also man hat echt alles dabei gehabt bei den Touren.
1: Also es klingt echt toll, aber auch mega anstrengend. Ob es die komplette Klasse geschafft hat, das klären wir noch heute Morgen. Jetzt erstmal Teddy Swims.

0: Thüringen ist hier 7.59 Uhr. Gleich gibt's die Nachrichten.
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0: Schönen guten Morgen. So richtig zufrieden sind die Deutschen nicht mit Kanzler Merz und der verliert nur in einer neuen Umfrage nochmal an Rückhalt. Jetzt alle News heute Morgen wichtig sind mit Hannes Ebert. Es ist um 8.
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8: Guten Morgen. Bundeskanzler Friedrich Merz verliert weiter an Rückhalt. Im neuen ARD-Deutschland-Trend sind nur noch 10% mit seiner Arbeit zufrieden. So wenig wie bei keinem Kanzler zuvor in dieser Umfrage. Auch die Union verliert und liegt in der Sonntagsfrage 7 Punkte hinter der AfD.
9: Für Merz geht es damit noch einmal 3 Punkte nach unten. 88% sind mit seiner Arbeit weniger oder gar nicht zufrieden. Seine Regierungskollegen schneiden dagegen deutlich besser ab. Verteidigungsminister Boris Pistorius kommt auf 50% Zustimmung, Außenminister Johann Wadephohl auf 34%. In der Sonntagsfrage liegt die AfD unverändert bei 27%, die Union kommt auf 20. Grüne und SPD folgen mit 16 bzw. 13%. Die Linke erreicht 11%, die FDP würde mit 4% den Einzug ins Parlament verpassen. Thomas Bleskin, Antenne Thüringen, Nachrichtenredaktion.
8: Im Bleilochstausee und in der Saale hat sich nach einer Havarie im Zellstoffwerk in Rosenthal eine stinkende Brühe ausgebreitet. Das Wasser ist trübe, vereinzelt wurden auch schon tote Fische geborgen. Das Landratsamt in Schleiz hat eine Badewarnung für den Bereich zwischen Harrer und der Saalebrücke bei Saaldorf herausgegeben. Auch Hunde sollten da nicht baden und das Wasser auch nicht trinken. So schnell waren Astronauten noch nie auf der ISS. Eine US-Raumkapsel hat 4 Raumfahrer in knapp 8 Stunden an ihren Arbeitsplatz im Weltall gebracht. Zum Vergleich, die Vorgängercrew war mehr als 30 Stunden unterwegs.

0: unterwegs. Möglich wurde die kurze Flugzeit durch die Position der ISS zum Zeitpunkt des Starts. Die vier Raumfahrer, zwei US-Amerikaner, ein Kanadier und ein Russe, sollen 6 Monate auf der Raumstation bleiben.
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0: Deutschland hat das Gruppenspiel in der Nations League gegen Serbien am Abend gewonnen. Die Partie in München endete mit 2:0. Für das Team unter dem neuen Bundestrainer Jürgen Klopp war es der erste Sieg.
2: Der zweite Klopp-Kader macht richtig Spaß. Mit viel Spielfreude gewinnt das junge Team völlig verdient gegen allerdings auch schwache Serben. Von Beginn an viel Zug nach vorne, eine Menge Torschüsse und Kombinationen. Dazu starke Leistungen von Pavlovic, Bischoff, Wirtz und Neuling Scherhand. Am Ende schickt Klopp 5 Neulinge aus Feld, darunter der 1000. Debütant der DFB-Geschichte, Mika Bauer von Celtic Glasgow. Nach dem Spiel umarmt Klopp seine Spieler und hofft jetzt auf seinen ersten Auswärtssieg in Griechenland. Thomas Bremser, Antenne Thüringen, Sportredaktion.
3: Und wir gucken aufs Wetter hier am Freitagmorgen bei Antenne Thüringen. Noch ist es vereinzelt nass, das zieht aber Richtung Osten immer weiter ab im Laufe des Vormittags. Dazu haben wir gerade in Hainrode 14 Grad, Ronneburg 15 Grad, in Georgenthal 13 Grad. Maximal 20 sind heute drinne. Später kommt die Sonne raus und der Blick aufs Wochenende. Es gibt immer einen Mix aus Sonne und Wolken, maximal 20 Grad.
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3: Es ist 8:03, Antenne Thüringen, der schnellste Verkehrsservice. A4 Richtung Dresden, zwischen Erfurt West und Erfurt Ost, immer noch ein Unfall auf der rechten und mittleren Spur. Dann die A9 Richtung Berlin, zwischen Kreuz-Rippachtal und Bad Dürrenberg, kaputtes Fahrzeug. Gegenrichtung A9 Richtung München, zwischen Naumburg und Treusig, da ist die linke und mittlere Spur gesperrt nach Unfall. Und die B176 in beiden Richtungen gesperrt, zwischen Tonna und Bad Langensalza nach Unfall. Der erste Blitzer, den hat Ute entdeckt, Dankeschön. A38 Richtung Göttingen, zwischen Breitenworbis und Bleicherode hinterm Höllbergtunnel. Habt ihr auch was gesehen? Eine Nummer für alles, WhatsApp-Verkehr und mehr, 0800 3x die 5, 2550. Gute Fahrt.
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3: Guten Morgen, endlich Freitag. Uhu, das Wochenende steht an und einige von euch werden da sicher mit ihren Kiddies wieder die Lego-Kisten auskippen und bauen, was das Zeug hält. Feenwelten, ein Krankenhaus für die kleinen Puppen, ein Piratenschiff. Der Kreativität sind keine Grenzen gesetzt und manchmal muss man sich einfach zu helfen wissen, wie die Kinder von Conny aus Klettbach.
6: Da haben sie tatsächlich versucht, den Todesstern von Star Wars nachzubauen. Oh. Weil der war sehr teuer mit 500 Euro und dann haben sie mit den vorhandenen Teilen von den ganzen Sets, die wir hatten, haben sie versucht, diesen Todesstern zu bauen. Er war wirklich total kunterbunt. Sie sind bis zur 3. Etage gekommen, aber ich fand es trotzdem so beeindruckend, diesen ganzen kleinen Filigram-Zeugs. Also ich war total beeindruckt.
3: Wow, was habt ihr oder was haben eure Kids schon Tolles mit Lego gemacht? Was sind eure Geschichten? Wir wollen sie jetzt.
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0: 10 nach 8, die Imagine Dragons hier für euch auf Antenne Thüringen. Toll, dass ihr da seid. Und ich finde es schön, wenn wir diese Sachen hier machen, weil das ist so ein bisschen, als wäre ich auch ein kleines bisschen der Weihnachtsmann.
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0: Na, guten Morgen, Viviana. Hallo.
3: Guten Morgen.
0: Wie ist die Stimmung?
3: Ja, ich bin gerade sehr aufgeregt.
0: Warum denn? Es passiert nichts Schlimmes, das kann ich dir versprechen.
3: Nein, alles gut.
0: Du möchtest gerne Lego Duplo haben. Was sind denn deine Erfahrungen so mit Kindern und Lego Duplo?
3: Ja, ich bin selber ja Erzieherin, jetzt auch frisch ausgelernt. Und Lego Duplo, das verbindet Kinder extrem. Ich finde das so schön zu sehen, was sie da auch gemeinschaftlich trotz dem vorherigen Streit bauen können, wie kreativ die Kinder damit werden und was damit halt wirklich erreicht werden kann. Und das finde ich halt einfach toll.
0: Ich finde, die sind dann in ihrer eigenen Welt, ne? Und das ist auch so der Moment, ja, wo man auch als Eltern zum Beispiel weiß, jetzt bloß nicht ansprechen. Die spielen gerade so schön miteinander, das willst du auf gar keinen Fall kaputt machen.
3: Und bloß nicht wegräumen.
0: Auch das.
3: Das kommt ja da.
0: Da kommt dann immer die Frage, kann ich das bis morgen stehen lassen?
3: Ja.
0: Na, dann würde ich sagen, ihr könnt in Zukunft noch ganz viele schöne Sachen bauen, denn es gibt jetzt Lego Duplo für dich. Herzlichen Glückwunsch.
3: Dankeschön.
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0: Mike, der bringt euch mit Schwung rein in den Freitagmorgen. Hier ist die Antenne Thüringen Morning Show, 8.18 Uhr haben wir's. Ja, der Alex, der ist nicht da. Also können wir heute nochmal in aller Ruhe mit Franzi aus Sömmerda quatschen. Franzi ist nämlich Mama-Influencerin. Bei Insta hat sie unter dem Namen Franzi Said What über 400.000 Follower. Und sie hat selber 4 Kinder. Und jetzt mal ganz ehrlich, also 4 Kinder stelle ich mir sehr anstrengend vor. Verstehen die sich denn so untereinander? Also weil ich habe 2 und die verstehen sich so,
1: Die spielen auch miteinander und die haben auch ihre Konflikte. Ich glaube, da läuft sie bei allen anderen Geschwisterkindern auch ab. Manchmal sind sie ganz zuckersüß miteinander. An manchen Tagen können sie sich nicht ausstehen. Ich bin selber Einzelkind. Für mich ist das total faszinierend, das zu sehen. Und aber ich glaube, unterm Strich lieben sie sich sehr.
0: Ich glaube, das lernt man dann auch erst später, wenn man älter wird. Dass die einem gar nicht schaden. Dass die eigentlich ein sehr großer Vorteil sind.
1: Ja, das sage ich ihnen auch immer. Ich sage immer, ihr werdet euch euer ganzes Leben lang haben. Ob euch das jetzt gerade gefällt oder nicht und ob ihr jetzt gerade sauer aufeinander seid oder ob ihr euch gerade lieb habt, ihr werdet immer einander haben. Und das ist ja das Schöne und das Schreckliche an Geschwistern wahrscheinlich.
0: Ja, wahrscheinlich. Bei 4 Kindern, da hast du ja auch schon gesagt, da braucht es Support. Den habt ihr zum Glück. Wie ist das bei euch mit Pärchenzeit? So mal nur was alleine mit dem Partner machen?
1: Oh, wir haben da furchtbar Glück. Meine Schwiegermutter ist einfach ein Segen. Also sie ermöglicht uns das so oft. Mein Schwiegervater natürlich auch. Aber ja, zum Beispiel die 2 nehmen die Kinder auch regelmäßig ein paar Tage. Und dass wir 2 mal, wir waren jetzt zusammen im Geschäft. Also ich hatte einen geschäftlichen Auftrag in Montenegro. Und
0: toll.
1: Ja, cool. Also sowas bringt es dann halt auch mit. Aber das war ohne Kinder. Und da habe ich gesagt, okay, kann ich meinen Mann mitbringen? Ja, und dann waren wir tatsächlich 4 Tage zusammen in Montenegro. Und ich musste auch arbeiten, aber wir konnten natürlich auch ein bisschen Paarzeit miteinander verbringen. Und das war auch nicht das erste Mal. Also meine Schwiegereltern sind wirklich ein totaler Segen, die Kinder auch immer an einem random Mittwoch einfach sagen, ich will mal einkaufen gehen, komm, soll ich dir mal eins mitnehmen? Und dass wir halt alle paar Wochen mal abends ausgehen können zu zweit oder eben echt mal in Urlaub fahren. Also das ist schon echt lieb.
0: Ja, Support ist halt alles. Ich glaube, das fühlen ganz, ganz viele. Also muss man kein schlechtes Gewissen haben?
1: Auf gar keinen Fall. Wirklich auf gar keinen Fall. Deinen Partner hast du im besten Falle bis zum Ende deines Lebens. Die Kinder sind furchtbar wichtig und ich liebe sie über alles, aber es ist so wichtig, seine Beziehung auch zu pflegen, um den Kindern ja auch ein stabiles Zuhause zu geben.
0: Also an alle Eltern, die dieses Wochenende mal Pärchenzeit haben, gönnt euch. Ich fühl's. Ich hab heute auch Pärchenzeit.
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0: Henderson und Ghost. Ihr hört Antenne Thüringen und da ist es auch schon wieder 8:30.
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2: Guten Morgen. Nach einer Havarie im Zellstoffwerk in Rosenthal am Rennsteig sind unbekannte Stoffe in die Saale gelangt. Das Wasser ist trüb und riecht stark. Vereinzelt wurden tote Fische entdeckt. Das Landratsamt des Saale-Orla-Kreises warnt vor möglichen Gefahren für Gesundheit und Umwelt. Für den Bleilochstausee gilt zwischen Harrer und der Saalebrücke bei Saaldorf vorsorglich ein Badeverbot. Hunde sollten nicht aus dem Wasser trinken. Ein mutmaßliches Mitglied der Terrormiliz Islamischer Staat sitzt nach seiner Festnahme in Eisenach in U-Haft. Beamte des Bundeskriminalamts nahmen den Mann gestern fest. Nach Angaben der Bundesanwaltschaft soll er als Minderjähriger für den IS als bewaffneter Militärpolizist gearbeitet haben. Gegen den in Kuwait geborenen Mann lag seit Mitte September bereits ein Haftbefehl des Bundesgerichtshofs vor. Die Friedrich-Schiller-Universität Jena könnte den Titel Exzellenz-Universität erhalten. Bundesforschungsministerin Beer gibt die ausgewählten Einrichtungen heute am späten Nachmittag in Bonn bekannt. Der Titel ist für einzelne Universitäten mit bis zu 15 Millionen Euro Förderung pro Jahr verbunden. Universitätsverbünde können bis zu 28 Millionen Euro erhalten. Nach 7 Jahren müssen sie den Titel erneut verteidigen.
0: Danke, Hannes. Wir gucken aufs Wetter. Naja, viele Wolken, immer noch mal ein bisschen Regen. Das zieht sich heute noch so bis zum Mittag durch. Dann zieht es von Westen Richtung Osten ab, dann wird es trocken und dann kommt die Sonne raus. Aber so richtig kalt ist es halt dadurch auch nicht. Ne? Also Jena 15 Grad, Saalfeld 13 Grad, Worbis haben wir 12 Grad. Maximal 20 Grad sind heute drin. Und das Gute ist, wenn nachher dann die meisten in den Feierabend starten, kommt sogar noch mal die Sonne raus. Wir blicken aufs Wochenende. Morgen erstmal noch ein bisschen Nebel. Dann gibt es einen Mix aus Sonne und Wolken. Wobei da eher Wolken, weniger Sonne, maximal 20 Grad.

0: 20 Grad und am Sonntag viele Wolken, aber auch zwischendurch mal freundlich und wisst ihr was? Nochmal 20 Grad. 2 Minuten nach 9:30 Antenne Thüringen, der schnellste Verkehrsservice. A9 Richtung Berlin zwischen Kreuz-Rippachtal und Bad Dürrenberg, kaputtes Fahrzeug. A9 Richtung München zwischen Naumburg und Treusig, linke und mittlere Spur gesperrt nach Unfall. B176 in beiden Richtungen zwischen Tonna und Bad Langensalza gesperrt. B247 Warzer, Langensalzer Straße, da gibt es Behinderungen nach Unfall in der Kurve. Wenn ihr könnt, weiträumig drumherum fahren. Sophie hat das gerade gesehen und gemeldet. Dankeschön dafür. Ein Blitzer haben wir nur. A38 Richtung Göttingen zwischen Breitenworbis und Bleicherode. Da stehen sie hinterm Höllbergtunnel. Habt ihr was entdeckt? Bei uns gibt's eine Nummer für alles. WhatsApp-Verkehr und mehr. Das ist die 0800 3x5 25 50. Gute Fahrt.
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0: Hallo zusammen, tollen Freitag, toll, dass ihr da seid. Und Taylor Swift, die steht hier schon in den Startlöchern. Dass diese Frau sehr, sehr viele Fans haben, das wissen wir. Aber es gibt ja sicherlich auch den einen oder anderen, der sie jetzt nicht so mag. Und genau das nutzt die Polizei jetzt in North Carolina. Die haben auf X nämlich angekündigt, wer in der Nacht festgenommen wird, muss die neuen Songs von Taylor Swift in Dauerschleife hören. Ja, da waren die Swifties in der Kommentarspalte nicht so von begeistert. Sollte auch nur ein Spaß sein. Sie haben sich auch mittlerweile entschuldigt. Aber wir mögen sie. Deswegen gibt es sie jetzt hier auch. Mit ihrer Mundharmonika. Taylor Swift.

0: 8:39 Uhr. Hier ist die Morning Show auf Antenne Thüringen. Anna heute nochmal ohne Alex, aber dafür haben wir heute Morgen hier ziemlich krasse Teenies am Start. Mia und Amelie gehen in die 10. Klasse der Michaelisschule und Freie Montessori-Gemeinschaftsschule Bad Lobenstein. Und die machen statt einer normalen Projektwoche jedes Jahr eine Herausforderungs-Challenge. So heißt das bei denen. Und in diesem Fall haben sie eine Alpenüberquerung gemacht. Ja, wirklich. 16 Schüler, 4 Lehrer und Pädagogen, die gemeinsam über die Alpen wandern. Einige mussten zwischendurch mal Etappen mit dem Bus nehmen, weil Blasen, andere Pläsuren. Aber seid ihr dann wenigstens die letzte Etappe zusammengegangen?
1: Also der allerletzte Abschnitt war eigentlich, also da sind auf jeden Fall alle gestartet früh, wir sind alle zusammen losgelaufen. Dadurch, dass wir, wie gesagt, ein paar Leute dabei hatten, die schon ein bisschen vorbelastet waren, haben wir dann am Ende entschieden, dass dann trotzdem 2, 3 mit dem Bus schon mal vorgefahren sind. Und wir sind dann aber trotzdem nochmal alle zusammen in Sterzing eingelaufen.
0: Wow, also am Ende alle zusammen das Ziel erreicht, das ist doch ein geiles Gefühl. Amelie, hat dich das irgendwie verändert?
1: Ich würde schon sagen, dass ich was daraus gelernt habe, und zwar, dass ich einfach mir mehr zutrauen sollte, weil man muss zwar kämpfen, wenn man auch am Ende ist, aber es lohnt sich immer und man kann dann stolz auf sich sein, dass man sowas überhaupt schafft und sowas überhaupt antritt, auch als Klasse oder generell als Gruppe oder generell als Mensch, dass man sowas dann schafft.
0: Ja, und hat das im Klassenverband so, würdest du jetzt rückblickend sagen, gut geklappt?
1: Also als Team haben wir uns auf jeden Fall so, sind wir sehr gut klargekommen und haben uns trotzdem auch ergänzt. Und sind da zusammengewachsen.
0: Super, also ein voller Erfolg. Also eine 10. Klasse überquert die Alpen. Also mein Respekt habt ihr. Ich glaube, den von ganz Thüringen auch. Gleich gibt's für euch Artemis mit I Like The Way You Kiss Me. Und Marlon Rudette ist dabei, When The Beat Drops Out.
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0: und happy weekend. Hier ist die Antenne Thüringen Morning Show. 8.50 Uhr haben wir es gleich. Schön, dass ihr mit da seid. Wenn ihr Tipps habt fürs Wochenende, was so ansteht, was wir noch nicht auf dem Schirm haben auf antennethüringen.de, dann her damit. 0800 3x5 2550. Und wir gehen ja ins letzte Wiesenwochenende in München, ins zweite Wiesenwochenende in Erfurt und auch in München bei Bad Berka. Da heißt es dieses Wochenende. Ganz genau, O-Zapft ist Ortsteilbürgermeisterin Sabina Rosso. Wann und wo geht's los?
1: Am 3. und 4. Oktober auf dem Sophienhof, ehemals vielleicht für die Thüringer bekannt als Rittergut in München.
0: Toll. Und ist da schon große Vorfreude am Start?
1: Die Vorfreude ist groß, weil ich denke, es ist super, wenn in so einem kleinen Ort auch was passiert. Und eben gerade vor 2 Monaten wurde dort unten das Rittergut wieder von einem neuen Pächter übernommen. Und jetzt hoffen wir, dass da wieder ein bisschen Leben einzieht.
0: Das klingt gut. Also ganz viel Spaß, ganz viel Erfolg. Also Oktoberfest in München bei Bad Berka. Was noch so los ist außer Oktoberfesten dieses Wochenende, findet ihr auf antennethüringen.de oder ihr schickt einfach Hashtag Wochenende an die 0800 3x5.

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8: Schönen guten Morgen. So richtig zufrieden sind die Deutschen mit Kanzler Merz nicht und der verliert nun in einer neuen Umfrage nochmal an Rückhalt. Jetzt alle News, die heute Morgen wichtig sind mit Hannes Ebert. Es ist gleich 9 Uhr.
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9: Guten Morgen. Bundeskanzler Friedrich Merz verliert weiter an Rückhalt. Im neuen ARD-Deutschland-Trend sind nur noch 10% mit seiner Arbeit zufrieden. So wenig wie bei keinem Kanzler zuvor in dieser Umfrage. Auch die Union verliert und liegt in der Sonntagsfrage 7 Punkte hinter der AfD.
10: Für Merz geht es damit noch einmal 3 Punkte nach unten. 88% sind mit seiner Arbeit weniger oder gar nicht zufrieden. Seine Regierungskollegen schneiden dagegen deutlich besser ab. Verteidigungsminister Boris Pistorius kommt auf 50% Zustimmung, Außenminister Johann Wadephohl auf 34%. In der Sonntagsfrage liegt die AfD unverändert bei 27%, die Union kommt auf 20. Grüne und SPD folgen mit 16 bzw. 13%. Die Linke erreicht 11%, die FDP würde mit 4% den Einzug ins Parlament verpassen. Thomas Bleskin, Antenne Thüringen, Nachrichtenredaktion.
9: Im Bleilochstausee und in der Saale hat sich nach einer Havarie im Zellstoffwerk in Rosenthal eine stinkende Brühe ausgebreitet. Das Wasser ist trübe, vereinzelt wurden auch schon tote Fische geborgen. Das Landratsamt in Schleiz hat eine Badewarnung für den Bereich zwischen Harra und der Saalebrücke bei Saaldorf herausgegeben. Auch Hunde sollten da nicht baden und das Wasser auch nicht trinken. So schnell waren Astronauten noch nie auf der ISS. Eine US-Raumkapsel hat 4 Raumfahrer in knapp 8 Stunden an ihren Arbeitsplatz im Weltall gebracht. Zum Vergleich, die Vorgängercrew war mehr als 30 Stunden unterwegs. Möglich wurde die kurze Flugzeit durch die Position der ISS zum Zeitpunkt des Starts. Die 4 Raumfahrer, 2 US-Amerikaner, ein Kanadier und ein Russe, sollen 6 Monate auf der Raumstation bleiben.
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9: Deutschland hat das Gruppenspiel in der Nations League gegen Serbien am Abend gewonnen. Die Partie in München endete mit 2:0. Für das Team unter dem neuen Bundestrainer Jürgen Klopp war es der erste Sieg.
11: Der zweite Klopp-Kader macht richtig Spaß. Mit viel Spielfreude gewinnt das junge Team völlig verdient gegen allerdings auch schwache Serben. Von Beginn an viel Zug nach vorne, eine Menge Torschüsse und Kombinationen. Dazu starke Leistungen von Pavlovic, Bischoff, Wirtz und Neuling Scherhand. Am Ende schickt Klopp 5 Neulinge aus, darunter der 1000. Debütant der DFB-Geschichte, Mika Bauer von Celtic Glasgow. Nach dem Spiel umarmt Klopp seine Spieler und hofft jetzt auf seinen ersten Auswärtssieg in Griechenland. Thomas Bremser, Antenne Thüringen, Sportredaktion.
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9: Und während Deutschland noch diskutiert, sind die Polen schneller. Um die Preise für Benzin und Diesel senken zu können, hat unser Nachbarland eine Übergewinnsteuer für Mineralölkonzerne eingeführt. Präsident Nawrocki hat das Gesetz unterzeichnet, es soll aber noch vom Verfassungsgericht geprüft werden. Die Einnahmen aus der Steuer fließen dann

0: komplett in die Senkung der Spritpreise. In Polen kostet Super derzeit im Schnitt umgerechnet 2,05 Euro und Diesel 2,06 Euro pro Liter.
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2: Das Wetter auf Antenne Thüringen ist noch recht wolkig, vereinzelt auch noch nass. Dazu 13 Grad in Wachstedt, Löbichau 14 Grad, Oberhof 12 Grad. 20 Grad kriegen wir heute in der Spitze und es wird auch noch besser, versprochen. Ab dem Mittag, Nachmittag lockert es auch hier und da auf, dann kommt die Sonne raus, dann bleibt es trocken bis zu 20 Grad. Morgen, da wird es ähnlich wie dann quasi heute Nachmittag, ein Mix aus Sonne und Wolken, aber überwiegend trocken, 20 Grad. Und Sonntag auch nochmal 20 Grad, auch da Wolken und vereinzelt bisschen Sonne.
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2: Es ist gleich 8:45, Antenne Thüringen, der schnellste Verkehrsservice. A4 Richtung Dresden. Zwischen Jena Zentrum und Stadtroda hat Jürgen einen kaputten LKW in der Baustelle gesehen und gemeldet. Dankeschön. A9 Richtung Berlin zwischen Kreuz-Rippachtal und Bad Dürrenberg. Kaputtes Fahrzeug. A9 Richtung München, also Gegenrichtung zwischen Naumburg und Treusig. Vorsicht, immer noch die linke und mittlere Spur nach Unfall gesperrt. Und B176 ist auch gesperrt und zwar zwischen Tonna und Bad Langensalza. Blitzer stehen. A4 Richtung Dresden zwischen Wandersleben und Neudietendorf. Höhe Mühlberg, 130er Zone. Danke an Thomas fürs Melden. Ettersburg Richtung Hottelstedt am Friedhof, da ist 50. Und auf der A38 Richtung Göttingen zwischen Bleicherode und Breitenworbis. Zwischen Breitenworbis und Bleicherode hinterm Höllbergtunnel. 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
2: Guten Morgen, Thüringen. Ja, der Alex, der hat heute nochmal frei, darf nochmal in seinem Garten ein bisschen ausruhen. Montag ist er wieder da. Er verpasst so vieles. Die Alpenüberquerung, unsere Mami-Influencerin Franzi Said What hatten wir heute nochmal in der Show. Und wir spielen gleich am New Music Friday die neue Nummer von Mark Forster.
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2: Also, das klingt nach einem Original-Forster, den hört ihr gleich hier cool, in voller Länge. Vorher gibt's aber erstmal Martin Garrix und Ed Sheeran Repeated. Habt einen tollen Freitag!

0: Morgen. Tollen Freitag, es ist der 2. Oktober. Der Sommer ist also wirklich ganz offiziell vorbei. Der Konzert- und Festival-Sommer auch. Heißt, unsere Lieblingskünstler haben endlich wieder Zeit, an neuer Musik zu arbeiten. Antenne Thüringen. Und Freitag ist ja immer New Music Friday. Wir freuen uns auf neue Musik von diesem Mann hier.
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0: Mark Forster. Wir haben ja gerade schon gesagt, der Konzertsommer 2026 ist Geschichte. Wie war der denn für dich?
2: Der Sommer war wunderschön. Wir haben ja wahnsinnig viele Open Airs gespielt. Wir haben fast 30 Shows überall in Deutschland, Österreich, Schweiz gespielt. Mhm. Und es war meine erste Tour seit 2024. Und ich war richtig gespannt, wer da überhaupt kommt. Und die Leute, die gekommen sind, hatten extrem gute Laune, waren super viele coole Leute da und wir hatten einen richtig magischen, perfekten Sommer.
0: Das klingt schon mal gut. Jetzt hast du natürlich dann trotzdem jetzt wieder Zeit, neue Musik rauszubringen. Cool heißt deine neue Nummer. Wie ist die entstanden?
2: Cool ist ein Lied, das ist an einem Tag entstanden. Ich bin ins Studio gegangen und wollte irgendwas machen, was gute Laune macht. Und rausgekommen ist ein Song, der davon handelt, dass ich eine gute Idee finde, wenn wir uns alle gut verstehen würden. Also wenn wir alle cool miteinander sind. Egal, wo wir herkommen, egal aus welcher Richtung wir uns gerade bewegen, dass wir uns an einem Tisch treffen und miteinander reden.
0: 2026 eine ziemlich gute Idee. Dann wollen wir den Song natürlich jetzt auch hören. Es klingt cool, es ist cool. Und es macht vor allem jetzt schon mal so ein bisschen eine entspannte Vorfreude aufs Wochenende.
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0: nach Hirschberg im Saale-Orla-Kreis. Das Wahrzeichen dort, ein Hirsch, der auf dem Felsen thront. Vor kurzem erst ist er aufwendig restauriert worden, nur um dann wenig später in einer Nacht- und Nebelaktion, gebanksied zu werden, denn plötzlich war er pink. Knallpink. Bürgermeisterin Patricia Duch hat uns damals erzählt, der Hirsch, der soll auf jeden Fall wieder mit braunem Fell erstrahlen. Ja, und jetzt, liebe Leute, wurde gestern auf dem Insta-Kanal von Hirschberg ein kleines Foto gepostet und jetzt ist der Hirsch nicht mehr pink, er ist auch nicht braun. Nein, er ist knallrot, Patricia. Was ist denn da seit unserem letzten Gespräch passiert?
1: Also unser Malermeister war jetzt mal vor Ort und hat mit verschiedenen Verdünnungen versucht, die pinke Farbe runterzubekommen. Das hat allerdings nicht geklappt. Deswegen musste man dann relativ schnell entscheiden, welche Farbe oder welchen Anstrich der Hirsch jetzt bekommen soll. Am Mittwoch war er vor Ort und wollte dann aber auch die Sachen bestellen, sodass er dann gestern das Streich schon übernehmen konnte, weil das ja auch immer ein bisschen wetterabhängig ist. Ja, und dann stand im Raum, ob wir den Hirsch nicht doch irgendwie auffällig lassen wollen, nur halt quasi klassisch. Und dann haben wir uns für den Rotton sozusagen entschieden.
0: Okay, und warum jetzt unbedingt für Rot?
1: Weil Rot und Braun ja trotzdem noch immer am Hirsch ähnlichsten ist, würde ich sagen. Und weil er jetzt einfach wirklich trotzdem noch auffällt. Und wir wollten eben den Spagat zwischen den Leuten, die sagen, oh mein Gott, was für ein Kraus, dieses Pink, und den Leuten, die sagen, aber es ist doch total cool und wir wollen da hinfahren und uns den unbedingt angucken, irgendwie finden. Und deswegen haben wir uns eben dafür entschlossen, dass wir zwar was Klassisches machen, aber trotzdem auffällig bleiben.
0: Also wir finden, es ist ein echter Hingucker. Liegt vielleicht auch daran, dass er jetzt in Antenne Thüringen rot erstrahlt.
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0: Miley Cyrus, End of the World. Schönen guten Morgen, toll, dass ihr da seid. Wir gucken aufs Wetter und ja, es ist noch recht wolkig, aber der Regen, der zieht so langsam Richtung Osten ab. Und dann wird es auch im Laufe des Tages immer weiter trockener. 15 Grad in Wir, in Milz haben wir 16 Grad, Gotha 13 Grad. Bis zu 20 Grad sind heute drin. Ab Nachmittag ist auch mit die Sonne dabei. Morgen 20 Grad, wenn der Nebel sich aufgelöst hat. Sind zwar noch ein paar Wolken, aber auch die Sonne guckt immer mal durch. Und Sonntag machen wir es einfach nochmal genauso. Sonne, mehr Wolken allerdings, 20 Grad. Wird also im Schnitt ein gutes Oktoberwochenende. Ein sehr gutes Oktoberwochenende. Wir haben es gleich 2 Minuten nach 9:30 Antenne Thüringen, der schnellste Verkehrsservice. A4 Richtung Dresden zwischen Jena Zentrum und Stadtroda, kaputter LKW in einer Baustelle. Geblitzt wird auf der A4 Richtung Dresden zwischen Wandersleben und Neudietendorf. 130 ist da. A38 Richtung Göttingen zwischen Breitenworbis und Bleicherode vom Hüllbergtunnel. Und Ettersburg Richtung Hottelstedt am Friedhof, da ist 50. Habt ihr mehr gesehen? Eine Nummer für alles. WhatsApp, Verkehr und mehr. 0800 3x5 2550.
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0: 9.41 Uhr haben wir es. Hier ist die Antenne Thüringen Morning Show. Heute nochmal ohne Alex, der hat frei. Montag ist er dann hoffentlich wieder da. Dafür aber gleich mit Michael Patrick Kelly. Traces haben wir für euch. Und Ray Garvey ist wieder da, featuring Imran. Und das ist seine neue Nummer. Und da kann ich euch versprechen, die habe ich schon live gesehen beim Radiopreis. Und ich muss wirklich sagen, das macht so richtig gute Laune. Das ist so chillig. Das ist die Nummer, die ihr heute braucht. Wenn es noch ein bisschen wolkig ist, wenn ihr darauf wartet, dass die Sonne rauskommt, dann ist Ray Garvey heute euer Mann. Also Rivers gleich neu hier auf Antenne Thüringen.
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1: Schönen guten Morgen, ihr hört Antenne Thüringen. Schön, dass ihr mit dabei seid. Wir haben es 9.51 Uhr. Und wir wollen natürlich nochmal gucken, was ist denn eigentlich los dieses Wochenende, an diesem ersten Oktoberwochenende in Thüringen. Immer dran denken, morgen ist Feiertag, der Supermarkt hat zu. Also am besten heute noch einkaufen oder ihr geht einfach irgendwo hin und unternehmt was bei den ganz vielen Veranstaltungen hier bei uns im Freistaat. Die findet ihr nochmal zusammengefasst auf antennethüringen.de. Und Nadine aus Hetschbach hat auch einen Tipp.
2: Also bei uns in Hetschbach ist am Samstag wieder unser alljährliches Backhausfest. Da wird es lecker Zwiebelkuchen, grüner Kuchen, Pizza und jede Menge leckeren süßen Kuchen geben in den verschiedensten Varianten. Also wer Lust hat, darf uns gerne besuchen kommen. Samstag, 3. Oktober ab 13 Uhr in Hetschbach. Und für alle, die nicht wissen, wo Hetschbach ist, Falstorf Richtung Bad Rodach. Wir freuen uns auf euch.
1: Dankeschön. Wenn ihr auch noch Tipps habt, 0800 3x5 25.

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8: Hoffen und bangen heute an der Uni in Jena. Die Hochschule, die will einen wichtigen Titel erringen, der Millionen in die Kasse spült. Jetzt alle News, die heute Vormittag wichtig sind. Es ist jetzt um 10.
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10: Guten Tag. Es geht nicht nur um Prestige, sondern auch um viel Geld. Bis zu 5 weitere Hochschulen können sich auf den Titel Exzellenzuniversität freuen. Welche das sind, wird heute Nachmittag bekannt gegeben. Zum ersten Mal hat sich auch die Friedrich-Schiller-Universität in Jena beworben.
11: Die Auszeichnung steht für höchste Forschungsqualität. 11 Bewerbungen gibt es. Bekommt die Schiller-Uni den Titel, gibt es bis zu 15 Millionen Euro Förderung pro Jahr. Beworben hat sich Jena mit dem Antrag Licht, Leben, Freiheit, Menschen und Ideen verbindend. Gemeint ist ein fächerübergreifendes Leitbild, das sich einer sach- und wahrheitsgemäßen Forschung und Lehre verpflichtet fühlt und Diskriminierung und Bevormundung ausschließt. Nach 7 Jahren muss der Titel neu verteidigt werden. Petra Kühling, Antenne Thüringen, Nachrichtenredaktion.
10: Für einen Teil des Bleilochstausees gilt weiterhin eine Badewarnung. Grund ist ein Unfall im Zeltstoffwerk in Rosenthal am Rennsteig. Laut Landratsamt in Schleiz sollte zwischen Harra und der Saalebrücke bei Saaldorf niemand ins Wasser. Das gilt auch für Hunde, die sollten vor allem das Wasser nicht trinken. Was da genau im Zeltstoffwerk ausgelaufen ist, ist noch nicht klar. Es gelangte in die Saale und hat das Wasser stark getrübt. Dazu riecht es intensiv. Vereinzelt waren tote Fische zu sehen. Das Gesundheitsamt hat Proben genommen, die nun im Labor genauer untersucht werden. In Jena ist eine Radfahrerin nach einem Zusammenstoß mit einem Lastwagen getötet worden. Der Unfall ereignete sich am Abend kurz nach 20 Uhr am Leutragraben. Die 41-Jährige fuhr dort mit dem Fahrrad entlang und wurde dann von dem LKW erfasst, der aus der Kollegiengasse auf den Leutragraben auffahren wollte. Der genaue Unfallhergang wird jetzt von einem Gutachter rekonstruiert. Mit einem Taylor Swift-Scherz hat die Polizeibehörde in Greensboro im US-Bundesstaat North Carolina für erheblichen Wirbel gesorgt. Sie schrieb bei X, alle, die heute festgenommen werden, müssen die neuen Songs von Taylor Swift in Dauerschleife hören. Tina Eck in den USA, was hat die denn geritten?
12: Ja, da hat die Polizei geglaubt, eine besonders tolle Idee gehabt zu haben und das ging voll schief. Tausende Swifties gingen auf die Barrikaden, beschwerten sich und beschützten natürlich ihre Taylor Swift. Und die Polizei entschuldigte sich dann dafür. Bitte, bitte, hört weiter, The Life of a Showgirl, bat die Polizei. Die Beamten hatten versucht, ein bisschen Bürgernähe zu zeigen und sie wollten demonstrieren, dass sie eben auch ganz nah am Puls sind von Pop und Trends und nicht nur eine Behörde, vor der man Angst haben muss. Nun, da müssen die Beamten in Greensboro eben noch ein bisschen üben.
10: Ja, vielen Dank für die Infos, Tina Eck in die USA.
8: Wir haben jetzt erstmal die nächste Viertelstunde keine Taylor Swift hier, nur so mal am Rande. Wir haben jetzt auch heute regnerisches Wetter, aber das war ja auch genauso geplant. Bis zum Mittag noch Schauer, heute Nachmittag ein bisschen Sonne zwischen den Wolken, aber auch nicht viel, bei maximal 19 Grad. Morgen 20, auch am Sonntag 20, wobei die Wolken überwiegen. Schön wird's dann ab Montag wieder.
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1: 10:03, es ist Antenne Thüringen hier, der schnellste Verkehrsservice. Im Moment nichts los, aber Blitzer gibt's A4 Richtung Dresden zwischen Wandersleben und Neudietendorf. Das ist Höhe Mühlberg, das 130. Dann A38 in Richtung Göttingen zwischen Breitenworbis und Bleicherode hinterm Höllbergtunnel. Und in Ettersburg, das ist weg, Richtung Hottelstedt am Friedhof in der 50er-Zone. Das war's schon wieder. Wir wünschen eine gute Fahrt.
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Felix Sehen zusammen mit Leonie auf Antenne Thüringen. Erstmal einen schönen Freitag. Noch ist es Vormittag. Es wird langsam heller. Merkt das schon? Hast du heute Nachmittag der dünnere Wolkenfilm? Vielleicht auch ein bisschen Sonnenstrahlen. Regen tut ja auch immer ganz gut. Ja, also alles schön. Es sei denn, man muss heute oder vielleicht auch jetzt am Wochenende wieder Hausarbeit machen. Aber ich weiß nicht, ob es euch auch so geht. Wenn ihr im Social Media immer mal rumscrollt in eurer Timeline, kriegt ihr denn auch immer so Roboter angezeigt, die sämtlichen Blödsinn machen? Und auch teilweise richtig gute Roboter, die im Haushalt mithelfen. Und da ist mir doch glatt ein Gedanke gekommen. Haushaltsroboter. Welche Aufgabe, nur eine Antwort erlaubt, also nur eine Aufgabe. Welche Aufgabe sollte bei euch ein Haushaltsroboter übernehmen?

wischen, Fenster putzen, waschen, was auch immer. Nur eine. Bei mir wäre es dann Geschirrspüle einräumen, mache ich gerne. Meistens mache ich es falsch. Aber hey, das Ausräumen finde ich irgendwie lästig. Das müsste mein Roboter machen. Gerne eine WhatsApp-Nachricht hier zu uns, auch gerne eine Sprachnachricht. Was müsste der KI-Roboter machen? Au.

0: Alma, Chasing Highs.
1: So, es geht auf ins Wochenende. Es tröpfelt noch ein bisschen hier und da, aber das hört dann auch auf. Vielleicht ein bisschen Sonne mehr heute Nachmittag. Mal gucken. Ava Max gleich mit My Oh My und Wolfsheim. Kein Zurück gibt's gleich.
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2: Guten Tag. Die A4 bei Erfurt musste heute Morgen wegen eines Unfalls teilweise gesperrt werden. Gegen 6 Uhr war ein Autofahrer in Richtung Dresden zwischen Erfurt West und Erfurt Ost unterwegs. Auf dem linken Fahrstreifen ist er dann auf der regennassen Fahrbahn zu schnell gefahren und hat so die Kontrolle verloren und ist ins Schleudern geraten. Dabei ist er auf die mittlere Spur gekommen und dort mit einem anderen Auto zusammengestoßen. Dieses wurde dann durch den Aufprall von der Straße gedrängt und hat sich überschlagen. Beide Fahrer wurden durch den Unfall leicht verletzt und mussten ins Krankenhaus gebracht werden. Insgesamt ist ein Schaden von etwa 20.000 Euro entstanden. Der rechte und mittlere Fahrstreifen mussten für eine Dreiviertelstunde gesperrt werden. Viele von euch kennen es gar nicht ohne Baugerüst, das Stadtschloss in Weimar. Nach 8 Jahren Sanierung ist es jetzt endlich fertig und wird heute ab 16 Uhr feierlich eröffnet. Dafür ist der Eintritt ins Schlossforum auch kostenlos. Außerdem gibt es ein buntes Programm, unter anderem mit Konzerten, Ausstellungen, Tanzperformance, Schlossquiz, Chorkaraoke und Kinderdisco. 140 Millionen Euro haben die Arbeiten am Ostflügel gekostet. Bis 2032 sollen noch weitere Arbeiten am Schloss in Bauabschnitten gemacht werden.
0: Ja, es sieht heute sehr grau aus, regnerisch. Es wird aber ein bisschen heller jetzt im Laufe des Tages. Bei 19 Grad maximal morgen und übermorgen ähnlich grau bei um die 20 Grad. Sonntag dann Nachmittag wieder ein bisschen mehr Sonne. Gleich 2 Minuten nach 11:30 Antenne Thüringen, der schnellste Verkehrsservice. Nicht A4, sondern in Erfurt, die Nordhäuser Straße zwischen Baumerstraße und Andreasstraße. Stau, dort bitte weiträumig umfahren, hat Erik gesehen, vielen Dank. Und Blitzer haben wir, A4 Richtung Dresden zwischen Wandersleben, Norditendorf, Höhe Mühlberg, da ist ein Blitzer. Dann A38 in Richtung Göttingen zwischen Breitenworbes und Bleicherode hinterm Höllbergtunnel. Und in Ettersburg Richtung Hottelstedt am Friedhof in der 50er-Zone. Wir wünschen eine gute Fahrt.
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0: Crowded House und Don't Dream, It's Over. Gleich um 10:45 wird mal wieder Zeit, ein paar Pakete zu verschicken.
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0: Ihr hört einfach drauf, wenn der Aufruf kommt, und ruft dann an unter 0800 3x5 2550. Denn natürlich brauchen wir auch eine schöne Geschichte rund um Lego Duplo. Therese, du hast angerufen, 0800 3x5 2550. Woher rufst du denn an?
3: Aus dem Auto. Wir kommen gerade von einem Sportkurs.
0: Ach so, was habt ihr da gemacht? Sportkursmäßig? Also mit Kids, ohne Kids?
3: Nee, wie? Ja, genau, Mutter-Kind-Sport, genau.
0: Was gab's da heute? Habt ihr geschwitzt ein bisschen?
3: Ja, genau, es war wieder gut anstrengend.
0: Okay, gut. Muskelkater kommt morgen dann, gell?
3: Ungefähr, ja.
0: Dann ausruhen beim Basteln vielleicht, ja, mit Lego. Lego Duplo gibt's ja bei uns hier. Du weißt, wie eine tolle Lego-Geschichte.
3: Mein Mann erzählt immer ganz begeistert, seitdem wir Eltern sind, von seiner Lego-Kindheit und freut sich darauf, das mit unserer Tochter schon zu machen. Und ich hatte auch eine intensive Lego-Phase und konnte teilweise die Lego

0: Systems, Hubschrauber mit Winde und Korb und ohne Anleitung auseinander und zusammenbauen, weil mich das so fasziniert hat. Und wir haben gesagt, wir probieren das bei Antenne Thüringen, damit unsere Tochter jetzt auch den Einstieg in ihre Lego-Karriere schaffen kann und finden kann mit Lego Duplo.
1: Und jetzt bist du hauptberuflich Architektin oder Statikerin. Was machst du jetzt? Oder Ingenieurin?
0: Ich bin seit anderthalb Jahren gefühlt alles.
1: Okay, sehr gut. Genau. Ja. Okay, ich kann es mir schon vorstellen, wenn Papa dann mit loslegt dann zu Hause. Viel Spaß mit dem riesen Lego.

0: Nein.
1: Lego Duplo.
0: Nein.
1: Ja.
0: Oh, danke. Super.
1: Gut. Dann ganz viel Spaß damit und jetzt kommt erstmal gut nach Hause und wir schicken es dann bald auf die Reise und dann habt das bald.
0: Ja, super, danke.
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0: Heizung kalt, Rohr verstopft oder plötzlich Wasser in der Wohnung und genau dann muss es ja auch immer schnell gehen. Viele rufen dann einfach auch den erstbesten Notdienst an, aber das kann auch richtig teuer werden.
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0: Ron, wenn ich spontan einen Notdienst brauche, woran erkenne ich, ob der seriös ist oder ob ich gerade in eine Kostenfalle tappe?
2: Ja, das Problem fängt ganz oft schon bei der Suche an. Ganz oben stehen Anzeigen mit vermeintlich lokalen Anbietern, mit Lockpreisen wie ab 89 Euro. Das klingt erstmal gut, ist aber oft nur der Einstieg. Am Telefon bleiben die Angaben dann ziemlich vage und auf der Rechnung tauchen später ganz andere Beträge auf. Grundsätzlich muss ich sagen, Anfahrt, Arbeitszeit und Material sind natürlich völlig normal. Auch Zuschläge, wenn so ein Notdienst nachts kommt oder am Wochenende, die sind erlaubt. Aber es gibt so ein paar typische Tricks. Zum Beispiel werden Zuschläge auf die komplette Rechnung draufgerechnet. Das ist so nicht zulässig. Oder Leistungen werden doppelt berechnet, etwa nach Zeit und zusätzlich nochmal pauschal. Und manchmal stehen auch Geräte auf der Rechnung, die gar nicht benutzt wurden.
0: Und was kann ich denn konkret tun, wenn die Rechnung dann am Ende plötzlich völlig überzogen ist, Ron?
2: Nicht einfach alles zahlen, nur den Teil überweisen, der eindeutig gerechtfertigt ist und den Rest erstmal prüfen lassen. Denn wenn das Geld einmal komplett weg ist, dann wird es oft sehr schwierig, es wieder zurückzubekommen. Die Handwerkskammer, die Verbraucherzentralen, Anwalt oder eine Schlichtungsstelle, die können hier in solchen Fällen helfen. Und damit es gar nicht erst dazu kommt, bitte immer im Vorfeld schon so einen seriösen Betrieb mal raussuchen, die Nummer abspeichern für den Notfall, kann man zum Beispiel über die örtliche Innung herausfinden. Da hilft es auch, Bewertungen zu lesen und eben nicht den erstbesten Eintrag anzuklicken und wenn es akut ist, am Telefon immer nach Anfahrt, Stundensatz und möglichen Zuschlägen fragen. Je mehr Klarheit man vorher hat, desto besser. Gibt es darauf keine Antwort, dann würde ich eher sagen, man sucht einen anderen Dienstleister.
0: Dankeschön, Ron.
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8: Der Warenhaus-Riese erwankt schon wieder. Galeria hat Insolvenz angemeldet. Jetzt alle News, die heute Vormittag wichtig sind. Es ist jetzt um 11.
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9: Guten Tag. Bei Galeria könnte nun doch noch das Licht ausgehen. Die angeschlagene Warenhauskette hat beim Amtsgericht Düsseldorf erneut Insolvenz beantragt. Der Geschäftsbetrieb der 83 verbliebenen Filialen soll erstmal weiterlaufen, heißt es. Galeria gibt es in Thüringen, nur noch in Erfurt.
10: Galeria kommt aus den Finanznöten einfach nicht heraus. Es ist bereits die vierte Pleite innerhalb der letzten 6 Jahre. Dennoch will die Warenhauskette weitermachen. Der jetzige Insolvenzantrag soll dazu dienen, stabile Verhältnisse zu schaffen. Aktuell stehen auch 33 Warenhäuser auf dem Prüfstand. Denn nur wer profitabel wirtschaftet, soll bei Galeria eine Zukunft haben. Die rund 12.000 Mitarbeiter müssen nun erneut um ihre Arbeitsplätze bangen. Zuletzt war die Warenhauskette wegen ausstehender Mietzahlungen immer wieder in die Schlagzeilen geraten. Tanja Wagner, Antenne Thüringen, Nachrichtenredaktion.
9: Bundeskanzler Merz verliert weiter an Rückhalt. Im neuen ARD-Deutschland-Trend sind nur noch 10% mit seiner Arbeit zufrieden. So wenig wie bei keinem Kanzler zuvor in dieser Umfrage. Auch die Union verliert und liegt in der Sonntagsfrage 7 Punkte hinter der AfD.
11: Für Merz geht es damit noch einmal 3 Punkte nach unten. 88% sind mit seiner Arbeit weniger oder gar nicht zufrieden. Seine Regierungskollegen schneiden dagegen deutlich besser ab. Verteidigungsminister Boris Pistorius kommt auf 50% Zustimmung, Außenminister Johann Wadephohl auf 34%. In der Sonntagsfrage liegt die AfD unverändert bei 27%, die Union kommt auf 20. Grüne und SPD folgen mit 16 bzw. 13%. Die Linke erreicht 11%, die FDP würde mit 4% den Einzug ins Parlament verpassen. Thomas Bleskin, Antenne Thüringen, Nachrichtenredaktion.
9: Die Staatsanwaltschaft Gera hat ein Verfahren gegen Thüringens AfD-Chef Björn Höcke wegen des Verdachts der Verunglimpfung des Staates eingestellt. Das hat sie nach eigenen Angaben bereits Mitte Dezember letzten Jahres entschieden. Anlass war eine Rede Höckes zum Tag der Deutschen Einheit 2022 in Gera. Zur Begründung verwies die Staatsanwaltschaft auf die beiden bereits rechtskräftigen Verurteilungen Höckes wegen der Verwendung einer verbotenen SA-Parole. Eine mögliche weitere Strafe würde daneben voraussichtlich nicht erheblich ins Gewicht fallen. Bei Durchsuchungen wegen rechtsextremer Musik sind auch rund 33.000 Tonträger gefunden worden, die meisten davon bei den 4 Hauptbeschuldigten. Das hat das LKA in Mecklenburg-Vorpommern mitgeteilt. Die Ermittler stellten demnach noch rund 130 Speichermedien und Vermögenswerte von etwa 2 Millionen Euro sicher. Den 4 Männern wird vorgeworfen, eine rechtsextremistische kriminelle Vereinigung gebildet und Tonträger produziert und vermarktet zu haben. Ermittelt wird gegen weitere Personen, die bei der Produktion geholfen haben sollen, auch aus Thüringen.
8: Boah, es wird wieder doch ein paar dunklere Wolken jetzt geben, aber hey, Sonne könnte heute Nachmittag mal kurz durchgucken und dann ist auch wieder weg. Bei 19 Grad heute maximal. Morgen

0: Auch eher grau bei 20 Grad. Und das Wochenende sieht ein bisschen besser aus. Samstag und, eher Sonntag. Morgen ist ja schon Samstag. Sonntag, dann eher schon ein paar Sonnenstrahlen am Nachmittag. Und toll wird's wieder, wenn wir arbeiten müssen nächste Woche.
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0: 4 Minuten nach 11, Antenne Thüringen, der schnellste Verkehrsservice. A9 Richtung München zwischen Weißenfels und Naumburg-West. Vorsicht, da sind Personen auf dem Standstreifen. Und in Erfurt in der Nordhäuser Straße, Höhe Bergstraße, Behinderung nach einem Unfall. Eine Umleitungsempfehlung ist die Mühlhäuser Straße. So, dann haben wir noch einen Blitzer. A4 in Richtung Dresden zwischen Wandersleben und Norditendorf. Das ist Höhe Mühlberg, das 130 erlaubt. Wenn ihr noch mehr gesehen habt, dann eine Nummer für alles. WhatsApp, Verkehr und mehr. 0800. 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
0: Hey, es geht auf ins Wochenende. Ray Dalton ist auch mit dabei. Ganz viel Spaß.

man eigentlich auch sagen, es ist ein extra langes Wochenende, weil ja nun morgen auch wirklich zu ist. Feiertag dürfen wir auch nicht vergessen. Antenne Thüringen. Schön, dass ihr dabei seid hier um genau 11:45. Björn Köbis hier im Studio und ein tolles Wochenende vor uns. Morgen dann immerhin trocken, Sonntag dann wieder schon ein bisschen Sonnenschein. Also das Wochenende ist gar nicht so schlecht und der Feiertag auch toll. Und es ist viel los. Elke Schröder, die Chefin unserer schönsten Redaktion hier im Funkhaus, nämlich die Wochenendredaktion, hat tolle Sachen zusammengestellt. Höhlerfest in Gera. Es gibt in Eisenberg, im Eisenberger Mühltal, die stärksten Kraftsportler Deutschlands. Die treten gegeneinander beim Maido Barus Cup an. Oder Kuppelgucken in der Sternwarte in Tautenburg. Und es gibt noch viel mehr. City Downhill in Pößneck, Schloss Comeback in Weimar. Die Wiedereröffnung des Stadtschlosses. Also da gibt es auch so einen Blick hinter die Kulissen. Ihr könnt viel erleben an diesem Wochenende. Klickt euch einfach rein, auch wo überall Wiesenfeste sind, auf antennethüringen.de oder einfach mit dem Hashtag Wochenende. Wir wünschen ganz, ganz viel Spaß.

0: Jahr mit The Greatest auf Antenne Thüringen. Kurz vor 11:30. Björn Kürbis hier und schön, dass ihr mit dem Ohr dabei seid. Und ihr seid auch mit voller Kehle dabei. Zumindest war es letztes Jahr so und ich weiß, dass es dieses Jahr auch wieder so ist. Das große Weihnachtssingen mit Antenne Thüringen in Jena. 18. Dezember, hoffentlich bei euch schon ganz, ganz groß im Kalender eingetragen. 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Küss mich, halt mich, lieb mich. 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
2: Ja, wird's denn wieder so ein erfolgreiches Wochenende wie das letzte für die Erfurter Eishockey-Cracks der Black Dragons. Die feierten nämlich die Schwarzen Drachen gleich zwei Siege. Heute, 20 Uhr, steigt das nächste Heimspiel in der Kartoffelhalle. Gegner ist der EHC Neuwied. Und übermorgen geht's dann für Erfurt nach Herford. Ja, die zurzeit auf einer Erfolgswelle schwimmenden Erfurter Kicker von Rot-Weiß stehen Sonntag vor einer lösbaren Pokalaufgabe. Im Achtelfinale des Thüringen-Pokals geht's für das Team von Trainer Fabian Gerber zum SC Heiligenstadt, zum Oberliga-Absteiger. Der FC an der Fahner Höhe erwartet morgen Einheit Rudelstadt. Arnstadt muss nach Mühlhausen und Pokalverteidiger Karl Zeiss Jena nach Weida. Und während die Basketballer von Zweitliga-Aufsteiger Culture City Weimar ihren Saisonauftaktspiel ja gewonnen hatten und morgen zum ersten Auswärtsspiel nach Reutlingen reisen, müssen die Basketball-Löwen aus Erfurt bereits zum zweiten Mal auswärts ran. Dieses Mal am Sonntag bei den Giants in Leverkusen.
0: Sieht doch jetzt ein bisschen heller aus als vorhin, zumindest jetzt hier über Weimar. Es gibt aber immer wieder ein paar dickere Wolken. Bis heute gegen Mittag kann es dann immer noch mal ein paar Schauer geben. 19 Grad heute, morgen auch eher bewölkt, aber meist trocken bei 20 Grad. Sonntag wieder ein bisschen Sonne dabei. So, wir haben es genau 3 Minuten nach 11:30. Antenne Thüringen, der schnellste Verkehrsservice. A9 Richtung München. Zwischen Weißenfels und Naumburg-West, Vorsicht. Personen auf dem Standstreifen. Und Erfurt in der Nordhäuser Straße, Höhe Bergstraße, Behinderung nach einem Unfall. Empfohlene Umleitung über die Mühlhäuser Straße. Blitze haben wir auch. A4 Richtung Dresden zwischen Wandersleben und Neudietendorf. Das ist Höhe Mühlberg in der 130er-Zone. Wir wünschen...

0: Chef Fritz Kalkbrenner, Sky and Sand. Mandy hat mir eine WhatsApp geschickt.
1: Hallo, ich meine, ein Roboter müsste Pflanzen gießen können. Dann hätte ich sie auch mal ein bisschen grün und nicht immer so braun und knusprig.
0: Braun und knusprig. Schön. Antenne Thüringen ist hier mit Björn Köbis. Hallo, Mandy, danke für die WhatsApp-Sprachnachricht. Auch Ingrid hat noch eine Idee, welchen Haushaltsroboter sie bräuchte, der spezielle Aufgaben kann.
2: Hallo, Antenne Thüringen, ist Ingrid aus Weida. Also mein Haushaltsroboter müsste bei uns Fenster putzen. Ich hasse das.
0: Ja, ich verstehe es, Ingrid. Also Fenster putzen, bei mir wäre es dann auch Spülmaschine ausräumen. Einräumen ist okay. Doch. Frank sagt, putzen müsste bei ihm. Nancy sagt, also ich hätte gerne einen Roboter, der Wäsche aufhängt und danach bügelt. Okay, der darf aber nur grobensättig eine Aufgabe. Also Wäsche aufhängen, bügeln, okay, sehe ich als eine Aufgabe an. Das muss ja dann irgendwie alles gemacht werden. Aber welche Hausarbeit sollte ein Roboter machen, wenn in Zukunft das mit den Robotern endlich mal klappt, auch zu Hause? Schreibt mir gerne per WhatsApp hier ins Antenne Thüringen Studio. Bis gleich.
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2: So, ich habe letztens einen Podcast gehört. Es gibt 7 Arten der Erholung. Jeder denkt, entspannen ist einfach nur auf der Couch liegen und Fernsehen gucken. Nein, nein, nein, nein, nein. Wenn du zum Beispiel auf ein Konzert gehst, ist das auch Entspannung. Weil das ist dann spirituelle Erholung, weil du mit ganz vielen Menschen das Gleiche erlebst.
1: Wird das jetzt hier ein Podcast oder kommst du noch zum Punkt? Was sind die anderen 6?
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12: Innenminister Georg Meyer hat den aktuellen Katastrophenschutzbericht vorgelegt und eins kann man sagen, die Feuerwehren hatten alle Hände voll zu tun. Jetzt alle News, die heute Mittag wichtig sind. Es ist jetzt um 12.
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14: Guten Tag. Die Thüringer Feuerwehren mussten im letzten Jahr häufiger Brände bekämpfen. Insgesamt wurden sie zu 36.000 Einsätzen alarmiert. Das geht aus dem Brand- und Katastrophenschutzbericht für 2025 hervor, den Innenminister Georg Meyer in Mühlhausen vorgestellt hat.
15: Auch wenn es etwas weniger Einsätze waren als im Vorjahr, die Zahl der Brände ist gestiegen. Vor allem bei Groß- und Vegetationsbränden. Die Zahl der Fehlalarme ist dabei zurückgegangen. Neben der Brandbekämpfung halfen die Feuerwehren auch dem Rettungsdienst und Menschen in Notlagen. In Thüringen waren rund 34.000 Feuerwehrangehörige aktiv. Die meisten von ihnen arbeiten ehrenamtlich. Gut für die Zukunft, der Nachwuchs ist stabil. In den Jugendfeuerwehren engagierten sich 2024 rund 15.800 Kinder und Jugendliche. Emilia Schiedlow, Antenne Thüringen, Nachrichtenredaktion.
14: In Jena ist eine Radfahrerin bei einem Zusammenstoß mit einem Lastwagen getötet worden. Der Unfall ereignete sich am Abend kurz nach 20 Uhr am Leutragraben. Die 41-Jährige fuhr dort mit dem Fahrrad entlang und wurde dann von dem LKW erfasst, der aus der Kollegiengasse auf den Leutragraben auffahren wollte. Der genaue Unfallhergang wird nun von einem Gutachter rekonstruiert. Für einen Teil des Bleilochstausees gilt weiterhin die Badewarnung. Grund ist ein Unfall im Zellstoffwerk in Rosenthal. Das Badeverbot gilt aktuell für einen Teil des Bleilochstausees.
16: Zwischen Harrer und der Saalebrücke bei Saaldorf sollte niemand ins Wasser gehen. Das gilt auch für Hunde, die sollten vor allem das Wasser nicht trinken. Bis weitere Erkenntnisse vorliegen, sollte generell Hautkontakt mit dem Wasser vermieden werden, erklärte das Landratsamt in Schleiz. Was da genau im Zellstoffwerk in Rosenthal ausgelaufen ist, ist noch nicht klar. Es gelangte in die Saale und hat das Wasser stark getrübt. Es soll auch heftig gerochen haben. Vereinzelt waren tote Fische zu sehen. Das Gesundheitsamt hat nun Proben genommen. Die werden im Labor genauer untersucht. Leonie Straßburger, Antenne Thüringen, Nachrichtenredaktion.
14: Die angeschlagene Warenhauskette Galeria hat erneut Insolvenz beantragt. Der Geschäftsbetrieb in den 83 Filialen mit rund 12.000 Beschäftigten läuft vorerst weiter, heißt es. Es ist bereits der vierte Insolvenzantrag von Galeria in den letzten 6 Jahren. In Thüringen gibt es Galeria nur noch in Erfurt.
12: Heute viel Wolke unterwegs. Es gibt auch noch ein paar Schauer, die lassen jetzt aber nach. Im Laufe des Nachmittags kann auch mal die Sonne durchkommen. Muss aber nicht bei 19 Grad heute. Morgen ein grauer Tag bei 20 und am Sonntag kommt wieder ein bisschen Sonne, vor allem am Nachmittag bei ähnlichen Temperaturen.
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12: 12:04, Antenne Thüringen, der schnellste Verkehrsservice A9 in Richtung München zwischen Weißenfels und Naumburg.

0: Personen auf dem Standstreifen da unterwegs. Und Blitzehammer B281 Hoheneiche Richtung Saalfeld und Erfurt-Bischleben in der Gerathalstraße Höhe Kirch in beiden Richtungen. Wir wünschen eine gute Fahrt.
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0: Einen schönen Freitagmittag.

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0: Pilgrims, Mr. Know-It-All in der Mittagspause hier am Freitag. Und jetzt wird's Zeit, das nächste Paket zu schnüren.
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0: Genau. Aufruf, achten und anrufen. Mehr müsst ihr gar nicht machen. 0800 3x die 52550. Wobei, natürlich brauchen wir noch eine tolle Geschichte von euch in Sachen Lego Duplo. Jenny ist am Telefon, 0800 3x die 52550 für deinen kleinen Sohn.
3: Ein riesengroßer Lego-Fan. Er ist halt so, sogar so weit schon und nimmt seine Tierchen mit ins Bett, deckt die mit der Decke zu und hat sogar schon so zwei Bausteine auf die Augen gesetzt von den Tierchen. Und da habe ich ihn mal gefragt, was er da eigentlich macht. Und da hat er für mich gesagt, ich setze den Tierchen die Schlafbrille auf, damit sie schöne Träume haben.
0: Okay, Lego-Schlafbrille.
3: Fand ich ziemlich niedlich.
0: Okay, genau. Alles klar. Sehr schön. Und dann willst du jetzt natürlich noch ein großes Paket dazu holen. Dann habt ihr jetzt ein Lego-Paket. Ich wünsche dir damit ganz viel Spaß.
3: Dankeschön, super. Danke. Vielen Dank.
0: Nichts zu danken.
3: Dankeschön.
0: Gerne, gerne. Liebe Grüße.
3: Na, dankeschön.
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0: BR Tonight, das ist Antenne Thüringen hier. Jetzt die Thüringen-Reporter aus eurer Region.
1: Für Mittelthüringen, Leonie Straßburger.
2: Guten Tag. Die A4 bei Erfurt musste heute Morgen wegen eines Unfalls teilweise gesperrt werden. Gegen 6 Uhr war ein Autofahrer in Richtung Dresden zwischen Erfurt West und Erfurt Ost unterwegs. Auf dem linken Fahrstreifen ist er dann auf der regennassen Fahrbahn zu schnell gefahren und hat so die Kontrolle verloren und ist ins Schleudern geraten. Dabei ist er auf die mittlere Spur gekommen und dort mit einem anderen Auto zusammengestoßen. Dieses wurde dann durch den Aufprall von der Straße gedrängt und hat sich überschlagen. Beide Fahrer wurden durch den Unfall leicht verletzt und mussten ins Krankenhaus gebracht werden. Insgesamt ist ein Schaden von etwa 20.000 Euro entstanden. Der rechte und mittlere Fahrstreifen mussten für eine Dreiviertelstunde gesperrt werden. Viele von euch kennen es gar nicht ohne Baugerüst, das Stadtschloss in Weimar. Nach 8 Jahren Sanierung ist es jetzt endlich fertig und wird heute ab 16 Uhr feierlich eröffnet. Dafür ist der Eintritt ins Schlossforum auch kostenlos. Außerdem gibt es ein buntes Programm, unter anderem mit Konzerten, Ausstellungen, Tanzperformance, Schlossquiz, Chorkaraoke und Kinderdisco. 140 Millionen Euro haben die Arbeiten am Ostflügel gekostet. Bis 2032 sollen noch weitere Arbeiten am Schloss in Bauabschnitten gemacht werden.
0: Grauer Himmel, wenig Sonne heute, wenn überhaupt. Ein bisschen Regen kann noch kommen, aber ansonsten kann dann passieren, dass nachher die Sonne noch durchkommt. Bei 19 Grad heute maximal, morgen auch eher so ein grauer Tag, aber trocken bei 20. Und am Sonntag kommt am Nachmittag wieder ein bisschen Sonne durch. 4 Minuten nach 12:30, Antenne Thüringen, der schnellste Verkehrsservice. A71 in Richtung Sangerhausen zwischen Ilmenau Ost und Stadt Ilm. Vorsicht, Reifenteile und ein kaputter LKW auf dem Standstreifen. Dann A71 in Richtung Schweinfurt zwischen Erfurt-Bindersleben und dem Kreuz Erfurt. Vorsicht, Gegenstände. Und Blitzerhammer, B281 Hoheneiche Richtung Saalfeld und Erfurt-Bischleben in der Gerardhalstraße Höhe Kirche in beiden Richtungen. Wir wünschen eine gute Fahrt.
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2: Die eine geht, der andere kommt.

und alles ist anders. Egal ob im Beruf, in der Schule, im Ehrenamt oder im Freundeskreis, Kollegen, Freunde, Mitstreiter, Lehrerinnen, ja auch Vorgesetzte, sie ändern sich von Zeit zu Zeit. Und wir merken, es wird anders. Die Stimmung in der Klasse, im Freundeskreis, am Arbeitsplatz, auf dem Campingplatz, in der Nachbarschaft. Wobei anders ja nicht schlecht sein muss. Mal treffen wir neue Menschen, die uns den Verlust der Vorgängerin leicht machen. Mal sind die Neuen aber auch durchaus anstrengend und die Stimmung sinkt. So oder so zeigt so eine Veränderung,

0: Das verlieren wir oft aus dem Blick, wie einzigartig Gott jeden von uns gemacht hat. Und ich glaube, es lohnt sich, den damit verbundenen Reichtum, der in jedem von uns steckt, bei sich selbst, aber auch bei anderen, zu entdecken. Bestenfalls, bevor ein Mensch unser Umfeld verlässt. Benjamin Elsen, Antenne Thüringen, Redaktion der Evangelischen Freikirchen.
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Catch and Release. Deep End hat das geremixed. Matt Simons hat's gemacht. Hier auf Antenne Thüringen eher ruhigere Töne und jetzt wird's richtig mächtig. Töne, die ihren Ursprung in Bratislava haben. Da ist er nämlich geboren. Adela. Ganz, ganz neu hier auf Antenne Thüringen. Ain't in L.A. Ein toller Song hier bei uns.

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1: Wenn Schüler auf Abschlussfahrt gehen, dann soll's Spaß machen. Da wird wild gefeiert, man liegt auf der faulen Haut und man fährt nach Rimini, Lorette de Mar. Das sind ja die Klassiker. Aber für eine 10. Klasse aus Bad Lobenstein war hier nix mit Chillaxen. Alpenüberquerung stand auf dem Programm. 16 Schüler und 4 Pädagogen wandern über die Alpen.
2: Man muss zwar kämpfen, wenn man auch am Ende ist, aber es lohnt sich immer. Man kann dann stolz auf sich sein, dass man sowas überhaupt schafft und sowas überhaupt antritt.
1: Wahnsinn, Respekt. Da können wir uns alle mal ein Beispiel nehmen, falls wir alle am Wochenende wieder zu viel auf der Couch liegen. Also, schönes Wochenende!
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11: Fast alle 15 Minuten rückt in Thüringen eine Feuerwehr aus. Vor allem Waldbrände machen zu schaffen. Jetzt alle News, die heute Mittag wichtig sind. Es ist 13 Uhr.
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13: Guten Tag. In Thüringen hat es im vergangenen Jahr viel öfter gebrannt. Zu rund 5.350 Einsätzen mussten die Feuerwehr

0: werden deshalb ausrücken. Das waren knapp 470 Brände mehr als im Vorjahr. Das zeigt der Katastrophenschutzbericht, den Innenminister Georg Mayer vorgelegt hat. Er spricht von einem herausfordernden Jahr.
1: Und das hat was mit der klimatischen Situation zu tun, weil es eben auch durch die große Hitze immer vermehrt jetzt zu Vegetations- und Waldbränden kommt. Wir müssen dann andere Einsatzmittel auch verfügbar haben, wie zum Beispiel Großtanklöschfahrzeuge, die wir jetzt beschafft haben, 6 Stück. Die können jeweils 10.000 Liter transportieren. Aber ich möchte an der Stelle erstmal auch den Kameradinnen und Kameraden danken für die Arbeit, die da geleistet wird für unser aller Sicherheit.
0: Der größte Brand war der Waldbrand auf der Saalfelder Höhe bei Gösselsdorf. Insgesamt ist die Zahl der Feuerwehreinsätze aber leicht gesunken. Außer bei Bränden helfen die Feuerwehren auch dem Rettungsdienst und Menschen in Notlagen. Die angeschlagene Warenhauskette Galeria hat wieder Insolvenz beantragt. Verkauft wird in den über 80 Filialen aber vorerst normal weiter, teilte das Unternehmen mit. Ob Standorte schließen müssen, ist unklar. Galeria beschäftigt im Moment rund 12.000 Menschen. Es ist der 4. Insolvenzantrag von Galeria seit 2020. Den letzten hatte es im vorletzten Jahr unter dem damaligen Mutterkonzern Signa gegeben. In Thüringen hat Galeria nur noch einen Standort in Erfurt. In Jena ist eine 41 Jahre alte Radfahrerin von einem Lastwagen erfasst worden und gestorben. Der 56-jährige Lkw-Fahrer wollte gestern Abend von der Kollegiengasse nach rechts in den Leutragraben abbiegen, so der aktuelle Stand der Ermittlung. Die Radfahrerin überquerte die Straße gerade und es kam zum Zusammenstoß, sagt die Polizei. Die 41-Jährige wurde tödlich verletzt. Zur Unfallursache wird weiter ermittelt. Auch ein Gutachter wurde eingeschaltet. Pflegereform, Zuckersteuer, zuletzt hat es viel Streit gegeben in der schwarz-roten Koalition. Die Bundesregierung habe sich in einen Kürzungskurs verrannt, kritisiert Linken-Chefin Ines Schwertner. Sie fürchtet um den sozialen Zusammenhalt im Land.
2: Union und SPD würden sich derzeit in Schäbigkeiten gegenüber der Bevölkerung überbieten, findet Linken-Chefin Schwertner. Es ginge nur um Verschlechterungen und mehr Belastung für arbeitende Menschen. Stattdessen brauche es einen Sozialplan für Deutschland, der den Alltag bezahlbar macht und soziale Sicherheit schafft. Die schwarz-rote Koalition steckt im Dilemma. Ihre Sparmaßnahmen sind bei den Wählern unbeliebt. Gleichzeitig hat sich das Defizit des Bundes zum Halbjahr aber mehr als verdoppelt. Auch aufgrund von Entlastungen wie Tankrabatt und Senkung der Stromsteuer. Tanja Wagner, Antenne Thüringen, Nachrichtenredaktion.
3: Ja, es ist grau, ab und zu tröpfelt es auch noch mal, aber es wird jetzt heller Richtung Nachmittag und es kommt auch ein bisschen Sonne hier und dadurch, aber auch nur ganz, ganz wenig. 18 Grad heute, 20 Grad morgen und am Sonntag vielleicht noch ein bisschen mehr Sonne bei auch ähnlichen Temperaturen.
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3: 3 Minuten nach 1, Antenne Thüringen, der schnellste Verkehrsservice, A71 in Richtung Sangerhausen zwischen Ilmenau-Ost und Stadt-Ilm, Vorsicht, Reifenteile und ein kaputter LKW auf dem Standstreifen. Blitzerhammer, A38 in Richtung Göttingen zwischen Breitenworbes und Bleicherode hinterm Höllbergtunnel, das 80, hat Normen gesehen, vielen Dank. Dann B281 Hoheneiche in Richtung Saalfeld, Erfurt-Bischleben in der Geratalstraße in der 30er-Zone und in Erfurt-Linderbach in der Weimarischen Straße stadtauswärts. Wir wünschen eine gute Fahrt.
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3: Einen schönen Start ins Wochenende. Es ist Freitag, kurz nach 1.

auf geht's ins Wochenende. Antenne Thüringen. Hier ist Björn Köbis im Studio. Schön, dass ihr dabei seid. Viertel zwei haben wir es jetzt gleich mit der Frage, welche Hausarbeit sollte denn unbedingt mal ein Roboter für euch übernehmen? Wenn denn in Zukunft vielleicht ja bei uns auch mal Haushaltsroboter einziehen. Warum denn nicht? Ich meine, die KI macht ja schon viel. Irgendwann kann es doch auch mal ein KI-Roboter werden. Also bei mir ist es dann so, Spülmaschine ausräumen, finde ich ganz schlimm. Ich zwinge mich immer dazu, mache das auch, ja, aber mein Einräumen ist schön, dann ist irgendwann fertig und dann heißt es, komm, räum mich aus, guck, wo Platz ist im Schrank. Nervt mich, würde ich jetzt gerne einen Roboter machen lassen oder direkt aus der Spülmaschine leben. Danke für eure Nachrichten. Ja, es sind Fensterputzroboter dabei. Ingrid zum Beispiel, die mag das überhaupt gar nicht. Nancy sagt, ich hätte gerne einen Roboter, der Wäsche aufhängt und danach bügelt. Ist doch toll, oder? Frank möchte einen haben, der nur putzt, der nichts anderes macht. Ja, kann ich auch verstehen. Was hättet ihr gerne für einen Roboter zu Hause, der am Wochenende eine gewisse spezielle Aufgabe im Haushalt übernimmt? Nur eine bitte. Gerne per WhatsApp hier ins Antenne Thüringen Studio. Bin sehr gespannt. Wow.

0: Felix Jähn, es ist Antenne Thüringen hier. Auf geht's ins Wochenende mit Selina Gomez und Singlezone gleich. Sunrise Avenue auch noch mit dabei mit Hollywood Hills. Und ihr klickt mal rein auf antennethüringen.de, wenn ihr jetzt noch mal, bevor ihr den Rechner runterfahrt und in den Feierabend geht. Freitagmittag kann man ja Feierabend machen. Guckt ihr noch mal. Hashtag Wochenende per WhatsApp oder auf antennethüringen.de. Es sind viele tolle Dinge, die ihr am Wochenende erleben könnt, auch zum Feiertag morgen. Also die Veranstaltungstipps klicken bei uns im Netz.
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0: So, dann wird es ewig noch seine Gitarre hier zupfen. Sunrise Avenue, Hollywood Hills. Es ist 2:30. Jetzt der Sport aus eurer Region.
1: Für Mittelthüringen, Kim Wenzel.
2: Ja, wird's denn wieder so ein erfolgreiches Wochenende wie das letzte für die Erfurter Eishockey-Cracks der Black Dragons. Die feierten nämlich die Schwarzen Drachen gleich 2 Siege. Heute, 20 Uhr, steigt das nächste Heimspiel in der Kartoffelhalle. Gegner ist der EHC Neuwied. Und übermorgen geht's dann für Erfurt nach Herford. Ja, die zurzeit auf einer Erfolgswelle schwimmenden Erfurter Kicker von Rot-Weiß stehen Sonntag vor einer lösbaren Pokalaufgabe. Im Achtelfinale des Thüringen-Pokals geht's für das Team von Trainer Fabian Gerber zum SC Heiligenstadt, zum Oberliga-Absteiger. Der FC an der Fahner Höhe erwartet morgen Einheit Rudelstadt. Arnstadt muss nach Mühlhausen und Pokalverteidiger Carl Zeiss Jena nach Weida. Und während die Basketballer von Zweitliga-Aufsteiger Culture City Weimar ihren Saisonauftaktspiel ja gewonnen hatten und morgen zum ersten Auswärtsspiel nach Reutlingen reisen, müssen die Basketball-Löwen aus Erfurt bereits zum zweiten Mal auswärts ran. Dieses Mal am Sonntag bei den Giants in Leverkusen.
0: Es ist jetzt im Moment wieder ein bisschen heller geworden, aber immer noch ein paar Regenwolken dabei. Die Temperaturen bei maximal 18, 19 Grad. Morgen schon ein bisschen mehr Sonne, vor allem am Nachmittag. Ähnlich sieht es auch noch am Sonntag aus. Temperaturen pegeln sich am Wochenende so um die 20 Grad ein. Genau 2 Minuten nach 2:30, Antenne Thüringen, der schnellste Verkehrsservice. A71 in Richtung Sangerhausen zwischen Ilmenau Ost und Stadt Ilm. Da ist ein kaputter LKW. Und A9 Richtung München zwischen Eisenberg und Bad Klosterlausnitz. Gesperrt nach einem Unfall, da ist ein kaputter LKW. Blitzer haben wir A38 in Richtung Göttingen zwischen Breitenworbis und Bleicherode hinterm Hellbergtunnel. Dann B281 Hoheneiche Richtung Saalfeld. Erfurt Büschleben in der Geratalstraße Höhe Kirche. Und in Erfurt Linderbach in der Weimarischen Straße stadtauswärts. Wir wünschen eine gute Fahrt jetzt mit Sabrina Carpenter und Tears. Hier ist Björn bei der Arbeit. Auf geht's ins Wochenende.

0: Du sitzt doch hier schon die ganze Woche rum.
1: Ja, das ist, weil wirklich, also es ist schön viel, sagen wir es mal.
0: Ja,
1: sagen wir es mal so. Also erstens mal habe ich Annette Louisan getroffen.
0: Aha.
1: Ja, mein allererstes Mal. Das ist, also wirklich, ich bin ja begeistert von dieser Frau, muss ich ja sagen. Und ihr hoffentlich auch, weil sie hat ein neues, frisches Album rausgebracht und das hat es echt in sich. Also es ist wirklich was, nicht nur was für die Beine, auch was für die Birne.
0: Okay, also man muss nicht unbedingt tanzen, man kann auch einfach mal zuhören.
1: Ja, zuhören,
0: okay.
1: Genau. Und dann Hermann Josef Tenhagen, das ist Deutschlands bekanntester Verbraucherjournalist. Ich mag den so sehr. Ich habe gesagt, Herr Tenhagen, Sie müssen uns unbedingt mal diese Geschichte mit der Frühstartrente erklären. Also jedes Kind ab 2020 geboren soll 10 Euro vom Staat bekommen, so als Teil der Rente später mal. Ne? Und ich will jetzt an Sie mal wissen, wie viel kommt da zusammen? Wie rechnet sich das? Was kommt am Ende rum? Wieso, warum, weshalb und so weiter? Also es ist schon wichtig mit der Rente, aber funktioniert es auch wirklich? Herr Tenhagen, sagt uns Bescheid.
0: Kann man da so einen Spruch lassen, je früher man anfängt, desto besser?
1: Ja.
0: Ja?
1: Ja, ich glaube schon.
0: Ich bin sehr gespannt.
1: Ja, kannst du auch.
0: Viel Spaß mit Sina, ab 2 geht's los.
1: Genau, bis gleich.
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Wochenende, Freitag, Sonne, sind alles schöne Worte. Jetzt gibt es aber welche, die nicht so schön sind. Geschirrspüler ausräumen, putzen, Fenster putzen, waschen, bügeln. Ja, das können doch in Zukunft auch Roboter machen. Also es gibt so viele, die jetzt vorgestellt werden. Also wenn ihr wahrscheinlich bei euch bei Insta und sonst wo in der Timeline mal scrollt, da werden immer so clevere Roboter angezeigt. Es sollte doch mal Roboter geben, die zu Hause einfach mal helfen können. Und da wollte ich jetzt von euch wissen heute, wie sieht's aus? Was bräuchtet ihr denn unbedingt für einen Roboter? Ich hätte gerne einen Roboter, der das Zimmer sauber macht hier. Tolle Nachricht. Oder Ute schreibt, sie würde sich einen wünschen, der die Wäsche in den Schrank räumt. Also Wäsche waschen, Wäsche aufhängen, Wäsche abnehmen, alles toll, aber in den Schrank einräumen, auch furchtbar. Ey, toll. Also im Haushalt könnten sie vielleicht uns bald helfen. Schön wär's.

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7: Fast alle 15 Minuten rückt in Thüringen eine Feuerwehr aus. Vor allem Waldbrände machen zu schaffen. Jetzt alle News, die heute Nachmittag wichtig sind. Es ist 14 Uhr.
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1: Guten Tag. Großbrände haben die Feuerwehren in Thüringen im vergangenen Jahr besonders gefordert. 225 Mal mussten sie große Feuer löschen, 70 Mal öfter als ein Jahr vorher. Das zeigt der Brand- und Katastrophenschutzbericht, den Innenminister Georg Meyer vorgestellt hat. Gesunken ist die Zahl der Einsätze insgesamt, also außer Löschen auch Vermisstensuche zum Beispiel oder auch Rettung aus Notlagen. Erfreulich nennt Meyer, dass sich nach wie vor viele Kinder und Jugendliche engagieren. Die Zahl ist mit fast 16.000 stabil, sagt er.
2: Ich glaube, die Zahl wäre sogar gewachsen, wenn nicht in den einzelnen Jugendfeuerwehren schon Aufnahmestopps verfügt worden wären. Die ältere Generation guckt ja immer mal ein bisschen auf die jüngere Generation und sagt, die hängen nur am Handy. Das ist Quatsch. Man sieht gerade, dass auch Jüngere sich dafür interessieren, für so eine ehrenamtliche Tätigkeit, noch dazu für so eine wichtige, wo man anderen hilft.
1: Wichtig sei, dass viele der Jugendlichen dann auch in die Einsatzabteilung übergehen. Fast 33.000 Menschen sind ehrenamtlich in der Feuerwehr aktiv. In Erfurt ist eine Fußgängerin beim Unfall mit einer Straßenbahn schwer verletzt worden. Heute Vormittag überquerte die 51-Jährige in der Nordhäuser Straße Höhe Bergstraße die Gleise, obwohl die Ampel für sie rot war, sagt die Polizei. Sie übersah die herannahende Straßenbahn und es kam zum Zusammenstoß. Die Frau wurde schwer verletzt ins Krankenhaus gebracht. Weitere Verletzte gab es bei dem Unfall nicht. Nach der Havarie beim Zellstoff- und Papierhersteller Merker in Rosenthal am Rennsteig ist weiter unklar, ob die ausgetretenen Stoffe gefährlich sind. Laut Landratsamt war eine unbekannte Substanz in die Saale gelaufen. Vereinzelt wurden tote Fische entdeckt. Das betroffene Gebiet wird mit einer Drohne abgeflogen, um das Ausmaß einschätzen zu können. Außerdem sollen weitere Wasserproben untersucht werden. Bis auf Weiteres gilt am Bleilochstausee zwischen Harra und der Brücke bei Saaldorf Badeverbot.
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1: Kommt doch noch das Aus für Galeria. Die angeschlagene Warenhauskette hat beim Amtsgericht Düsseldorf wieder Insolvenz beantragt. Die aktuell noch 83 Filialen bleiben erstmal weiter geöffnet, sagt das Unternehmen. In Thüringen gibt es Galeria nur noch in Erfurt.
3: Galeria kommt aus den Finanznöten einfach nicht heraus. Es ist bereits die vierte Pleite innerhalb der letzten 6 Jahre. Der jetzige Insolvenzantrag soll dazu dienen, stabile Verhältnisse zu schaffen. Aktuell stehen auch 33 Warenhäuser auf dem Prüfstand, denn nur wer profitabel wirtschaftet, soll bei Galeria eine Zukunft haben. Die rund 12.000 Mitarbeiter müssen nun erneut um ihre Arbeitsplätze bangen. Zuletzt war die Warenhauskette wegen ausstehender Mietzahlungen immer wieder in die Schlagzeilen geraten. Tanja Wagner, Antenne Thüringen, Nachrichtenredaktion.
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4: Und jetzt das Antenne Thüringen Freitags- und Wochenendwetter. Heute Nachmittag von Westen her immer mehr Sonne und trocken. 18 bis 21 Grad, das ist auszuhalten. Heute Nacht 12 bis 8 Grad. Morgen und auch am Sonntag erst Frühnebel. Später kommt dann aber auch immer die Sonne raus. Alles gut, also bei 17 bis 21 Grad.
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4: Antenne Thüringen, der schnellste Verkehrsservice. Am Freitagnachmittag A9 Richtung München zwischen Eisenberg und Bad Klosterlausnitz ist die Autobahn nach einem Unfall gesperrt. Ein LKW ist hier kaputt. A71 Richtung Sangerhausen zwischen Ilmenau-Ost und Stadt Ilm, ein kaputter LKW. Und die Freitagsblitzer jetzt von Madeleine.
6: Es sind einige da. A38 Richtung Göttingen zwischen Breitenworbis und Bleicherode steht einer hinterm Höllberg-Tunnel in der 80er-Zone. Auf der B89 in Hildburghausen wird in der Marienstraße gelasert. B281 Hoheneiche Richtung Saalfeld. In Erfurt Bischleben in der Geratalstraße Höhe Kirche, hier beidseitig in der 30er-Zone. Und dann noch in Erfurt Linderbach, Weimarische Straße, stadtauswärts. Ihr wisst genau wo.
4: Das war's. Genau, finde ich auch. Wenn ihr noch was gesehen habt oder euch noch was dazwischen kommt, sagt's uns, wir sagen dann ganz Thüringen Bescheid. Eine Nummer für alles, WhatsApp-Verkehr und mehr. 0800 3x5 25 50.
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1: Und damit ein wunderschönes Wochenende nochmal. Man kann es ja nicht oft genug sagen. Der Feiertag, wollte ich sagen, der liegt jetzt ein bisschen blöd. Aber es ist wie im richtigen Leben. Man kann nicht immer alles haben. Dafür ist Madeleine da.
2: Ja, ich freue mich jede Woche aufs Neue. Liegt eigentlich der 3. Oktober nächstes Jahr dann wenigstens irgendwie so auf dem Wochenende?
1: Keine Ahnung, muss mal gucken. Solange kann ich ja schon mal sagen.
2: Vielleicht ist ja Schaltjahr, ich weiß nicht.
1: Ja, muss mal gucken. Solange kann ich ja schon mal sagen, was wir heute Nachmittag mit euch vorhaben. Ja, also Annette Louisanne ist heute bei uns in der Show. Sie hat gerade ein neues Album veröffentlicht und da sagt sie ja selber, sie war noch nie so gut drauf wie im Moment. Das soll jetzt keine Drohung sein, das sagt sie wirklich. Und Deutschlands bekanntester Verbraucherexperte Hermann Josef Tenhagen, den müsst ihr euch merken, diesen Namen, der erklärt uns allen mal die Frühstartrente. Also nicht eure Rente, sondern die Rente eurer Kinder, diese monatlichen 10 Euro für die Kids. Was bringen die am Ende? Wir rechnen das für euch durch. Madeleine, und jetzt, wie sieht's aus?
2: Sonntag nächste Woche, es wird wieder nichts. Erst 2028
1: nächste Woche?
2: Ist Schalt.
1: Nächste Woche?
2: Nächstes Jahr. Hey, wir sind heute echt ein bisschen durcheinander, oder?
1: Ja, genau. Also nächstes Jahr wieder nicht.
2: Nein.
1: Nächstes Jahr ist Sonntag.
2: Aber dann das Jahr drauf am Dienstag, weil dann ist Schaltjahr 2028.
1: Komm, lass uns spielen. Richtig falsch, hebt die Stimmung, heißt einfach nur 10 Fragen falsch beantworten. Eigentlich ist es total easy, also eigentlich, wenn nicht Freitag wäre.

0: Wie heißt sie? Stella Lefty. Vor lauter Begeisterung für Stella Lefty haben wir jetzt einfach die Telefonnummer vergessen. Für richtig, falsch, ist ja klar. Also es ist Freitag und
1: ja,
0: nichts
1: mit.
0: Mehr läuft nach Plan. 0800 3 mal die 525.
1: 5-0, ruft an bei uns.
0: Bis gleich nach
1: uns.
0: Shawn Mendes hier in der Antenne Thüringen, Freitagsshow. Bis gleich.

0: Nach dem Summer Wine geht der Spaß erst richtig los.
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0: Lisa will 10 Fragen falsch beantworten. Schafft sie das in 20 Sekunden? Dann haben wir eine Überraschung.
2: Oh, hallo.
0: Ich wollte mal fragen, wie die Woche so war. War sie anstrengend oder eher nicht?
2: Ja, es war schon ein bisschen anstrengend.
0: Was machst du eigentlich beruflich, sag mal?
2: Ich bin Integrationsfachkraft in der Schule.
0: Was macht man denn als Integrationsfachkraft?
2: Ich betreue ein Mädchen mit einem Integrationshintergrund und helfe da im Schulalltag. Also ich bin zwar für die ganze Klasse mit da und auch für alle Schüler Ansprechpartner, aber ich habe quasi ein Kind, auf das mein Augenmerk liegt. Und ja, die hat einfach im Alltag, ist ein bisschen schwieriger als andere Kinder und braucht da mehr Unterstützung und dafür bin ich zuständig.
0: Respekt.
2: Danke.
0: Dann laufen ab sofort 40 Sekunden und es geht los. Lisa, wo leben Eisbären?
2: In Rom.
0: Woraus besteht Rührei?
2: Aus Spinat.
0: Welche Farbe hat Kirschsaft?
2: Grün.
0: Welche Farbe haben die Schlümpfe?
2: Lila.
0: Wer moderiert die Antenne Thüringen Morning Show?
2: Anke Engelke.
0: Ein Name mit L wie Ludwig. Lisa, so wie du.
2: Maria.
0: Wer singt im Original das Rennsteiglied?
2: Die Gebrüder Grimm.
0: Was reimt sich auf Maus?
2: Reismehl.
0: Weil welcher Wochentag endet nicht mit Tag, sondern Woch?
2: Mittwoch.
0: Ja, es ist ja falsch.
2: Ah! Scheiße. Nein.
0: Ich habe gedacht, die ist gut. Die kommt jetzt durch.
2: Shit, oh nein.
0: Ja.
2: Ach, ist das ärgerlich.
0: Ja.

0: das kannst du wissen. Aber du weißt du was, du musst es immer positiv sehen. Du weißt jetzt, wie es geht und dass man sozusagen nach der Hälfte nicht nachlassen darf. So wie
1: ja.
0: Wenn man die ersten 5 Fragen beantwortet, heißt das noch lange nicht, dass man es geschafft hat, gell?
1: Ja, schade. Dabei hätte ich heute wirklich so eine positive Nachricht gebrauchen können.
0: Nein, das ist ja schon positiv. Das Glas ist halb voll.
1: Richtig.
0: Sollen wir dich auf der Liste lassen?
1: Ja, sehr gerne.
0: Und Madeleine und ich, wir überlegen uns, was wir mit den Gelee-Bananen machen. Ja?
1: Alles klar.
0: Mach's gut, gell? Schönes Wochenende. Ciao.
1: Gleichfalls, ciao.
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0: Und wer will mit auf die Liste? 0800 3x5 2 5 5 0.
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0: Aha, 14.31 Uhr. Die A9, ach nee, wir machen erstmal das Wetter.
1: So.
2: Entschuldigung,
0: Zeit. Das ist schöner als die Staus. Heute Nachmittag vom Westen her immer mehr Sonne und trocken, 18 bis 21 Grad. Heute Nacht 12 bis 8. Morgen und am Sonntag nach dem Prinzip erst Frühnebel. Später kommt dann überall mal die Sonne raus und 17 bis 21 Grad. Antenne Thüringen, der schnellste Verkehrsservice, 14.32 Uhr. Die A9 Richtung München ist zwischen Eisenberg und Bad Klosterlausnitz nach einem Unfall gesperrt. Hier steht ein kaputter LKW. A71 Richtung Sangerhausen zwischen Ilmenau-Ost und Stadt-Ilmen ebenfalls kaputter LKW. Und eine Meldung aus dem Wartburgkreis zwischen Rula und Thal ist die Straße nach einem Unfall gesperrt. Die Freitagsblitze jetzt wie immer von Madeleine.
2: A38 Richtung Göttingen zwischen Breitenworbis und Bleicherode hier hinterm Höllberg-Tunnel in der 80er-Zone. B89 Hildburghausen in der Marienstraße. B281 Hoheneiche.
0: Die Hohe Eiche, verstehst du?
2: So, ich hab's schon verstanden. Ich hab's so falsch gelesen. Oh, jetzt geht das schon wieder los. Ja. Ich habe noch zwei. Ich komme durch. Ja. In Erfurt-Büschleben steht noch eine in der Gieratalstraße Höhe Kirche, 30er-Zone. Und Erfurt-Linderbach-Weimarische Straße stadtauswärts.
0: So, jetzt haben wir es aber wirklich. Wenn ihr noch was gesehen habt, sagt's uns und wir sagen dann ganz Thüringen Bescheid. Das ist der Deal. Eine Nummer für alles, WhatsApp, Verkehr und mehr, die 0800, dreimal die 5 und die 2550.
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0: Und wir hatten ja schon festgestellt, dass morgen der 3. Oktober ist. Mir ist es allerdings auch erst vorgestern aufgefallen, gebe ich gerne zu, dass das nämlich bedeutet, dass morgen nichts mehr geht, Freunde. Weil alle Geschäfte zu sind. Und vielleicht gibt es ja noch den ein oder anderen Verpeilten unter euch. Jetzt wisst ihr aber Bescheid.
2: Ja, also wenn es am Sonntag was Gescheites zu essen geben soll, dann müsst ihr heute noch los.
0: Also wie gesagt, 2 Tage die Geschäfte zu. Denkt dran, Klopapier nicht vergessen. Ganz wichtig, haben wir ja gelernt, ne?

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Antenne Thüringen Verkehrsservice. Achtet bitte auf der B7 Ostumfahrung Erfurt auf einen Fahrradfahrer, der zwischen Linderbach und Ringelberg mit dem Fahrrad auf der Ostumfahrung unterwegs ist. Sowas gibt's. Also vorsichtig.

0: sein. B7, Ostumfahrung Erfurt zwischen Linderbach und Ringelberg. Da ist ein Fahrradfahrer auf der Fahrbahn, der da nicht hingehört. Themenwechsel. Es kann ja ganz schnell gehen, von heute auf morgen in dieser Jahreszeit. Da wird es plötzlich 10 Grad kälter und man muss drinbleiben und irgendwie die Kinder beschäftigen. Ach ja, und dafür habt ihr ja uns. Und wir haben da nämlich schon mal vorgesorgt. Unser Lager, nämlich unser schönes Antenne Thüringen Lager, ist voll. Komplett voll mit Lego Duplo.
1: Und ihr wisst ja schon Bescheid, die sind rot, gelb, grün, blau und
0: weiß. Weiß haben wir vergessen.
1: Weiß?
0: Ich glaube auch, ja.
1: Und ihr erzählt uns einfach eure Geschichten. So wie Viviana heute Morgen aus Großneuhaus. Sie hat sich heute früh schon so ein Lego-Duplo-Set abgestaubt.
2: Lego-Duplo, das verbindet Kinder extrem. Ich finde das so schön zu sehen, was sie da auch gemeinschaftlich trotz dem vorherigen Streit bauen können, wie kreativ die Kinder damit werden und was damit halt wirklich erreicht werden kann.
0: Mhm. Die sind also wirklich pädagogisch wertvoll. Da sind die Kinder auch schön still, kann ich aus meiner eigenen Erfahrung sagen.
1: Und sobald die Lego Duplos hier durch unser Programm rollen und purzeln,
0: dann könnt ihr euch nämlich so ein neues, ganz frisches Lego Duplo Set bei uns abholen. Also, wie soll ich sagen, jetzt zum Beispiel. Ja, komisch.
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0: Und jetzt Beeilung.
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2: So, schönen Freitagnachmittag wünschen wir. Wer ist denn da?
3: Hi, hier ist Tamina.
2: Hallo Tamina.
4: Wir hören schon Kinder im Hintergrund.
2: Wie viele sind es denn heute Nachmittag?
3: Ja, ganz genau. Eine große Tochter und mein kleiner Sohn, der kann aber leider noch nicht mit Lego Duplo spielen, der ist erst 4 Monate.
2: Um Gottes Willen, ja. Nee, das ist auch, da muss man ein bisschen aufpassen, ist richtig. Genau. Aber die Tochter, die macht das gerne, ja?
3: Ja, die liebt das. Die hat jetzt die Eisenbahnschienen von ihrem Onkel, der schon vor 30 Jahren damit gespielt hat. Und so ging quasi Lego Duplo durch unsere ganze Familie schon.
2: Hast du die auch schon mal gewaschen?
3: Ja, tatsächlich haben wir die, als wir die vom Dachboden geholt haben, bevor sie das erste Mal damit gespielt hat, haben wir alles einmal in der Badewanne einmal durchgewaschen.
2: Achso, man kann die übrigens auch in die Waschmaschine packen. Ganz
4: Spülmaschine,
2: praktisch.
4: Oder?
2: Spülmaschine, ach, alles. Überall rein damit. Ja, da hatten wir mal ein paar Spezialisten aus

0: In der Schweiz, das ist schon ein halbes Jahr her, aber die kann man da waschen. Wenn du dann das Haus verlässt und es nicht hörst, kannst du es immer machen.
1: Ja, perfekt, na, das werden wir merken.
0: Erzähl mal deinen, hast du auch eine schöne Geschichte?
1: Ja, also wir sitzen hier quasi den ganzen Tag und bauen selber und ich habe quasi auch noch meine Lego-Steine, mit denen ich immer gebaut habe. Wir hatten damals so einen Zoo und damit spielen wir jetzt immer gemeinsam bei meiner Mama. Das ist quasi dort geblieben und wenn wir jetzt bei meiner Mama sind, spielt meine Tochter mit mir mit dem Zoo, mit dem ich schon vor 25 Jahren gespielt habe.
0: Ah, und das passt doch alles noch zusammen, gell? Ist das nicht cool?
1: Ja.
2: Und die Tochter, die spielt dann hoffentlich in 25 Jahren mit dem Antenne Thüringen.
0: Aber wir wollen es ja nicht übertreiben, komm.
2: Na komm schon.
1: Hoffen, ja?
2: Ja.
0: Müssen die,
2: wir schicken es euch
0: die Wirtschaft
2: zu.
0: Angekurbelt werden, wenn dann immer alles passt. Ja.
2: Wir geben es dir. Natürlich.
0: Wenn Madeleine sagt,
2: ja,
0: dann machen wir das so. Willst du sie haben?
1: Sehr schön.
0: Die Duplo-Baustein.
1: Das wird super.
2: Ja. Wo sind wir jetzt eigentlich gelandet?
0: Wo wohnst du denn?
1: In Bad Tabert wohne ich.
0: Hinter Tabert.
2: Und da freut sich jemand im Hintergrund.
1: Ja, die Große hüpft hier gerade neben mir rum mit 3 Jahren und freut sich gerade extrem.
2: Oh.
0: Tamina, Hauptsache du blickst da noch durch. Ne? Schöne Grüße und schönes Wochenende.
1: Dankeschön.
0: Bleib mal schön in der Leitung. Ne? Wir müssen erstmal alle Formalitäten klären.
1: So machen wir das.
0: Ja,
1: vielen
0: ciao,
1: Dank
0: ciao, tschüss.
1: Euch.
2: Danke dir.
0: Ciao.
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0: Auch in Erfurt bangen die Galeria-Beschäftigten wieder um ihre Jobs. Jetzt alle News, die heute Nachmittag wichtig sind. Es ist 15 Uhr.
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13: Guten Tag. Kommt doch noch das Aus für Galeria. Die angeschlagene Warenhauskette hat beim Amtsgericht Düsseldorf schon wieder Insolvenz beantragt. Zum 4. Mal innerhalb von 6 Jahren. Rund 12.000 Beschäftigte sind betroffen. In Thüringen gibt's Galeria nur noch in Erfurt.
14: Der Geschäftsbetrieb in den 83 Filialen soll erstmal weiterlaufen, heißt es. Und dann will sich Galeria neu ordnen, das Unternehmen auf stabile Beine stellen, damit es jetzt nicht die 5., 6., 7. Pleite binnen weniger Jahre gibt. Seit längerem liegt dazu auch schon ein Sanierungsplan vor, der auch weitere Schließungen von Filialen vorsieht. Aktuell stehen 33 Warenhäuser quer durch die Republik auf dem Prüfstand. Und wer nicht profitabel arbeitet, also Plus macht, für den dürfte es düster aussehen. Tanja Wagner, Nachrichtenredaktion.
13: Die Thüringer Landesregierung hat sich mit der Linken auf neue Verfahren zur Mehrheitsfindung im Landtag verständigt. CDU, Thüringen Gerecht, SPD und Linke wollen sich künftig regelmäßiger über Gesetze und Anträge abstimmen. Außerdem soll es feste Ansprechpartner Partner auf Fachebene geben, heißt es. Grund

0: Für die neuen Verfahren sind die Verschiebung der Mehrheitsverhältnisse im Parlament. Nach dem Zerfall der BSW-Fraktion ist die Koalition noch stärker auf Unterstützung aus der Opposition angewiesen. In Thüringen hat es im vergangenen Jahr viel öfter gebrannt. Zu rund 5.350 Einsätzen mussten die Feuerwehren deshalb ausrücken. Das waren knapp 470 Brände mehr als im Vorjahr, zeigt der Katastrophenschutzbericht, den Innenminister Georg Mayer vorgelegt hat. Er spricht von einem herausfordernden Jahr.
1: Und das hat was mit der klimatischen Situation zu tun, weil es eben auch durch die große Hitze immer vermehrt jetzt zu Vegetations- und Waldbränden kommt. Wir müssen dann andere Einsatzmittel auch verfügbar haben, wie zum Beispiel Großtanklöschfahrzeuge, die wir jetzt beschafft haben, 6 Stück. Die können jeweils 10.000 Liter transportieren. Aber ich möchte an der Stelle erstmal auch den Kameradinnen und Kameraden danken für die Arbeit, die da geleistet wird für unser aller Sicherheit.
0: Der größte Brand war der Waldbrand auf der Saalfelder Höhe bei Gösselsdorf. Insgesamt ist die Zahl der Feuerwehreinsätze aber leicht gesunken. Außer bei Bränden helfen die Feuerwehren auch dem Rettungsdienst oder auch Menschen in Notlagen. Ein Vater und sein 11 Jahre alter Sohn sind am Bahnhof in Weimar von einer Gruppe Jugendlicher beleidigt und mit Steinen beworfen worden. Der 44-jährige Vater wurde bei der Attacke gestern am Kopf getroffen und leicht verletzt, sagt die Polizei. Bei den Steinen soll es sich um mehrere kleine Steine gehandelt haben. Die vierköpfige Gruppe flüchtete. Einen 13-Jährigen konnten die Beamten später aber stellen. Die Polizei ermittelt wegen Beleidigung und versuchter gefährlicher Körperverletzung.
2: Und jetzt das Antenne Thüringen Freitags- und Wochenendwetter.
3: Hast du es gefunden?
2: Ja, hier ist es. Und es ist auch noch schön. Eigentlich, ich weiß auch nicht, was los ist, hat der deutsche Wetterdienst gesagt, heute Nachmittag immer mehr Sonne aus Richtung Westen und trocken. Also hier ist noch nichts angekommen, aber ihr könnt ja mal Bescheid geben. 18 bis 21 Grad, heute Nacht 12 bis 8 Grad, heute, also morgen und auch am Sonntag erst Frühnebel, später kommt dann sowohl Samstag als auch am Sonntag die Sonne raus. Also alles schick, 17 bis 21 Grad.
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2: Antenne Thüringen, der schnellste Verkehrsservice, 4 Minuten nach 15 Uhr. B7 Ostumfahrung Erfurt zwischen Linderbach und Ringelberg. Vorsicht, da soll noch ein Fahrradfahrer auf der Fahrbahn unterwegs sein, da wo er nicht hingehört. B7 Ortsumfahrung Erfurt, Fahrradfahrer zwischen Linderbach und Ringelberg. Wartburgkreis zwischen Roda und Thal, Sperrung nach einem Unfall und die restlichen Freitagsblitzer jetzt von Madeleine.
3: Der erste steht auf der A38 Richtung Göttingen zwischen Breitenworbis und Bleicherode. Dann B89 Hildburghausen in der Marienstraße wird gelasert und in Erfurt-Linderbach Weimarische Straße stadtauswärts an der Stelle, die wir alle kennen. Das war's erstmal. Falls ihr noch was gesehen habt.
2: Ach so, wo das Küchenstudio ist, oder?
3: Naja, klar. Da steht immer an derselben Stelle.
2: Immer. Und besonders gerne am Freitagnachmittag. Das war's. Wenn ihr noch was gesehen habt, dann sagt's uns. Wir sagen gerne ganz Thüringen Bescheid. Eine Nummer für alles: 0800 3x5 25 50.
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Ich sag nur eins, Frühstart, Rente, habt ihr bestimmt schon mal gehört. Der Staat macht was oder will was für unsere Kinder machen. Und zwar für alle, die ab 2020 geboren sind. Und da soll es dann 10 Euro pro Monat die sogenannte Frühstartrente geben. Je früher man anfängt, desto besser ist das Prinzip. Und ich dachte mir, wir lassen uns das jetzt mal durchrechnen. Und zwar von Hermann Josef Tenhagen, das ist der Chefredakteur von Finanztipp. Der macht den ganzen Tag nichts anderes. Und der hat den Rechner schon hochgefahren. 6 Minuten noch, dann geht's hier aber los. Und wir gucken mal, wie viel Tausender da am Ende für die Kids zusammenkommen. Frühstartrente.

0: Hier ist Antenne Thüringen am Freitagnachmittag und Hermann Josef Tenhagen ist bei uns heute der Finanzexperte. Und ich dachte mir nämlich, es wird so viel geredet über diese Frühstartrente und Vorurteile und Meinungen. Wir müssen da einfach mal genauer hinschauen und fragen, was das für die Kids letztendlich bedeutet. Einen wunderschönen guten Tag, Herr Tenhagen.
1: Guten Tag, hallo.
0: Haben Sie auch Ihren Rechner dabei?
1: Ich habe meinen Rechner dabei. Das ist immer so von Hause aus. Und wenn man solche Interviews macht, darf man das technisch verraten, dann läuft das ja heute auch über einen Rechner.

0: Rechner, weil ich sitze zwar in Leipzig, aber ich sitze nicht im Studio, sondern ich sitze in meinem Hotelzimmer und habe einen Kopfhörer auf. Und das hört sich an, als ob ich neben Ihnen Kaffee trinken würde.
1: Richtig,
0: ich
1: richtig.
0: Ich könnte auch mit dem Kaffee schlürfen.
1: Ja, so, weil Sie nämlich wissen, wie es geht. Das finde ich cool. Ja? Also, Herr Tenhagen, es geht ja um die Frühstartrente. Ne? Mhm. Es geht um 10 Euro pro Monat vom 6. bis zum 18. Lebensjahr, die sogenannte Frühstartrente. Und ich würde Sie bitten, das für uns mal nachvollziehbar durchzurechnen. Denn das klingt nämlich immer so wenig. Ich habe auch schon so Meinungen gehört, wo es hieß, was willst du mit 10 Euro erreichen? Jetzt mal ganz ehrlich. Und deswegen habe ich gedacht, wir müssen uns jetzt drum kümmern und wir müssen jetzt mal gucken, was am Ende bei rumkommt.
0: Genau, das können wir gerne machen. Ich kann einfach mal an der Stelle loslegen und sagen, es geht eigentlich gar nicht so sehr um die 10 Euro. Mhm. Sondern es geht um einen hoffentlich Lerneffekt. Die Idee ist ja der Bundesregierung, dass so ab diesem Jahr alle Kinder, die 2020 geboren sind, also die heute 6 sind, und von da an alle diejenigen, die dann 6 werden, bis zum 18. Lebensjahr jeden Monat einen Zehner bekommen für eine Frühstartrente, für so eine Art Altersvorsorge-Depot. Ja. Mhm. Und die Idee dahinter ist, dass die Kinder und Jugendlichen, wie wir das früher mit der Spardose irgendwie gelernt haben, weil wir eine Spardose gekriegt haben, da konnten wir was reinstecken und dann konnten wir zur Bank laufen und die ausleeren und auf ein Konto, auf ein Sparkonto einzahlen. Meine peinlichste Begebenheit, da war ein Ohrenkneifer in meiner Spardose drin. Also, solche Lerneffekte sollen erzielt werden.
1: So. Ja.
0: Und jetzt hat sich der Staat gedacht, das machen wir mit 10 Euro, damit die Leute auch ein Interesse an diesem Lerneffekt haben. Und alle die Kinder, die das Glück haben, dass ihre Eltern sich darum kümmern, können nach bestimmten Kriterien also so ein Depot einrichten und diese 10 Euro fürs Kind jeden Monat bekommen. Und das ist ein Konto des Kindes. Und das kann das Kind mit 18 sich angucken. Und das ist aber eigentlich nur gedacht für die Altersvorsorge und soll auch da stehen bleiben. Das soll man also nicht runternehmen und dann ein Moped dafür kaufen.
1: Also kein Moped kaufen. Aber was uns jetzt alle interessiert, lohnt sich das? Wie viel kommt denn letztendlich rum, wenn der Staat 10 Euro zahlt? Das rechnen wir gleich zusammen durch. Madeleine, was schätzt du?
2: Jetzt habe ich meinen Taschenrechner nicht, keine Ahnung.
1: Jetzt wisst ihr auch, warum sie beim Radio gelandet ist.

0: Ja, ihr habt richtig gehört. Die Backstreet Boys bei Antenne Thüringen. Anderes Thema, es geht um Geld, es geht um die Frühstartrente. 10 Euro vom Staat jeden Monat für alle Kinder ab 2020 geboren. Das ist jetzt noch nicht definitiv beschlossen, aber es ist geplant. Finanzexperte Hermann Josef Tenhagen, der erklärt zu uns, dass wir es alle verstehen. Vor allem auch, um zu wissen, wie wir alle mithelfen können, dass unsere Kinder auch wirklich davon profitieren. So, das Herr Tenhagen, lassen Sie uns mal von vorne anfangen. Jetzt haben wir die 10 ja. Euro pro Monat. Ja. Und das sind ja im Jahr nur in Anführungsstrichen 120 Euro.
1: Genau, und bis 18 sind das dann 1.440 Euro. Und wenn Sie das in den ETF reinstecken, dann kommen Sie vielleicht auf 2.000 bis 2.200 Euro, die da mit 18 stehen.
0: ETF heißt?
1: So ein Aktienfonds, der sich an einem Index orientiert. Und dann haben Sie sozusagen gleichzeitig mit den 10 Euro die Beteiligung an 1.500 Firmen weltweit.
0: Okay, das ist erstmal eine breite Streuung, das muss man auch wissen. Die ist wichtig, damit man nicht so ein hohes Risiko eingeht, ne?
1: Genau, und deswegen ist das auch so geregelt, dass man nur so breit gestreute Papiere da reinmachen kann im Kern, damit da nicht so schnell was abhanden kommt. Aber ich habe ja am Anfang gesagt, es geht eigentlich um die Pädagogik.
0: Trotzdem, ich wollte nochmal, lassen Sie uns das nochmal zu Ende reden, bevor wir nochmal zur Pädagogik kommen. Sie sagten 2.400 Euro, ja?
1: Nee, ich habe gesagt 2.000 bis 2.200 Euro.
0: Ach so, 2.200 Euro, ja, Entschuldigung. Jetzt nehmen wir das und rechnen das mal hoch bis, ich sag mal 70. Sind wir mal ganz ehrlich, wer wird noch in 50 Jahren mit 67 in Rente gehen? Keiner. Wir kalkulieren mal mit 70. Was kommt dann bei rum?
1: Viel. 52.000 Euro oder 60.000 Euro. Je nachdem, wenn der Kapitalmarkt halt so weiterläuft. Das ist ja so eine, wissen Sie, 70 Jahre oder 50 Jahre in die Zukunft ist schwierig. Wenn man das aber so weiter denkt, dann sind das einige 10.000 Euro, die dabei rauskommen.
0: Mhm. Und da muss man wahrscheinlich noch die Inflation abziehen und so weiter.
1: Das muss man womöglich, aber eigentlich ist ja auch nicht gedacht, dass man dann sozusagen das Geld stehen lässt und nichts mehr tut, sondern an sich ist ja gedacht, dass man dann mit 18 da steht und schon ein Altersvorsorgedepot hat, sich dann im Zweifel auch eine besonders günstige Bank oder einen Broker suchen kann und dann auch mehr einzahlen kann, sodass irgendwie das bitte nicht

0: bei diesen 50.000 Euro stehen bleibt, sondern dass es viel, viel mehr wird, damit es einen ordentlichen Anteil an der Altersvorsorge machen kann.
1: Also wir haben es gehört, mehrere 10.000 Euro, die sich dann auch vervielfachen lassen, klingt vielversprechend, wird am Ende aber nicht ausreichen, aber so ein Teil der Rente kann es gut sein. So, und er sprach gerade von einem pädagogischen Effekt, ganz wichtig, was Herr Tenhagen da gerade angesprochen hat, und da gehen wir auch nochmal ins Detail, und zwar um kurz nach 3:30.
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0: Es ist 3:30.
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2: Guten Tag. Die Warenhauskette Galeria hat wieder Insolvenz angemeldet. Zum 4. Mal in nur 6 Jahren. 12.000 Beschäftigte stehen vor einer völlig ungewissen Zukunft, kritisiert die Gewerkschaft Verdi und spricht von haarsträubenden Managementfehlern. In Thüringen gibt's Galeria nur noch in Erfurt. Die Thüringer Landesregierung hat sich mit der Linken auf neue Verfahren zur Mehrheitsfindung im Landtag verständigt. CDU, Thüringen gerecht, SPD und Linke wollen sich künftig regelmäßiger über Gesetze und Anträge abstimmen. Hintergrund ist die Verschiebung der Mehrheitsverhältnisse im Landtag. Das neue Bündnis ist stärker auf Unterstützung aus der Opposition angewiesen. Die Staats- und Regierungschefs der G7-Staaten beraten gerade per Videokonferenz über die hohen Kraftstoffpreise. Das teilte das französische Präsidialamt mit. US-Finanzminister Bessent hatte die Europäer vorher aufgefordert, ihre strategischen Dieselreserven freizugeben, um die hohen Preise zu senken.

0: Druckmittel ist offenbar ein möglicher Exportstopp für Diesel aus den Vereinigten Staaten. Und jetzt die Veranstaltungstipps für euer Wochenende.
1: Für Mittelthüringen, Elke Schröder.
2: Ihr Lieben, in München, da steht kein Hofbräuhaus und in München, da gibt's auch gar Wiesen. Wir haben nämlich unser eigenes München hier in Thüringen, das bei Bad Berka. Und hier könnt ihr auch Oktoberfest feiern, aber garantiert nicht so überlaufen und auch nicht so teuer.
3: Ja, also München in Thüringen ist auf jeden Fall das älteste München in Deutschland. Es gibt 4 München, eins davon in Thüringen und wir sind das älteste. Darauf sind wir natürlich auf jeden Fall stolz. Dann haben wir hier auch das größte Fachwerkgebäude Europas. Das heißt, in richtigen München gibt es auch keins, das größer ist. Und ich meine, landschaftlich, schaut es euch an, ich würde sagen, Englischer Garten ist hier überall.
2: Die Bürgermeisterin hat aber sowas von recht. Der Englische Garten, der liegt in München bei Bad Berka. Und das Oktoberfest übrigens, da könnt ihr auch campen.
3: Wir haben auch die Campingmöglichkeit hier oben im Lost Place. Insofern kommt vorbei, Zelt könnt ihr auf jeden Fall aufstellen.
2: Der Lost Place, das ist der Hotspot für alle Geisterjäger. Die ehemaligen Sophienheilstätten schlafen mit Geistern im Lost Place und Oktoberfest in München, mitten in Thüringen. Ein Glas Federweißer, dazu der Blick vom Paulinenturm übers Ilmtal. So lässt sich der Feiertag morgen richtig schön verbringen. Morgen steigt nämlich die erste Ilmtaler Federweiße Meile. Los geht's in Hetschburg. Weitere Stationen sind dann der Paulinenturm, habe ich schon gesagt, und Buchfahrt. Unterwegs einfach mal stehen bleiben, die Aussicht genießen und auf den Herbst anstoßen. Wandern mit Federweißer. Morgen von 10 bis 17 Uhr im Ilmtal Weimarer Land. Schönes Wochenende.
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4: Und jetzt noch ein schönes Wochenendwetter. Also heute, ja, bisschen Sonne kommt da schon durch. Trocken bleibt es auf alle Fälle. 18 bis 21 Grad, heute Nacht 12 bis 8. Und morgen, und so ist es dann auch am Sonntag, erst Nebel, dann ein paar Wolken, dann kommt die Sonne durch und insgesamt 17 bis 21 Grad. Hätte schlimmer kommen können. 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Wir haben es gleich 4 Minuten nach 4:30. A4 Richtung Dresden zwischen Magdala und Bucher, Behinderung nach einem Unfall in einer Baustelle. A71 Richtung Sangerhausen zwischen Ilmenau-Ost und Stadt-Ilm. Vorsicht bitte, ein kaputter LKW. Und noch eine Meldung vom Wart oder aus dem Wartburgkreis zwischen Rula und Thal, eine Sperrung nach einem Unfall. Und wir haben auch noch ein paar Freitagsblitze mit Madeleine.
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4: Nee, mach mal.
5: Darf ich mal eine Freitagspizza noch vorlesen? Okay, warte. Wir starten auf der A38 Richtung Göttingen zwischen Breitenworbis und Bleicherode. Hier stehen sie hinterm Höllbergtunnel. B7 Umferstedt Richtung Weimar. Ganz frisch dazu gekommen an der Bushaltestelle. B89 Hildburghausen in der Marienstraße und Erfurt-Linderbach Weimarische Straße. Stadtauswärts. Und das war's jetzt. Jetzt kannst du nochmal klicken. Kannst du nochmal drauf klicken.
4: Wenn ihr noch was habt, dann sagt es uns. Wir sagen es gerne weiter. 0800 3x5 2550. Jetzt aber.
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6: Deutschland weiß, also die Deutschen, auch die Kinder und Jugendlichen, wissen theoretisch noch mehr als in den meisten anderen Ländern über Geld. Nur praktisch sind sie besonders dappig.
4: Dappig, das hat er wirklich gesagt. Hermann Josef Tenhagen ist Chefredakteur vom Finanztipp-Magazin und auch an Schulen unterwegs übrigens. Wir sprechen über die Frühstartrente heute Nachmittag. Ihr wisst, monatlich 10 Euro für jedes Kind vom Staat sind geplant. Und wie wir Eltern und auch Großeltern alle aktiv mithelfen können und welcher pädagogische Effekt, den gibt es nämlich auch noch, dahinter steckt. Darüber sprechen wir gleich. Ich bin echt mal gespannt, was ihr am Ende dazu sagt. 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

0: wieder, sogar die 70er. Barry Manilow hat es damals gesungen, heute Milk and Sugar, Love is in the Air.
1: So, schön.
0: Wie kriegen wir jetzt die Kurve zur Frühstartrente? Das ist eine kleine Kunst. Ja, also Frühstartrente ist gerade so ein politisches Modewort, kann man sagen. Was die den Kindern bringen soll, das berechnen wir gerade mit Finanztipp-Experte Hermann Josef Tenhagen. Circa 2200 Euro bis zum 18. Lebensjahr schon mal auf alle Fälle. Und dann kommt ja noch der Lerneffekt.
2: Alle Kinder in der Klasse haben das im Prinzip. Lassen Sie sich erklären, wie das funktioniert. Und jetzt kommen wir zu meinem pädagogischen Punkt. Der interessante Effekt davon ist ja, dass es alle haben sollen.
0: Ja.
2: So, nun gibt es einige, bei denen machen die Eltern das mit und die sorgen dafür, dass es da irgendwo ein Depot gibt. Und andere, da sind die Eltern entweder zurückhaltend, was das angeht, oder nicht so richtig kundig oder vielleicht auch ein bisschen lätschig. Da gibt es alle möglichen Varianten
0: von. Lätschig ist ein schönes Wort, ja.
2: Da hat der Staat gesagt, das kann aber doch nicht zum Nachteil des Kindes gereichen. Das kann nicht sein. Die Kinder kriegen das Geld auch. Und das Geld, was die bekommen, das landet dann erstmal zentral auf dem Konto bei der Bundesbank. Also auch die Kinder bekommen das Geld. Und wenn die mit 18 dann zur Bundesbank gehen und sagen, hätte gerne dieses Depot rüber, dann würde die Bundesbank ihnen das geben. Und dann könnten sie damit weitermachen und könnten genauso wie die anderen Kinder und Jugendlichen damit ihre Altersvorsorge bestreiten.
0: Also man kann es, ich habe Sie richtig verstanden, Eltern können das aktiv managen. Oder wenn sie keine Ahnung haben oder keine Lust, dann macht das die Bundesbank und die legt dann auch in ähnlichen Produkten an. Genau. Wahrscheinlich auch ETFs oder so.
2: Genau. Und die legt dann einmal zentral an.
0: Und jetzt stellen wir uns alle nochmal vor, also um nochmal zurückzukommen auf unsere Rechnung mit diesen 10 Euro pro Monat. Wenn die Oma nochmal 10 Euro drauflegt, ne, machen die ja auch gerne, sind es schon 20 und so.
2: Genau, die Oma kann drauflegen und die Onkel und zur Jugendweihe kann man sozusagen sich das Geld damit drauflegen lassen.
0: Ja.
2: Und die Eltern können drauflegen. Also da kann man recht viel Geld drauflegen und dann kann das recht viel schneller wachsen und einen ordentlichen Topf abgeben. Das kann man alles machen. Und das ist pädagogisch durchaus auch eine Herausforderung, wenn der Klassenlehrer, die Klassenlehrerin da steht und da sind einzelne Kinder, die haben da nicht 1000 Euro auf diesem Depot drauf, sondern die haben 5000 drauf, weil Oma jeden Monat da auch was drauf gemacht hat. Aber auch das zu erklären, wie das zustande kommt, ist ja hilfreich, weil das können, müssen, sollten die Kinder verstehen, sie sollten auch verstehen, dass sie da ja nicht selber für verantwortlich sind, in dem Fall, sondern Oma. Und auch nicht das Nachbarkind, sondern die Oma vom Nachbarkind.
0: Ja. Die Botschaft ist ja, kümmert euch, ja, man hilft jetzt auch nichts. Das ist meine Rede immer, ne? Wir müssen uns kümmern um unsere Rente und unsere Kinder noch viel früher und so kann es eigentlich gut laufen, weil ich sag mal 10 Euro im Monat, die man kriegt und noch 10 drauflegen, ist machbar.
2: Das ist absolut machbar. Und wenn der pädagogische Effekt selber zu verstehen, wie das alles läuft, ist total wichtig.
0: Ja, alles hängt auch am pädagogischen Effekt, wie man das interpretiert, ja, hat er gerade gesagt. Ja, und wir sind natürlich in unserem Gespräch mit Herrn Tenhagen noch viel tiefer eingestiegen. Das hat jetzt alles nicht in die Sendung gepasst, aber wir hatten eine gute Idee. Ihr könnt euch das alles nochmal ausführlich anhören und zwar auf unserer Homepage antennethüringen.de. Da gibt ihr uns extra Tipps für Kinder, die zum Beispiel auch erst oder die schon vor 2020 geboren sind und natürlich auch so für diese Spätzünder ab 50. Hören macht schlau. Alles auf antennethüringen.de. Sagt's gerne weiter.
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1: Und gleich auch noch mit Singer-Songwriterin Annette Louisanne.
2: Ich habe das Gefühl, dass ich mich mehr zum Licht hingezogen fühle als noch vor ein paar Jahren. Da habe ich die Dunkelheit schon sehr geliebt, die Melancholie, das Drama. Und da hat sich viel bei mir verändert. Ich bin viel klarer, nüchterner und habe einfach das Gefühl, ich lebe mehr im Morgen und nicht mehr so sehr im Schatten.
1: Tja, und was soll ich sagen? Man hört es auch auf ihrem neuen Album. Das klingt so frisch wie die Zitrone, die auf dem Cover ist. Also Annette Louisanne und frische Hits gleich hier bei mir in der Show.

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10: Galeria ist schon wieder pleite. Mindestens jede dritte Filiale muss bangen. Jetzt alle News, die heute Nachmittag wichtig sind. Es ist 16 Uhr.
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11: Guten Tag. Zum vierten Mal in nur 6 Jahren hat die Warenhauskette Galeria Insolvenz angemeldet. Die 12.000 Beschäftigten stehen vor einer völlig ungewissen Zukunft, kritisiert Verdi-Handelsvorständin Silke Zimmer. Sie spricht von haarsträubenden Managementfehlern. Auch in Erfurt bangen die Beschäftigten um ihre Jobs.
12: Die Warenhauskette habe nicht mal Gründe für die Insolvenz angegeben, ereifert sich Zimmer. Nachhaltige Investitionen, die die Zukunft der Standorte sichern, habe es in den letzten Jahren jedenfalls nicht gegeben. Die Beschäftigten bräuchten einen Plan und keine Nebelkerzen. Experten sind sich aber sicher, Galeria könnte auch diese Insolvenz und vielleicht noch eine weitere überstehen, mit weniger Filialen und dem richtigen Eigentümer. Auch brauche es ein neues Konzept mit Drittpartnern, wo Käufer nicht nur shoppen, sondern sich wohlfühlen und etwas erleben könnten. Tanja Wagner, Antenne Thüringen, Nachrichtenredaktion.
11: Die Thüringer Regierungskoalition hat sich mit der Linken auf neue Verfahren zur Mehrheitsfindung verständigt. CDU, Thüringen Gerecht, SPD und Linke wollen sich künftig regelmäßiger über Gesetze und Anträge abstimmen. Außerdem soll es feste Ansprechpartner auf Fachebene geben. Hintergrund ist das jetzt noch kleinere Bündnis, seit die BSW-Fraktion zerfallen ist. Dafür Thüringen Gerecht in die Regierung. Die Koalition hat keine Mehrheit im Landtag und ist deshalb auf Stimmen der Opposition angewiesen. Großbrände haben die Feuerwehren in Thüringen im vergangenen Jahr besonders gefordert. 225

0: 20 Mal mussten sie große Feuer löschen, 70 Mal öfter als ein Jahr vorher. Das zeigt der Brand- und Katastrophenschutzbericht, den Innenminister Georg Mayer vorgestellt hat. Gesunken ist die Zahl der Einsätze insgesamt. Also außer Löschen auch Vermisstensuche zum Beispiel oder auch Rettung aus Notlagen. Erfreulich nennt Mayer, dass sich nach wie vor viele Kinder und Jugendliche engagieren. Die Zahl ist mit fast 16.000 stabil, sagt Mayer.
1: Ich glaube, die Zahl wäre sogar gewachsen, wenn nicht in der einzelnen Jugendfeuerwehren schon Aufnahmestopps verfügt worden wären. Die ältere Generation guckt ja immer mal ein bisschen auf die jüngere Generation und sagt, die hängen nur am Handy. Das ist Quatsch. Man sieht gerade, dass auch Jüngere sich dafür interessieren, für so eine ehrenamtliche Tätigkeit, noch dazu für so eine wichtige, wo man anderen hilft.
0: Wichtig sei, dass viele der Jugendlichen dann auch in die Einsatzabteilung übergehen. Fast 33.000 Menschen sind ehrenamtlich in der Feuerwehr in Thüringen aktiv. Die Staats- und Regierungschefs der G7-Staaten beraten gerade über die hohen Kraftstoffpreise. Es gibt eine Videokonferenz, teilte das französische Präsidialamt mit. US-Finanzminister Bessent hatte die Europäer vorher aufgefordert, ihre strategischen Dieselreserven freizugeben, um die hohen Preise zu senken. Druckmittel ist offenbar ein möglicher Exportstopp für Diesel aus den Vereinigten Staaten. Den hatte Präsident Trump ins Spiel gebracht.
2: Und jetzt das Antenne Thüringen Wochenendwetter heute Nachmittag. Ja, ist alles geklärt. Trocken, mal mit bisschen Sonne zwischendurch. 18 bis 21 Grad. Heute Nacht dann 12 bis 8 Grad nur noch. Und morgen und dasselbe auch am Sonntag. Erst Frühnebel, später kommt auch die Sonne raus bei 17 bis 21 Grad.
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2: 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A4 Richtung Dresden zwischen Magdala und Bucher. Behinderungen nach einem Unfall und zwar in einer Baustelle ist es passiert. A71 Richtung Sangerhausen zwischen Ilmenau Ost und Stadt Ilm. Vorsicht, hier ein kaputter LKW. Und nach wie vor unsere Meldung aus dem Wartburgkreis. Zwischen Rola und Thal ist die Straße nach einem Unfall gesperrt. Und die Freitagsblitze jetzt von Madeleine.
4: Die stehen auf der B7 in Unfallstadt Richtung Weimar, direkt an der Bushaltestelle. B88 Jena Stadt Roder Straße Stadt einwärts direkt am Goldberg in der 50er-Zone und B89 Hildburghausen in der Marienstraße. Das war's.
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0: soll ich euch was sagen? Mein erstes Mal mit Annette Louisanne war super schön. Ihr wisst ja, wie das ist, wenn man jemanden trifft, dann entscheidet sich quasi in den ersten Sekunden, ob man miteinander kann oder eben nicht. Und das ist bei Interviews nicht anders. Bei Annette Louisanne war es nochmal ganz anders. Wir mussten gar nicht reden, wir haben uns angeschaut und wir wussten, dass wir uns mögen. So, und bei Annette hat sich wirklich einiges getan. Neues Album, neue eigene Produktionsfirma und ganz, ganz, ganz viel positive Energie. Solche Menschen trifft man ja gerne und deshalb geht's auch gleich los mit Annette Louisanne und ihrem frischen Album hier in der Freitagsshow.
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0: Hier ist die Antenne Thüringen Freitagsshow heute mit der Sängerin und Songwriterin Annette Louisan. Also Annette, ich finde es ja erstmal toll, dass wir uns erstmal kennenlernen.
1: Ich finde es auch toll.
0: Es hat lange genug gedauert.
1: Das stimmt. Aber es ist, fühlt sich gar nicht so an, oder?
0: Ich kenne dich ja trotzdem.
1: Aber du bist mir sehr sympathisch.
0: Oh Gott, wir haben ja gerade erst angefangen, Annette. Du weißt gar nicht, was auf dich zukommt. Nein, es soll keine Drohung sein. Wie geht's deiner Bandscheibe?
1: Du, ich habe einen guten Weg gefunden, um mit dieser zweiten Klasse zurechtzukommen. Also ich hatte ja vor vielen Jahren mal eine OP.
0: Ach, du hast...
1: Ich habe eine richtig OP machen müssen, ja, weil leider der Fuß hebt.

0: und Senker schon beeinträchtigt war. Und wenn so ein Nerv zu lange gedrückt wird, dann wird er irreversibel. Ah, okay. Und deshalb habe ich mich damals dazu entschlossen, den operieren zu lassen. Aber
1: du siehst sehr lebendig aus.
0: Ja, mit ein bisschen Yoga und Bewegung und so, dann kann ich das gut machen. Aber das ist definitiv meine Achillesferse. Also immer, wenn ich Stress habe, merke ich das. Ich nenne es auch gerne liebevoll die Psychokralle. Dann bin ich da steif in der Mitte. Mhm. Das ist total wichtig für mich, mich gesund zu fühlen und fit zu fühlen, ne, energetisch. Ich merke das, dass man da immer mehr für tun muss. Aber ich stehe auch auf Disziplin.
1: Wie müssen wir das verstehen? Also Disziplin, Tagesablauf, Rituale oder sowas?
0: Ja.
1: Struktur?
0: Ja.
1: Jetzt habe ich...
0: Hättest du nicht gedacht, ne?
1: Na doch, aber obwohl, ich meine, man kann sich ja im Leben noch ändern. Ne?
0: Ja. Ja.
1: Zuallererst bist du erstmal Künstlerin, ne?
0: Ja.
1: Und da kennt man nicht so viele Beispiele von strukturierten Leuten. Also da überwiegt das Klischee.
0: Ja.
1: Man weiß ja auch zu wenig. Bei dir ist es auch offensichtlich so, dass du das brauchst.
0: Ja.
1: Wann hast du die letzte Nacht beruflich durchgemacht?
0: Naja, also es hat sich bei mir auch verändert, ne, in den letzten Jahren. Weil ich gemerkt habe, dass zu viel Chaos auch nicht gut für meine Kreativität ist. Mhm. Das inspiriert mich mittlerweile mehr, wenn ich meinen Raum aufräume, wenn ich...
1: Ich kann das so noch.
0: Oder? Ja, und dann kann ich auch viel, viel chaotischer sein und viel verrückter.
1: Mhm.
0: Na, wenn die Dinge drumherum stimmen.
1: Genau, dass du nicht ständig daran erinnert wirst, du musst das noch machen, das noch machen, das noch machen. Deswegen mag ich auch kein Homeoffice. Du siehst immer die Wäsche, weißt du?
0: Ja.
1: Du siehst immer, wo geputzt werden muss. Du siehst immer die blöden Fenster.
0: Ja, richtig.
1: Und deswegen, okay, da ist ja schön, dass wir heute hier sind, im aufgeräumten, cleanen Studio. Ja, du hast schon ein bisschen was verraten, aber so, was macht das Leben? Wie geht's dir? So ganz...
0: Also,
1: oberflächlich erstmal.
0: Ich kann aber wirklich aus vollem Herzen sagen, dass es mir wirklich gut geht und ich vielleicht sogar noch nie so glücklich und zufrieden war mit mir und mit meinem Leben.
1: Ja, sowas hört man selten. Deshalb umso besser. Man erkennt sie eigentlich schon an der Sprechstimme, am Gesang ja sowieso, aber allein, wenn sie spricht, ist sofort klar, das ist die Lausanne. Und Annette hat gerade ein neues, frisches, supergeiles Album auf den Markt gebracht. Und darüber, was daran so supergeil ist und warum jetzt sie nur noch ganz allein sagt, wo es geschäftlich lang geht, das hört ihr alles gleich hier bei uns in der Freitagsshow. Hier ist

0: Thüringen Freitagsshow. Heute mit der Sängerin Annette Louisanne. Und ich finde, es tut unheimlich gut, wenn Annette sagt, dass sie wahrscheinlich noch nie in ihrem Leben so glücklich und zufrieden war wie im Moment.
1: Ja, dafür habe ich auch eine Menge getan. Ich habe in den letzten Jahren viele Parameter so für mich verändert. Also das fing eigentlich an, als es fing mit einer Sehnsucht an, mit einer unbestimmten Sehnsucht nach meinem letzten Album. Ich dachte so, Annette, was ist da? Warum bist du so melancholisch? Was unzufrieden? Und ja, ich habe das genutzt, diese Sehnsucht, und bin losgelaufen.
0: Für mich ich dachte, das waren die Hormone oder so.
1: Ja, auch. Das sind alles Puzzlestücke.
0: Ja,
1: ne?
0: ja, klar.
1: Und du weißt ja auch gar nicht, warum. Also das auf jeden Fall ein riesiges Puzzlestück.
0: Mhm.
1: Ja.
0: Mhm.
1: Und dann habe ich mich dazu entschlossen, mich von meiner Plattenfirma zu trennen, von meinem Management, und hatte so ein Bedürfnis nach Selbstermächtigung und nach neuen Aufgaben. Und ich habe das Gefühl, das Musikbusiness ist in einem Wandel. Nichts ist mehr so, wie es mal war, durch das Streaming, durch andere Strukturen und so. Und wenn etwas sich so verändert, dann ist es ganz gut, sich mal das genau anzuschauen.
0: Mhm.
1: Und
0: du bist Businessfrau geworden,
1: yay,
0: sozusagen.
1: Und ich mache das aber auch wirklich selbst. Ich delegiere nichts. Ich fange gerade wieder an, es ein bisschen abzugehen. Aber ich dachte mir, bevor ich das tue, muss ich das einmal auch selbst lernen von der Pike auf. Wie schreibe ich eine Rechnung? Wie geht eine GVL-Abrechnung? Wie melde ich einen Song an bei der GEMA? Also all diese ganzen Sachen hat man mir immer so aus der Hand genommen. Und irgendwann fühlt man sich so dumm und denkt so, was, na? Und das hat mir so gut getan, das hat mir so viel Selbstbewusstsein gegeben und hat mich auch geerdet. Also in dieser Disziplin alles mal zu durchschauen, was bedeutet das Universum Annette Louisanne?
0: Na? Erstens mal, kannst du jetzt auch Excel, ja?
1: Ja. Ja, komisch, ne? Dass ich bei meinem Künstlerleben auf einmal so ein Bedürfnis nach so Spießigkeit habe und diese Dinge gerade zu lernen, auf die andere Künstler keinen Bock haben.
0: Ja, und ich glaube auch, das hat so einen ganz angenehmen Nebeneffekt.

0: man vielleicht nicht immer so spürt, aber die anderen spüren das. Also wenn die merken, dass du auch Geschäftsfrau bist, ich glaube, die nehmen dich ein bisschen ernster.
1: Das ist in der Tat.
0: Oder? Ist es nicht so?
1: Absolut.
0: Oh, herrlich.
1: Und dafür muss man halt ein bisschen was tun. Mhm. Ne? So, das ist so bei den Steuern und
0: nie den Dinge, Überblick verlieren.
1: Du kannst ja nicht immer du kannst kein Leben leben, in dem du nur das machen kannst, auf was du Lust hast. Es geht nicht. Also wenn ich das machen würde, dann würde ich mir meinen goldenen Käfig erschaffen, auch als Künstler. Man verliert den Bezug zur Welt und zu den Menschen und dann kann ich auch gar nicht mehr über Menschen schreiben. Also mir hat auch die Mutterschaft total gut getan, auf einmal meine Nachbarn kennenzulernen, den netten Herren mit dem Hund nebenan und Gespräche zu führen, ganz normale, oberflächliche.
0: Oberflächlich klingt immer so negativ und dabei ist es wichtig.
1: Ja,
0: es ist voll. Der Kit sozusagen.
1: Richtig,
0: ne?
1: Ja.
0: Es war jetzt so viel auf einmal. Wir fassen nochmal zusammen. Du bist achtsamer geworden dir selbst gegenüber. Du bist so glücklich wie noch nie, weil du dein Geschäft auch selbst in die Hand genommen hast und das erste Album allein veröffentlicht hast. Und das heißt Sehnsucht. Und wie sich das neue Album anhört, wo nur noch sie ganz allein entscheidet, was draufkommt und was nicht, das hört ihr gleich um kurz nach 16:30.
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0: 16:30, halb fünf.
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2: Guten Tag. Thüringen hat die erste Exzellenzuniversität. Die Friedrich-Schiller-Uni Jena konnte mit ihrem Antrag überzeugen. Das gab Bundeswissenschaftsministerin Dorothee Bär in Bonn bekannt. Jena hatte sich zum ersten Mal um den Titel beworben. Dass die Uni sich jetzt Exzellenzuni nennen darf, bedeutet nicht nur Prestige, sondern es gibt auch bis zu 15 Millionen Euro Förderung pro Jahr. Die Warenhauskette Galeria hat wieder Insolvenz angemeldet, zum vierten Mal in nur 6 Jahren. 12.000 Beschäftigte stehen vor einer völlig ungewissen Zukunft, kritisiert die Gewerkschaft Verdi und spricht von haarsträubenden Managementfehlern. In Thüringen gibt es Galeria nur noch in Erfurt. Die Thüringer Regierungskoalition hat sich mit der Linken auf neue Verfahren zur Mehrheitsfindung verständigt. CDU, Thüringen Gerecht, SPD und Linke wollen sich künftig regelmäßiger über Gesetze und Anträge abstimmen. Hintergrund ist die Verschiebung der Mehrheitsverhältnisse im Landtag. Das neue Bündnis ist noch stärker auf Unterstützung aus der Opposition angewiesen als die vorherige Brombeer-Regierung. Und jetzt die Veranstaltungstipps für euer Wochenende.
1: Für Mittelthüringen, Elke Schröder.
3: Ihr Lieben, Gillersdorf sucht die Superkastanie. Sonntag beim Kastanienfest. Wer bringt die größte und schwerste mit?
4: Jeder Gast kann Kastanien mitbringen, reichlich. Die werden hier von unserem Jäger Uwe abgewogen und es gibt auch einen Obolus pro Kilo.
5: Wir werden Hoheiten begrüßen aus nah und fern. Unter anderem ist natürlich auch unsere Kastanienkönigin mit vor Ort. Und wir freuen uns auf viele Besucher, auf ein wunderschönes Kastanienfest.

0: Fest. Liebe Grüße vom Heimatverein Gillersdorf.
1: Gillersdorf im Ilmkreis, Kastanienfest am Sonntag ab 14.30 Uhr. Frische Pommes und alte Landsbulldogs. In Utenbach ist dieses Wochenende großes Kartoffelfest und ihr könnt auch selbst aufs Feld zum Kartoffellesen. Live-Musik, Kinder-Action und Happen-Pappen natürlich auch frische Pommes. Kartoffelfest beim Landwirtschaftsbetrieb Gürps in Utenbach bei Apolda morgen und Sonntag. Und für den Feiertagsausflug morgen Abmüllern im Eisenberger Mühltal. Ab 10 Uhr könnt ihr morgen zu Fuß oder mit dem Fahrrad von Mühle zu Mühle ziehen. Es gibt insgesamt 8. Die Biergärten sind offen. Den Kuchen in der Walkmühle zum Beispiel habe ich erst neulich probiert. Lecker. An der Moschkinsmühle gibt's außerdem dann noch den Milo Barus Cup mit den stärksten Männern aus ganz Deutschland. Mühltal bei Eisenberg Abmüllern morgen ab 10 Uhr. Und in Erfurt ist das zweite Oktoberfestwochenende und am Sonntag verkaufsoffen. Also Kastanien, Kartoffeln und Mühlengaudi, das Wochenende kann kommen.
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3: Und jetzt das Wetter. Heute Nachmittag ist nichts mehr zu befürchten. 18 bis 21 Grad. Der Tag geht trocken zu Ende. Heute Nacht 12 bis 8 Grad und morgen und genauso nochmal am Sonntag diese Reihenfolge. Frühnebel, Wolken, Sonne, 17 bis 21 Grad. Verkehrshotline, hallo, wer ist denn da?
4: Hier ist die Anna. Und zwar gibt es einen Stau auf der A38 Richtung Halle-Leipzig, kurz vor der Ausfahrt Eisleben. Ich wünsche allen ein schönes Wochenende. Tschüss.
3: Oh, tschüss und danke für den Tipp. Wir fangen nochmal an, A4 Richtung Dresden, zwischen Magdala und Bucha, Behinderung nach einem Unfall in einer Baustelle, A9 Richtung München, zwischen dem Kreuz Rippachtal und Weißenfels, Vorsicht, hier eine ungesicherte Unfallstelle, und zwar auf dem Beschleunigungsstreifen, A70 Richtung Bayreuth, zwischen Haßfurt und Knetzgau, Vorsicht, hier liegt eine Holzlatte auf der Fahrbahn, und A71 Richtung Sangerhausen, zwischen Ilmenau Ost und Stadt Ilm, Vorsicht, ein kaputter LKW. Haben wir noch, wir haben Plätze.
5: Ja.
3: Freitagnachmittagsplätze, jetzt von Madeleine.
5: Auf der B7 in Umfallstedt Richtung Weimar, der steht an der Bushaltestelle. Dann B88 Jena, Stadt Roda, Straße stadteinwärts am Goldberg in der 50er-Zone. B89 Hildburghausen, Marienstraße, hier wird gelasert. Und ganz frisch dazugekommen ist der zwischen Oberhof und Luisenthal, 100er-Zone.
3: Und das war's. Wenn ihr noch was habt für uns, wir sagen es gerne weiter. Einfach her damit. 0800 3x die 5 und die 2550.
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7: Ich kann aber wirklich aus vollem Herzen sagen, dass es mir wirklich gut geht und ich vielleicht sogar noch nie so glücklich und zufrieden war mit mir und mit meinem Leben.
3: Es tut wirklich gerade richtig gut, Annette Loisanne zu treffen, denn sie sprüht vor positiver Energie und auch, ja, auch schwarzem Humor. Alles Dinge, die wir uns unbedingt bewahren müssen, und all das hat Annette auf ihr neues Album gepackt. Und den ersten skurrilen Titel von Annettes neuem Album, den besprechen wir gleich. Und Leute, es gibt wirklich viel zu besprechen. Ist der... Ach.

0: Freitagsshow. Hier ist Antenne Thüringen heute mit Annette Loisanne in der Show und zwar mit ihrem neuen Album. Und das erkennt ihr quasi auf den ersten Blick. Wenn ein neues Album auf den Markt kommt, dann ist erstmal die Euphorie groß. Und wenn man sich später mal fragt, Mensch, auf welchem Album war denn dieser Song, dann gibt's hier eine große Hilfe. Das war das Album mit der Zitrone.
1: Ja, voll.
0: Was hat's damit auf sich? Wieso Zitronen? Gibt's so einen schönen Spruch, wenn das Leben dir Zitronen schenkt,
1: dann mach Limonade draus.
0: Genau.
1: Ja. Ist das nicht ein schöner Spruch?
0: Das ist wunderbar. Ich kenne den noch gar nicht so lange, aber den habe ich verinnerlicht. Finde ich cool.
1: Passt auch genau zum Album. Aha. Also es behandelt wirklich zum Teil schwere Themen, Tabuthemen, schambehaftete Themen und ich versuche die immer mit Humor zu verbinden und zu verpacken, damit die Menschen das annehmen können, es leichter bekömmlich macht sozusagen.
0: Ich will auch nicht zu viel vorwegnehmen, ich lasse es dich jetzt mal sagen, weil ich habe das Album ja schon gehört und mir blieb gelegentlich der Mund offen stehen und habe so gedacht, na die traut sich was.
1: Ja, aber es muss man. Man muss
0: mutig
1: sein.
0: Zähl ruhig mal auf, was hast du denn für Themen angegriffen?
1: Altersarmut bei Frauen. Ich habe natürlich den Tod mir angeschaut, vor dem ich immer große Angst hatte und ich irgendwie dachte, ich muss mich da mal selbst heilen, ich muss das mir anschauen, warum ich davor immer weglaufe und einen neuen Weg finde, wie ich mit ihm umgehe, denn er kommt unweigerlich, er gehört zum Leben dazu und am besten man integriert ihn, ne, mit auch einer gewissen Lebensfreude und Bejahung.
0: Das ist ja dann schwarzer Humor, ne?
1: Richtig.
0: So, den mag ich ja sowieso.
1: Ja.
0: Aber dass der erste Titel gleich um den Weltuntergang geht, da habe ich gedacht, oioioi. Aber halt auf deine Art.
1: Ja.
0: Trotzdem frage ich mich, wie wichtig ist dir dieses Thema Dystopie, Weltuntergang? Ich meine, kommt ja gelegentlich jetzt mal zur Sprache. Ne?
1: Ja,
0: das fühlt sich manchmal so an.
1: Voll. Das Album ist wirklich ein sehr gegenwärtiges. Ich habe alle Themen raufgepackt, vertont, die mich irgendwie berührt haben, bewegt haben. Und ich habe schon so eine Weltuntergangsstimmung wahrgenommen bei ganz vielen Menschen. Wir leben in einer Zeit von multiplen Krisen. Ja, man weiß gar nicht, was schlimmer ist. Also das umgibt uns auch durch Social Media. Ich habe das Gefühl, die Medien konzentrieren sich so sehr auf die schlechten Nachrichten, dass Menschen das zum Teil verrückt macht und dass die solch so Angst bekommen. Und mir geht es genauso. Ich muss wirklich regelmäßig Pausen machen, damit ich hoffnungsvoll bleibe. Und das fühle ich so. Was ziehe ich nur an zum Weltuntergang? So das eine, einfach so, hey, ja, es geht eh den Bach runter, was soll's, dann machen wir es halt noch schick.

0: Eva, es zieht ja an zum Weltuntergang, aber ich wollte noch kurz was dazu sagen.
1: Paillette und Gummistiefel natürlich.
0: Ja, genau. Ich wollte noch kurz was dazu sagen, aber wir sind auch, meine Meinung, wir können nicht immer nur anderen die Schuld geben. Wir konsumieren das ja auch so gerne, diese ganzen Nachrichten. Ja, wir verfallen in diese Sucht und müssen uns selber da rausholen. Das wird kein anderer für uns tun, weil ich behaupte nämlich, dass vor 30 Jahren oder vor 40 Jahren oder auch vor 50 Jahren die Welt nicht besser war. Wir haben bloß nicht so eins zu eins davon erfahren.
1: Absolut. Das ist alles eine Kommunikationsangelegenheit.
0: Genau, deswegen Pause.
1: Ja, schon vor allen Dingen der Kontakt auch mit Menschen, mit so vielen Menschen im Netz, ja, die eins zu eins sofort schreiben können. Das ist, was sie denken. Das ist ja wie eine Gedankenübertragung.
0: Auch. Ja, das ist manchmal ein bisschen unheimlich.
1: Ja.
0: Findest du auch?
1: Ja, ja. Weil nicht jeder Gedanke, den man denkt, gehört ausgesprochen sofort.
0: Da zitiere ich gerne Kurt Krömer an dieser Stelle, der gesagt hat, glaube nicht alles, was du denkst. Und wir kommen zurück zum Weltuntergang und zu Annette Louisans ersten Titel auf dem neuen Album. Und zwar, was ziehe ich an zum Weltuntergang? Du hattest es gerade gesagt, ne? Pailletten und Gummistiefel.
1: Das ist mein Outfit. Was?

0: Annette, warum sind deine Songs eigentlich immer so kurz?
1: Tja, damit man sie dann nochmal von vorne hört.
0: die Songs schwuppdiwupp ist es vorbei.
1: Ja, das stimmt. Die Songs sind sehr kurz geworden, ja. Sehr bündig. Ja. Ich habe mich diesmal auf das Wesentliche konzentriert. Es ist so nicht so viel drumherum.
0: Du musst auch mal an Radiomoderatoren denken. Du musst ein Herz für Radiomoderatoren haben, weil weißt du, was du da alles zu erledigen hast? Wenn ein Song läuft, ja, schaffst du gar nicht mehr. 2:38, das war wie früher bei Elvis Presley.
1: Stimmt, aber weißt du was? Ich habe mal gehört, im Radio lieben die kurze Songs.
0: Wer hat das gesagt?
1: Ja, es darf nicht zu lang sein, dann wird das nicht gespielt.
0: Das hat maximal die Musikredaktion gesagt. Mhm.

0: die nie am Mikrofon stehen.
1: Ja, weißt du, so, die, das ist ja gut zu hören. Ja.
0: Früher sind wir bei Elvis Presley, 2:10 oder so, ne? Da gab es so einen Sport unter den Radiomoderatoren. Wer schafft es in dieser Zeit auf Toilette zu gehen?
1: Das ist ja toll. Ich muss wirklich sagen, ich bewundere

0: 22. 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

0: Hier ist die Antenne Thüringen Freitagsshow. Heute mit der Sängerin und Songwriterin Annette Loisanne. 23. Oktober. Machst du Tourstopp in Erfurt?
1: Ja!
2: In der Alten Oper.
0: In der Alten Oper. Das ist ziemlich gemütlich, ne?
2: Voll. Ich verändere mich immer in meinen Locations, aber diesmal hatte ich wieder Lust, in der Alten Oper zu spielen, war so ein Klassiker und ich finde es so schön gemütlich da drin.
0: Deine Tochter ist zu Hause, die geht jetzt in die Schule, so 10, glaube ich, ist sie oder wird 9.
2: Ja.
0: Kommt die manchmal vorbei, guckt sie sich manchmal an, was die Mama so macht? Oder?
2: Ehrlich gesagt,

0: Nö.
1: Interessiert sie gar nicht, oder was?
0: Nee, ich bin ja ihre Mama. Ne? Mhm, genau. Und ich finde das auch noch schön, dass das noch so ist. Bei uns zu Hause spielt Annette Louisanne, wenn es geht, nicht so eine große Rolle. Weil spielen wir alle drei eine Rolle. Und ich finde das irgendwie gesünder. Ich habe das Bedürfnis, solange das irgendwie noch funktioniert, sind eher die Freundinnen meiner Tochter, die dann das natürlich irgendwie spannend finden.
1: Ja, ist klar.
0: Und das muss man richtig einordnen. Ja?
1: Deswegen auch der Unterschied immer zwischen Bühnenperson und Privatperson.
0: Ja,
1: ne?
0: Das total.
1: Ist ja, ja. Selbst Schutz.
0: Ja.
1: Ja. Aber holst du schon deine Klamotten aus dem Schrank oder noch nicht?
0: Ja, das Lustige ist, dass meine Tochter schon fast so groß ist wie ich mit 9.
1: Ja.
0: Weil ich hatte den Großvater nicht bedacht. Der ist 2,10 Meter. Mein Mann ist auch gar nicht so groß, aber nicht so groß. Und meine Tochter ist wirklich die Größte in ihrem Jahrgang. Und ich war immer die Kleinste. Und ist das nicht Ironie des Schicksals?
1: Ja, auf alle Fälle. Und das geht ja noch weiter. Das geht ja erst los, ne? Annette.
0: Naja, die schmunzeln halt jetzt schon alle, ne? Wenn ich mit meiner 9-jährigen Tochter Arm in Arm dann hier durch die Straßen gehe.
1: Aber du hast demnächst kein Problem mit Klamotten, wenn sie rausgewachsen ist, verstehst du?
0: Sie trägt jetzt schon immer meine Strickjacken und so. Und meine Turnschuhe.
1: Ja. Annette Louisanne heute bei mir in der Show. Nach den Nachrichten geht's weiter mit dem für mich allerbesten Song vom neuen Annette Louisanne-Album. Ich sag's euch schon mal, der Text hat sich gewaschen. Und am besten, ihr macht jetzt schon so ein bisschen lauter, dass ihr dann am Ende nicht sagt, was hat sie denn da gerade gesungen? Ich glaub's nicht. Also bis gleich.
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1: Ganz großer Jubel gerade in Jena. Die Schiller-Uni wird zur Exzellenz-Universität. Was dahinter steckt jetzt in den Antenne Thüringen Nachrichten. Es ist 17 Uhr.
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8: Guten Tag. Die Friedrich-Schiller-Universität Jena darf sich als erste Thüringer Hochschule Exzellenzuniversität nennen. Das gab Bundeswissenschaftsministerin Dorothee Bär in Bonn bekannt. Bundesweit standen Neuanträge von 11 Universitäten und Verbünden zur Auswahl. Bis zu 5 neue Exzellenzstandorte konnten ausgewählt werden.
9: Mit rund 17.000 Studierenden ist die Schiller-Uni die größte Universität in Thüringen. Und der Titel klingt nicht nur super, er macht die Hochschule noch bekannter und attraktiver. Und er bringt auch bis zu 15 Millionen Euro Förderung pro Jahr. Ministerpräsident Mario Vogt sprach von einem großen Tag für Thüringen. Von solch einem Erfolg profitiere das ganze Land. Jeder Betrieb, der Fachkräfte sucht und jede Region, die junge Menschen halten wolle. Die Förderung gibt es ab dem kommenden Jahr. Bastian Diel, Antenne Thüringen, Jena.
8: Die G7-Staaten geben bis zu 100 Millionen Barrel Diesel und Rohöl aus ihren Reserven frei. Passieren soll das in den nächsten 4 Monaten, sagte Frankreichs Präsident Macron nach einer Videokonferenz. US-Präsident Trump erklärte, die Europäer hätten die unverzügliche Freigabe zugesagt. Die Kraftstoffpreise in den USA sind zuletzt stetig gestiegen. Die US-Regierung hatte deshalb auf die Freigabe der Reserven gedrängt. Trump drohte auch mit einem Diesel-Exportstopp der USA. Auch Erfurts Galeria-Beschäftigte bangen wieder um ihre Jobs. Die Warenhauskette hat zum 4. Mal in 6 Jahren Insolvenz beantragt. 12.000 Arbeitsplätze sind bedroht. Im Moment ist unklar, ob weitere Standorte schließen müssen. Jede dritte Filiale stand eh schon auf dem Prüfstand. Die Gewerkschaft Verdi sprach von haarsträubenden Managementfehlern und völliger Ungewissheit für die Beschäftigten. Nach der beinahe Katastrophe in einer Fly-Dubai-Maschine von Dubai nach Tel Aviv hat sich jetzt der

0: letzte Pilot geäußert. In einem Videotelefonat mit dem indischen Premier Modi schilderte der indische Pilot, was sich an Bord zugetragen habe.
1: Der Pilot erzählt, er habe bereits am Boden gelegen, schwer durch Messerstiche des Co-Piloten verletzt. Ihm sei aber klar gewesen, dass das Flugzeug im Begriff war abzustürzen. Deshalb habe er sich trotz seiner Wunden und weiterer Attacken aufgerichtet und die Cockpit-Tür geöffnet. Passagiere kamen herein, überwältigten den Co-Piloten. Eine zufällig anwesende Ersatzcrew landete das Flugzeug schließlich sicher. Der Co-Pilot wurde festgenommen. Zu seinem Motiv sind nach wie vor viele Fragen offen. Israel spricht von einem versuchten islamistischen Anschlag. Ronny Tochau, Antenne Thüringen, Nachrichtenredaktion.
2: Und jetzt das Antenne Thüringen Wetter. Heute Nachmittag, das heißt, der ist ja auch schon fast vorbei, kann nichts mehr schiefgehen. 18 bis 21 Grad haben wir es. Und heute Nacht dann geht es runter bis auf 8 Grad. Morgen und dasselbe nochmal am Sonntag, erst Frühnebel, später kommt dann die Sonne raus, Wolken sind auch da, also alles gut bei 17 bis 21 Grad.
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2: Antenne Thüringen, der schnellste Verkehrsservice, 4 Minuten nach 5. A4 Richtung Dresden. Zwischen Magdala und Bucha gibt es Behinderungen an einer Baustelle, beziehungsweise nach einem Unfall in einer Baustelle. So rum ist richtig. A9 Richtung München zwischen Kreuz-Rippachtal und Weißenfels. Vorsicht, der Beschleunigungsstreifen ist blockiert und zwar das Ganze nach einem Unfall. Bad Salzungen, August-Bebel-Straße. Auch hier ist eine Sperrung nach einem Unfall. Und die Blitzer, die Freitagsblitzer, jetzt von Madeleine.
4: Davon haben wir noch 3. Eine auf der B7 in Umfallstadt Richtung Weimar, direkt an der Bushaltestelle. B88 Jena, Stadt Roda, Straße stadteinwärts. Da steht er am Goldberg in der 50er-Zone. Und zwischen Oberhof und Luisenthal, hier ist 100 erlaubt. Das war's. Wenn ihr noch ergänzen
2: sag's
4: wollt,
2: doch.
4: Jederzeit könnt ihr uns einen Blitzer hier verpetzen. Einfach durchklingeln.
2: Nein, das ist nicht verpetzen, das ist informieren.
4: Wir informieren dann
2: genau.
4: Weiter.
2: 0800 3 mal die 52550.
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Und heute auch mit der Sängerin und Songwriterin Annette Louisanne. Wir haben schon erfahren, dass sie ihr Business jetzt selbst in die Hand genommen hat, ein neues frisches Album auf den Markt gebracht hat und ihre neunjährige Tochter schon anfängt, ihre Klamotten zu tragen. Ja, und bevor es so richtig privat wird mit Annette Louisanne, da hören wir gleich, also so ein paar Minuten, den wohl schönsten Song vom neuen Album. Also das behaupte ich zumindest. Mal sehen, was ihr dazu sagt. Also der noch nicht, dann kommt noch einer und dann geht's erst los.

0: herzlich willkommen in der Antenne Thüringen Freitagsshow. Heute mit Annette Louisanne und ihrem ganz frischen neuen Album Sehnsucht mit einer ganz großen Zitrone drauf. Weißt du, welchen Song ich dreimal hören musste, weil ich gedacht habe, das gibt's doch jetzt gar nicht. Traut
1: Sag mal, welchen meinst du? Den an deiner Seite? Oder fleischgewordenes Chanson?
0: Fleischgewordener Chanson. Also alle, die das jetzt hören, bitte hört euch diesen Song an. Ich spiele ihn auch gleich. Das ist wirklich eine kleine Sensation. Ich habe zweimal angefangen, weil der erste Satz war, und der ist es eigentlich schon, ne? Letzte Nacht hast du mich für einen Boomer verlassen, singst du.
1: Ja, er hat mich für eine Ältere verlassen.
0: Ja, genau.

0: Und dann so kommen da so Sätze wie, sie kann noch feiern, ich stehe im Reformhaus und sie tanzt noch im Berghain.
1: Oh Mann.
0: Wo nimmst du das her? Ja, ich hab mich köstlich amüsiert. Es war
1: ja
0: so schön.
1: Ich fand das Bild auch so wahnsinnig schön, weil und ich interessiere mich sehr für Generationsforschung. Ich finde das Thema so spannend. Das fand ich früher nie so spannend, aber also ich muss schon wirklich einiges Lustige kann man da irgendwie drin finden, dass zum Beispiel die Boomer-Generation eigentlich fast die schlimmste noch von allen ist. Ne? Die haben also einfach noch eine andere Feierkultur und so. Das finde ich wirklich lustig, weil eigentlich würde man das ja andersherum vermuten. Und dann bin ich natürlich gerade in dieser Zeit, in der wir auch im Freundeskreis entdecken, dass wir alle nicht mehr so können wie früher. Und das, finde ich, war mir ein Song wert. Ne? Also ist doch klar, dass man einfach nicht mehr so kann.
0: Aber das bestätigt so ein bisschen das, was ich vor ein paar Wochen mit einem Generationenforscher besprochen habe. Ja, da ging es halt auch um das Verhältnis von Boomern zur Gen Z, wie man immer so sagt. Und die stehen dann wirklich, wie du sagst, im Reformhaus, ne? Und die Eltern feiern noch. Ich meine, das ist ja schwarz-weiß, aber ich glaube,
1: das
0: die
1: ist
0: Lösung
1: ein Song,
0: liegt,
1: das kann man nehmen. Das ist so ein Klischee. Ja. Und da ist ja natürlich auch was Wahres dran. Aber sowas liebe ich natürlich.
0: Wann hattest du zum letzten Mal einen Filmriss?
1: Das ist also auf jeden Fall 3 Jahre her. Ich trinke ja seit einigen Jahren keinen Alkohol mehr.
0: Aber vor 3 Jahren bist du schwach geworden, oder?
1: Ungefähr, auf jeden Fall. Ja. Und das wird ja auch, also Frauen verstoffwechseln Alkohol ja auch anders. Man meint ja immer, dass es ein Akt des Feminismus ist und der Emanzipation, dass wir auch genauso viel trinken wie Männer. Und das wurde ja auch von der Industrie auch so benutzt. Ne? Mhm. Aber das ist gar nicht so ungefährlich. Ne?
0: Nee, natürlich. Und vor allen Dingen bei dem, was man jetzt weiß, was man vor 30 Jahren medizinisch nicht wusste, darf man eigentlich gar keinen mehr trinken. Aber das ist dann eh zu spät.
1: Ja, das stimmt. Da hat sich sehr, sehr viel verändert. Aber ich habe ja mal ein Lied gesungen, das heißt, das alles wäre nie passiert ohne Prosecco. Das ist in meiner Community ein totaler Kultsong. Ich spiele es auf allen Konzerten. Mhm. Und eigentlich, das ist krass, mein Verhältnis dazu hat sich heute verändert. Aber verharmlose, verniedliche ich Filmrisse. Mhm. Aber das war die Zeit damals.
0: Man soll sich ja nicht selbst verleugnen.
1: Nein, ich bin Generation X. Es war so cool, in meiner Jugend zu trinken. Und wer nicht getrunken hat, der war uncool. Es war wirklich so schlimm. Also wenn du da keinen Alkohol getrunken hast. Und zum Teil mit dem Rauchen war das auch noch so. Ja, und wenn du als kleine Frau, so wie ich, viel vertragen konntest, das war natürlich absolute Rakete. Ne?
0: Apropos Rakete, jetzt vom neuen Annette-Lausanne-Album. Fleischgewordenes Chanson. Hört ganz genau hin.

0: Das sind so die Songs, die man 10-mal hören kann. Die neue Annette Louisanne, fleischgewordenes Chanson, hier in der Antenne Thüringen Freitagsshow. Wir reden weiter, gleich.
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0: ist die Freitagsshow bei Antenne Thüringen. Annette Louisanne ist heute mein Gast. Unser erstes Mal. Und ob ihr es glaubt oder nicht, sie kann auch kurz, also manchmal. Kurze Fragen, kurze Antworten, okay?
1: Ja.
0: Beziehungsstatus.
1: Verheiratet.
0: Was ist das Gute an dir?
1: Ich bin hoffnungsvoll.
0: Was nicht?
1: Ich bin impulsiv.
0: Wann hast du zum letzten Mal?

0: letzte Mal im Kino geweint?
1: Ich kann mich nicht mehr erinnern, ich war schon lange nicht mehr im Kino.
0: Popcorn, salzig oder süß?
1: Salzig.
0: Eule oder Lerche?
1: Eule.
0: Joggen oder Yoga?
1: Yoga.
0: Texten oder telefonieren?
1: Texten.
0: Dein coolstes Hotelzimmererlebnis? Als du noch keine Mutter warst.
1: Ja. Oh, weißt du was? Ich habe so viele tolle Rock'n'Roll-Hotelzimmerpartys gefeiert.
0: Ah, du hast ja.
1: Ja, habe ich. Aber wie?
0: Viele gucken mich dann in dem Moment an. So, ich weiß, du willst jetzt hören, wie wir damals den Fernseher aus dem Fenster geschmissen haben. Hast du gemacht? Ja, sowas. So in diese Richtung ging es zumindest.
1: Ich habe ja auch geraucht und ich habe es natürlich auch geliebt, in Hotelzimmern zu rauchen.
0: Mhm. Und dann hast du mal den Fußboden, den Teppich auswechseln oder was?
1: Nee, es hat natürlich einmal einen Alarm ausgelöst. Ne?
0: Ach so.
1: Ja. Mit der Zigarre von einem Freund auch. Das war ein bisschen zu doll. Und ich habe einen Strumpf über diesen Rauchmelder gehangen, hoch auf die Schultern geklettert, um den Strumpf dann da drauf zu ziehen.
0: Also, hat nicht geholfen.
1: Es hat oft geholfen. Aber natürlich echt, ich bin Live-Künstlerin. Ne? Ich habe in so vielen Hotels übernachtet und ich hatte wunderschöne, tolle, wilde Touren und ich möchte die auch nicht missen.
0: Von meinem geistigen Auge finden die gerade statt. Sehr schön.
1: Du wärst auch ein guter Partygast gewesen. Das kann ich mir bei dir total vorstellen.
0: Ich kann auch gut.
1: Ja.
0: Ich kann auch gut feiern.
1: Toll.
0: Das geht noch. Was ist bei dir immer im Kühlschrank?
1: Hafermilch.
0: Was ist für dich Luxus?
1: Zeit.
0: Wie viele Punkte in Flensburg?
1: Gar keine. Weil, weißt du warum?
0: Nee,
1: weil ich keinen Führerschein habe.
0: Kein mehr oder
1: nie,
0: hast du nie einen gehabt?
1: Nie einen gehabt.
0: Ah, okay. Wofür gibst du zu viel Geld aus?
1: Ah, für Restaurants.
0: Weil du nicht kochen kannst? Oder?
1: Weil ich, ach ja, ich gehe zu oft in Restaurants.
0: Kannst du nicht kochen oder magst du nicht kochen?
1: Ich mag nicht, aber mein Mann kocht.
0: Dein teuerster Fehlkauf?
1: Eine teure Tasche. Meine Freundin hat mich dazu überredet und ich bin überhaupt kein Handtaschentyp.
0: Mhm. Und jetzt hast du die Tasche und dann?
1: Ja, ich habe sie wieder zurückgegeben. Ich kann doch kein Auto als Handtasche.
0: Nein,
1: also, nein, das geht
0: nein,
1: nicht. Nee,
0: nein.
1: Ich bin auch nicht der Typ, ehrlich gesagt. Wenn man mich kennt, ich kann also so viel Geld für Schuhe und Klamotten kann ich nicht ausgeben. Also ich finde das nicht gerechtfertigt, den Namen von anderen Menschen dadurch die Gegend zu tragen.
0: Was tust du, wenn du nicht einschlafen kannst?
1: Ich habe so eine Meditations-App, die hilft mir mittlerweile gut.
0: Was war früher besser?
1: Nichts.
0: Dein größtes Laster?
1: Overthinking.
0: Die längste Zeit, in der du einem Mann treu warst?
1: Jetzt gerade, seit ein paar Jahren.
0: Seit ein paar Jahren?
1: Ja. Ich habe alle Erfahrungen gesammelt. Bin verletzt worden, ich habe verletzt.
0: Mhm.
1: Ich habe den Apfel von vielen Seiten betrachtet.
0: Und das Romantischste, was du je für einen Mann gemacht hast?
1: Ich habe ihn geheiratet. Ich finde das ein großer Akt des Vertrauens. Und zwar ohne Ehevertrag, was ich auch keiner Frau empfehlen würde. Aber ich bin...
0: Ich finde, es kommt immer drauf an. Also wenn die Unterschiede zu groß sind, finde ich, ist es schon gerechtfertigt, bis zu einem gewissen Grad.
1: Du musst dem Menschen vertrauen können.
0: Ja.
1: Das ist ein Vertrag.
0: Ja.
1: Und ich bin aber, Gott sei Dank in der Situation, ich bin eine unabhängige Frau, finanziell und in jeder Beziehung. Ich mache mich immer unabhängiger von Labels, von Spotify, von Freiheit und Unabhängigkeit ist für mich ein Lebenselixier.
0: Ist das nicht der größte Luxus, den man haben kann?
1: Also ich würde das ganz besonders jeder Frau empfehlen, sich darum viele, viele Gedanken zu machen, auch als Mutter.
0: Und vorher schon, bevor es überhaupt losgeht, überlegen, wie kann ich mir hier was aufbauen?
1: Richtig.
0: Ganz wichtig.
1: Weil Liebe braucht Unabhängigkeit. Liebe kann wachsen nur so.
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11: Guten Tag. Die Friedrich-Schiller-Uni in Jena darf sich Exzellenzuniversität nennen. Großer Jubel in den Rosensälen, aber auch Landespolitiker freuen sich. Der Titel bedeutet nicht nur Prestige, sondern auch viel Geld. Bis zu 15 Millionen Euro Förderung gibt es pro Jahr. Ein herausragender Erfolg für Jena und den ganzen Freistaat, sagt etwa Wissenschaftsminister Tischner. Die großen Industrieländer wollen staatliche Dieselreserven auf den Markt bringen, um den Preis zu stabilisieren. Frankreichs Präsident Macron sagte nach einer Videokonferenz der G7, in den nächsten 4 Monaten würden 100 Millionen Barrel Diesel und Rohöl freigegeben. Besonders die USA haben darauf gedrängt, um die Preise für die Verbraucher zu senken. In Thüringen hat es im vergangenen Jahr viel öfter gebrannt. Zu rund 5.350 Einsätzen mussten die Feuerwehren deshalb ausrücken. Das waren knapp 470 Brände mehr als im Vorjahr. Das zeigt der Katastrophenschutzbericht, den Innenminister Mayer heute vorgelegt hat. Der größte Brand war der Waldbrand auf der Saalfelder Höhe bei Gösselsdorf. Und jetzt die Veranstaltungstipps für eure Region.
10: Für Mittelthüringen, Elke Schröder.
12: Der Turm der Alten Feuerwache in Weimar wird 100 und das wird morgen Samstag gefeiert mit einem Hoffest ab 15 Uhr. Und natürlich könnt ihr auch auf den Turm die Alte Feuerwache in Weimar wiederbelebt von engagierten Machern wie der Bürgermolkerei zum Beispiel. Es gibt offene Ateliers und Werkstätten, Kaffee und Kuchen. Morgen Samstag das Hoffest.

0: Fest in der Alten Feuerwache Weimar ab 15 Uhr bis Open End. In München steht kein Hofbräuhaus und in München gibt's auch Karwiesen. Jetzt müssen wir das mal klarstellen. Wir haben nämlich unser eigenes München hier bei uns in Thüringen bei Bad Berka. Hier könnt ihr aber auch Oktoberfest feiern, nur längst nicht so überlaufen und auch nicht so teuer. Und was noch?
1: Ja, also München in Thüringen ist auf jeden Fall das älteste München in Deutschland. Es gibt 4 München, eins davon in Thüringen und wir sind das älteste. Darauf sind wir natürlich auf jeden Fall stolz. Dann haben wir hier auch das größte Fachwerkgebäude Europas. Das heißt, in richtigen München gibt es auch keins, das größer ist. Und ich meine, landschaftlich, schaut es euch an, ich würde sagen, Englischer Garten ist hier überall.
0: Das ist nicht übertrieben. Sabrina, die Bürgermeisterin, kommt ins Schwärmen und ihr könnt gerne kommen zum Oktoberfest in München bei Bad Berka. Morgen 18 Uhr geht's los im Rittergut und an beiden Tagen ist auch Programm in den ehemaligen Sophienheilstätten, den Lost Places mit Flohmarkt. Naja, und vermutlich auch dem ein oder anderen Schauder, der einem den Rücken runterläuft. Habt einen schönen Feiertag und ein schönes Wochenende.
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3: Und jetzt noch ein schönes Antenne Thüringen Wochenendwetter. Heute geht der Tag ruhig zu Ende. Das bleibt trocken. Heute Nacht 12 bis 8 Grad. Morgen und auch am Sonntag. Das läuft... Oder da läuft der eine Tag wie der andere, wollte ich sagen. Erst Frühnebel, wenn der weg ist, kommen ein paar Wolken und die Sonne kommt aber auch raus. Also 17 bis 21 Grad, sowohl morgen als auch am Sonntag. Antenne Thüringen, der schnellste Verkehrsservice mit einer Meldung von der A4 Richtung Dresden zwischen Magdala und Bucher. Gibt es Behinderungen nach einem Unfall in einer Baustelle. A4 Richtung Dresden zwischen Wildeck-Höhnebach und Wildeck-Obersul. Kaputtes Auto, rechter Fahrstreifen blockiert. Hier ist Staugefahr. B88 zwischen Etzelbach und Uhlstedt. In beiden Richtungen ist ein Unfall passiert. Eine Vollsperrung. Bitte fahrt hier besonders vorsichtig. Bad Salzungen, August-Bebel-Straße. Hier auch Sperrung nach einem Unfall. Und jetzt ist Madeleine dran mit den Freitagsblitzern.
4: Da kam direkt einer per WhatsApp rein.
3: Ach so, ja. Der hier.
5: Hier ist die Annette aus Gera. In Gera in der Theaterstraße gegenüber von dem Finanzamt stadtauswärts wurde ein Blitzer aufgebaut. Ein schönes Wochenende allen und tschüss.
3: Und tschüss, jetzt noch aufgebaut. Halleluja.
4: Gegenüber vom Finanzamt.
3: Ja, wichtig. Der Monat hat gerade erst angefangen.
4: Es stehen noch 3 weitere rum. Zum Beispiel auf der B7 in Unfallstedt Richtung Weimar, hier an der Bushaltestelle. Dann B88 Jena, Stadtroder Straße, Stadt einwärts. Und zwischen Oberhof und Luisenthal. Und wenn noch einer aufgebaut wird, dann einfach Bescheid geben.
3: Wir sagen es durch.
4: Genau.
3: 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WhatsApp-Verkehr und mehr. Die 0800 123 mal die 5 und die 2550.
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3: Wann warst du das letzte Mal in Thüringen, Annette?
4: Tja.
3: Wir fragen lieber nicht. Wir machen ihn gleich, den Thüringen-Test. Und zwar für Anfänger und dann, wenn es einigermaßen geht, für Fortgeschrittene.
4: Gern.

0: der Freitagsshow, genauso wie die einen sagen Chanson, die anderen Popsängerin Annette Louisanne. Und zwar jetzt mit dem Thüringen-Test. Thüringer essen am liebsten?
1: Thüringer Würstchen?
0: Ja, Würstchen.
1: Bratwurst.
0: Yes.
1: Ja.
0: Die Landeshauptstadt ist?
1: Erfurt.
0: Yes. Das Wohnhaus von Goethe steht in?
1: Weimar.
0: Mhm. Und der bekannteste Wald Thüringens ist der?
1: Thüringer Wald.
0: Bestanden.
1: Oh Gott,
0: bestanden.
1: So,
0: ja, ja. Ja. Das ist aber nur für Anfänger. Jetzt kommt der Richtige. Wer soll auf der Wartburg das Tintenfass an die Wand geworfen haben? A. Goethe, B. Luther, C. Honecker.
1: Luther?
0: Mhm.
1: Ja. Ja.
0: Welche dieser Erfindungen wird besonders gern mit Thüringen verbunden? A. Der Kindergarten, B. Das Smartphone oder C. Der selbstfahrende Einkaufswagen?
1: Kinder?
0: Mhm. Ja. Kindergarten.
1: Garten. Ja.
0: Kindergarten.
1: Kindergarten.
0: Kindergarten.
1: Ja. Ja, ja, ja, Kindergarten.
0: Der erste Kindergarten der Welt wurde am 28. Juni 1840 von Friedrich Fröbel in Bad Blankenburg unter dem Namen Allgemeiner Deutscher Kindergarten gegründet.
1: Ja, wunderbar. Ich hatte das irgendwann mal gelesen. Es gibt ja in den USA heißt es auch Kindergarten. Mhm. Ne? Das Kindergarten ist wirklich eine deutsche
0: Erfindung.
1: Ja.
0: Im Erfurter Dom hängt die größte freischwingende mittelalterliche Glocke. Wie heißt die? A. Arabella, B. Gloriosa oder C. Himmelsklang?
1: Oh, das weiß ich nicht, muss ich raten. Arabella?
0: Nee, Gloriosa.
1: Gloriosa, wow.
0: Und wie lang muss eine Thüringer Bratwurst sein? A. 15 bis 20 Zentimeter?
1: Entschuldigung. Die Thüringer Bratwürste sind doch auch die dünnen, oder?
0: Nee, das sind die Nürnberger. 18 bis 23 Zentimeter oder C. 20 bis 25 Zentimeter.
1: 20 bis 25 Zentimeter?
0: Schön wär's, nee. Die sind kürzer, als du denkst.
1: Echt, ne?
0: 15 bis 20.
1: Oh Gott, ich muss aber wirklich sagen, ich liebe die. Ich liebe Würstchen, obwohl sie so ungesund sind mittlerweile. Ne?
0: Ja. Ja, sollte man ja eigentlich nicht.
1: Aber ja, das verarbeitete Wurst. Ne?
0: Ja, aber das was wir alles wissen. Ja. Welche Spitzenköchin kommt aus Thüringen? A. Constanze Klein oder B. Maria Groß?
1: Muss ich auch raten. Ja. Kenne ich beide nicht. Die erste?
0: Nee, die zweite.
1: Okay. Oh, ich bin froh, dass ich den eher einfachen Test bestanden habe.
0: Ja, das ist doch wunderbar. Man lernt vielleicht noch ein bisschen was dazu. Und wenn du das nächste Mal in Thüringen bist, kannst du glänzen mit dem, was du weißt.
1: Ja, wie toll.
0: Das ist ja schon am 23. Oktober.
1: Ja, ich freu mich so sehr auf die Tour. Und ich habe mir jetzt etwas vorgenommen.
0: Was denn?
1: Ich möchte gerne in den Städten, in denen ich bin, jetzt auch was dazu lernen.
0: Ja.
1: Ja. Ich habe auf der letzten Tour immer diesen Altstadtkern immer gesucht. Und jetzt werde ich genau diese Dinge, vielleicht irgendwie so einen kleinen Stadtführer mitnehmen.
0: Und sind denn alle Texte bei dir auf dem Album drauf? Irgendwie, also früher gab es ja so ein Booklet.
1: Ja, die sind drauf.
0: Ja.
1: Ich habe ja auch nicht nur das Album aufgenommen, es gibt eine wunderschöne Bonus-Edition mit noch 7 weiteren Bonustiteln und einem wunderschönen Fotobuch aus Frankreich und allen Texten.
0: Auch mit Zitrone?
1: Genau. Und da enthalten ist auch noch eine CD mit allen Titeln. Also es ist halt so ein rundes Ding. Und ich kann das sehr empfehlen, weil auch die Bonustitel nicht weniger schön sind runden das Ganze nochmal ab.
0: Mhm. Man muss sich ja immer entscheiden, ne? Das passen nur so und so viele Songs auf die CD und dann, beziehungsweise CD, ich bin ja wirklich Boomer.
1: Ja, macht nichts. Ich habe ganz viele Boomer. Ich habe ein Herz für Boomer.
0: Ja, du hast ein Herz für Boomer. Eigentlich bin ich ja gar keiner, aber
1: Nein.
0: Ich fühle mich manchmal so.
1: Du siehst auf jeden Fall aus wie ein Ex.
0: Ah, ja, wie ein Ex.
1: Wie also,
0: ein Generation Ex. Bist du auch. Ich bin letzte Reihe, du bist erste Reihe. Gell? Gut, Annette, das war schön. Das war unser erstes Mal. Nur
1: ja,
0: mal so.
1: Ich hoffe nicht das letzte Mal.
0: Nee, wir machen weiter, weil du ja weiter Musik machst. Und
1: Ich lade dich ein nach Erfurt.
0: Du lädst mich ein nach Erfurt.
1: Wenn du kommst.
0: Oh, da komme ich gerne.
1: Ja.
0: Da komme ich wirklich gerne. Das gucke ich mir an.
1: Gern.
0: In der alten Oper. Wir freuen uns auf dich.
1: Danke.
0: Das war Annette Louisanne. Aber ein Geheimnis verrate ich euch noch. Das war natürlich nur die Kurzfassung. Das vollständige, schönes, langes Interview ist es geworden. Findet ihr zum gemütlichen Nachhören und Weitersagen auf antennethüringen.de. Letzter Song von Annette Louisanne, das Spiel. Bisschen älter schon, ich glaube das war so 2004, aber umso schöner.
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0: Genau. Sag ich die ganze Zeit. Jawohl, wir müssen uns beeilen. Entschuldigung, wir sind ein bisschen in Eile, weil
1: Wochenende.
0: Der verpeilte Mensch von heute muss jetzt schnell noch in den Supermarkt, so wie ich, weil morgen geht ja gar nichts mehr. Nur mal so, wer am Sonntag was Gescheites zu essen auf dem Tisch haben will, der muss sich jetzt kümmern. Morgen geht gar nichts. Feiertag
1: Musik,
0: und so weiter.
1: Musik kommt.
0: Ach, Musik, ja.

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5: Guten Abend. Die Friedrich-Schiller-Uni Jena darf sich Exzellenz-Universität nennen. Großer Jubel in den Rosensälen, als Bundeswissenschaftsministerin Dorothee Bär die Entscheidung am späten Nachmittag verkündet hat. Auch die Landespolitik freut sich. Der Titel bedeutet nicht nur Prestige, sondern auch viel Geld. Bis zu 15 Millionen Euro Förderung gibt es pro Jahr.
6: Es ist ein großartiger Tag für Thüringen, aber auch eine Riesenleistung, sagte Ministerpräsident Mario Vogt. Der Titel mache Jena für Talente aus aller Welt noch attraktiver. Uni-Präsident Andreas Marx dankte allen, die zu diesem Erfolg beigetragen haben, den Forscherinnen und Forschern, aber auch der Uniklinik, der Wirtschaft, der Stadt Jena und dem Freistaat. Die Uni Jena ist die erste Hochschule in Thüringen, die sich Exzellenzuniversität nennen darf. Maren Brandt, Antenne Thüringen, Nachrichtenredaktion.
5: Die G7-Staaten wie Deutschland, Frankreich und die USA wollen an die Ölreserven. Bis zu 100 Millionen Barrel Diesel und Rohöl sollen freigegeben werden, um die Preise zu stabilisieren. Das passiere über die kommenden 4 Monate, sagte der französische Präsident Macron nach einer Videokonferenz.
7: Damit ist ein von Präsident Trump angedrohter Diesel-Exportstopp erstmal vom Tisch. Nach dem Nahen Osten sind die USA nämlich Europas wichtigster Lieferant von Diesel. Nun soll die Freigabe der Reserven mit der Internationalen Energieagentur IEA abgestimmt werden, um möglicherweise zusätzliche Dieselfreigaben zu prüfen. Die endgültige Entscheidung liegt bei der Energieagentur. Die IEA-Länder haben seit den 70er Jahren erst 6-mal gemeinsam Reserven angezapft. Tina Eck, USA.
5: Auch Erfurts Galeria-Beschäftigte bangen wieder um ihre Jobs. Die Warenhauskette hat zum 4. Mal in 6 Jahren Insolvenz beantragt. 12.000 Arbeitsplätze sind bundesweit bedroht. Im Moment ist unklar, ob weitere Standorte schließen müssen. Jede dritte Filiale stand ja eh schon auf dem Prüfstand. Die Gewerkschaft Verdi sprach von haarsträubenden Managementfehlern und völliger Ungewissheit für die Beschäftigten. Ein Herbststurm und starker Regen halten Kreta und viele Inseln der Ägäis in Atem. Auf Rhodos wurde eine deutsche Touristin von einem Blitz getroffen und getötet. Der Ehemann der 58-Jährigen wurde leicht verletzt. Auf Kreta wurde ein Hirte im gebirgigen Hinterland von den Wassermassen erfasst und ertrank, so die örtliche Feuerwehr. Laut griechischem Wetterdienst soll die Unwetterlage mit heftigem Regen und Gewittern bis Sonntag anhalten.
8: Dankeschön, Petra. Wir schauen aufs Wetter hier bei Antenne Thüringen und noch tröpfelt's hier und da. Über Nacht verschwindet der Regen langsam, dann werden die Wolken auch weniger. Aber neblig wird's bei 12 bis 7 Grad. Und auch der Samstag startet mit Nebel. Danach gibt's Sonne und Wolken im

0: X und es bleibt trocken bei 19 bis 21 Grad.
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0: Antenne Thüringen, der schnellste Verkehrsservice. A4 Richtung Frankfurt zwischen Weimar und Nora. Aufpassen bitte, hier liegen Gegenstände auf der Fahrbahn. A4 Richtung Dresden zwischen Magdala und Bucha. Hier hat's geknallt in der Baustelle, da kommt's zu Behinderungen. A4 Richtung Dresden zwischen Wildeck-Hönebach und Wildeck-Obersuhl. Ein kaputtes Auto, die rechte Spur ist blockiert. B88 zwischen Etzelbach und Uhlstedt in beiden Richtungen ein Unfall. Hier vollgesperrt, bitte aufpassen. Und Bad Salzungen, August-Bebel-Straße. Auch hier ist es momentan dicht nach einem Unfall. Die Blitzer. B7 Umferstedt Richtung Weimar wird an der Bushaltestelle geblitzt. B88 Jena Stadtroda Straße stadteinwärts am Goldberg. In Gera in der Theaterstraße steht ein Blitzer gegenüber vom Finanzamt stadtauswärts und zwischen Oberhof und Luisenthal. Da ist auch noch einer. Ihr habt noch was entdeckt, dann sagt gern Bescheid. Hier ist eine Nummer für alles. WhatsApp, Verkehr und mehr. 0800 3x die 5 2550. Danke euch, eine gute Fahrt.
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0: Ja, hi, und es geht rein in den Freitagabend. Da könnte auch noch, ja, so ein bisschen jetzt mal das Wetter mitnehmen, euch einkuscheln und einfach heute den Abend ganz bewusst mal auf der Couch genießen. Und erinnert euch gern nochmal an die guten alten Tage, jetzt auch mit Christy Serenity. Good old days hier auf Antenne Thüringen.

Das war Lauren mit Habit und ich bin Julia hier im Studio für euch. Schön, dass ihr mit dabei seid. Taylor Swift hat's einfach drauf, ne? Die haut einen Hit nach dem anderen raus, hat sich mit den Swifties eine riesige Fanbase aufgebaut. Aber klar, es gibt ja auch die, die gar nichts mit Taylor Swift anfangen können. Und genau damit hat sich die Polizei in North Carolina einfach mal einen Spaß erlaubt. Auf X haben sie angekündigt, wer heute Nacht festgenommen wird, der muss die neuen Taylor Swift-Songs in Dauerschleife hören. Also das hat einen ordentlichen Shitstorm bei den Fans ausgelöst. Die ganze Kommentarspalte voller wütender Swifties. Der Spaß ist so ein bisschen nach hinten losgegangen, ne? Aber wir feiern ihre Songs und hier ist auch für euch Taylor Swift auf Antenne Thüringen mit Patience Zero. Habt einen schönen Freitagabend.

0: Genießt den Feierabend, wenn ihr schon soweit seid. Ansonsten kommt gut rein. Julia hier für euch. Mit Shoppen wird's eher nix, ne? Morgen ist Feiertag. Das heißt, die Läden sind zu. Es gibt aber eine ganze Menge cooler Veranstaltungen. Action zum Beispiel beim City Downhill in Pößneck. Jungs und Mädels, die mit dem Mountainbike wirklich bergab um die Wette rasen. Das gibt's deutschlandweit so, nur in Pößneck. Das ist ein Tipp. Und für noch mehr schickt ihr einfach Hashtag Wochenende per WhatsApp durch an 0800 3x5 2550. Da bekommt ihr ganz easy alle Events aufs Handy. Und für euch gibt's gleich bei uns auf der Playlist. Ja, ein gute Laune-Song. Michael Schulte, Afterlife. Gibt's gleich. Euch einen schönen Freitagabend.
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1: Hier ist Julia für euch im Studio. 18.30 Uhr haben wir es bald.
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3: Guten Abend. Thüringen bekommt eine Exzellenzuniversität in Jena. Der Status bringt außer Prestige auch eine Millionenförderung für die Schiller-Uni. Nach der Verkündung durch Bundeswissenschaftsministerin Baerbock brach beim Public Viewing in Jena Jubel und Applaus aus. Das ist atemberaubend, was hier passiert ist, sagte der Präsident der Universität Marx. Jetzt feiern wir erst einmal schön. Ab Montag geht es dann mit den Planungen weiter. Die großen Industrieländer wollen staatliche Dieselreserven auf den Markt bringen, um den Preis zu stabilisieren. Frankreichs Präsident Macron sagte nach einer Videokonferenz der G7-Länder, in den nächsten 4 Monaten würden 100 Millionen Barrel Diesel und Rohöl freigegeben. Besonders die USA hatten darauf gedrängt. Im Opel-Werk Eisenach stehen die Bänder bis Mitte des Monats still. Wie die Thüringer Allgemeine berichtet, ruht die Produktion schon seit einigen Tagen. Und es soll sich um die längste Unterbrechung in der Geschichte des Standorts handeln. Autobauer Stellantis begründet die Pause mit Instandhaltungsarbeiten und der Optimierung von Abläufen. Und jetzt die Veranstaltungstipps für eure Region.
2: Für Mittelthüringen, Elke Schröder.
4: Klavierakrobatik, Superkastanie und Einheit feiern. Ihr Lieben, das Wochenende hat wieder einiges und so ein Klavierkonzert habt ihr vermutlich noch nie erlebt. Die Piano Buddies spielen mit der Nase auf den Tasten, liegen am Klavier auf dem Rücken und singen auch noch dazu. Pop, Klassik und Comedy gibt's bei das total verrückte Klavierkonzert morgen um 19.30 Uhr im Theater im Schlossgarten Arnstadt im Kreis. In Weimar fällt nach 8 Jahren der Bauzaun. Das Stadtschloss öffnet seinen Ostflügel wieder, wird ab heute bis Sonntag gefeiert. Live-Musik, Blick hinter die Kulissen, Familientag morgen Samstag, Schloss-Comeback in Weimar, Eintritt ist frei, die Führungen kosten aber extra. In Gillersdorf wird die Superkastanie gesucht. Wer bringt die größte und schwerste mit? Nancy erzählt, was beim Kastanienfest noch so los ist.
5: Wir werden Hoheiten begrüßen aus nah und fern. Unter anderem ist natürlich auch unsere Kastanienkönigin mit vor Ort. Und wir freuen uns auf viele Besucher, auf ein wunderschönes Kastanienfest. Liebe Grüße vom Heimatverein Gillersdorf.
4: Sonntag ab 14.30 Uhr in Gillersdorf im Kreis. Und Ilmenau feiert die Einheit mit ganz schön viel Trubel im ganzen Stadtpark mit 40 Foodtrucks und Familienmesse Funfair. Aus München kommen die Münchner Freiheit zum Konzert. Das aber war ja schon klar, ist ausverkauft. Feiern könnt ihr trotzdem. Einheitswochenende im Stadtpark Ilmenau. Der Eintritt ist frei. Schönen Feiertag und schönes Wochenende.
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1: Und wir schauen gleich mal, was das Wochenende bringt. Es gibt Regen, zumindest heute noch bis zur Nacht rein. Dann verschwindet der auch langsam. Die Wolken werden weniger und dann wird's neblig bei 12 bis 7 Grad. Und auch der Samstagmorgen startet dann mit Nebel. Danach gibt's Sonne und Wolken im Mix. Das sieht ganz gut aus. Und es bleibt auch trocken bei 19 bis 21 Grad. Antenne Thüringen, der schnellste Verkehrsservice. Wir schauen auf die A4 Richtung Dresden zwischen Gera-Leumnitz und Ronneburg. Da steht ein kaputtes Auto auf dem Standstreifen. A4 Richtung Dresden zwischen Wildeck-Hönebach und Wildeck-Obersuhl ein kaputtes Auto. Die rechte Spur ist blockiert. A71 Richtung Schweinfurt zwischen Gräfenroda und Oberhof. 1 Kilometer Stau, ihr braucht hier 20 Minuten länger aktuell. Und Bad Salzungen, August-Bebel-Straße ist nach einem Unfall gesperrt. Die Blitzer, B88.

0: 80 Jena Stadtroder Straße, hier wird stadteinwärts am Goldberg geblitzt. In Gera in der Theaterstraße stadtauswärts steht ein Blitzer gegenüber vom Finanzamt und zwischen Oberhof und Duisental. Da ist auch noch einer. Wenn ihr noch was gesehen habt, hier ist eine Nummer für alles. WhatsApp-Verkehr und mehr gibt's über die 0800 3x5 2550. Danke euch und kommt gut an.
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0: Jetzt ist er rot, der Hirsch in Hirschberg. Ich habe gedacht, ich sehe nicht richtig. Julia hier, grüßt euch. Ja, vor kurzem hat sich da jemand schon mal einen Scherz erlaubt und hat diesen Hirsch pink angesprüht. Jetzt gibt's ein schickes Antenne Thüringen rot. Wir haben damit aber nichts zu tun. Patricia Duch ist die Bürgermeisterin der Stadt Hirschberg. Wie kommt denn dieser Neuanstrich?
1: Also unser Malermeister war jetzt mal vor Ort und hat mit verschiedenen Verdünnungen versucht, die pinke Farbe runterzubekommen. Das hat allerdings nicht geklappt. Mhm. Deswegen musste man dann relativ schnell entscheiden, welche

0: Farbe oder welchen Anstrich der Hirsch jetzt bekommen soll. Ja. Am Mittwoch war er vor Ort und wollte dann aber auch die Sachen bestellen, sodass er dann gestern das Streichen schon übernehmen konnte, weil das ja auch immer ein bisschen wetterabhängig ist. Ja, und dann stand im Raum, ob wir den Hirsch nicht doch irgendwie auffällig lassen wollen, nur halt quasi klassisch. Und dann haben wir uns für den Rotton sozusagen entschieden.
1: Gut, also es war diesmal eine gewollte Sache der Stadt. Was sagen denn die Hirschberger dazu?
0: Oh, ich habe noch gar keine großen Rückmeldungen tatsächlich gehört. Ich habe dann gestern Abend ja den Post für Instagram und für unseren Stadtkanal fertig gemacht. Und mal gucken, was so für Rückmeldungen kommen. Also die Likes waren zumindest sehr gut.
1: Oh, gut. Also es bleibt spannend. Was meinten ihr dazu? Gut oder nicht gut? Der Hirschberg Hirsch jetzt in Rot. 0800 3x die 5 2550. Redet gerne mit.
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Julia hier auf Antenne Thüringen. Euch einen schönen Freitagabend. Deutschland liebt Harry Styles. Und das so sehr, dass aus zwei geplanten Konzerten im kommenden Jahr 4 geworden sind. Ja, heute wurde der Termin für die letzte Zusatzshow bekannt gegeben. 10. Juli, dafür könnt ihr euch noch Tickets schnappen. Aber wir haben den Harry natürlich auch hier auf der Playlist. Aperture gibt's für euch. Harry Styles.

0: Das gab's heute Morgen bei Anna und Alex.
1: Wenn Schüler auf Abschlussfahrt gehen, dann soll es Spaß machen. Da wird wild gefeiert, man liegt auf der faulen Haut und man fährt nach Rimini, Lorette de Mar. Das sind ja die Klassiker. Aber für eine 10. Klasse aus Bad Lobenstein war hier nix mit Chillaxen. Alpenüberquerung stand auf dem Programm. 16 Schüler und 4 Pädagogen wandern über die Alpen.
2: Man muss zwar kämpfen, wenn man auch am Ende ist, aber es lohnt sich immer. Man kann dann stolz auf sich sein, dass man sowas überhaupt schafft und sowas überhaupt antritt.
1: Wahnsinn, Respekt. Da können wir uns alle mal ein Beispiel nehmen, falls wir alle am Wochenende wieder zu viel auf der Couch liegen. Also, schönes Wochenende!
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3: Guten Abend. Die Jena-Friedrich-Schiller-Uni darf sich als erste Thüringer Hochschule Exzellenzuniversität nennen. Das gab Bundeswissenschaftsministerin Dorothee Bär in Bonn bekannt. Bundesweit standen Neuanträge von 11 Universitäten und Verbünden zur Auswahl. Bis zu 5 neue Exzellenzstandorte konnten ausgewählt werden.
4: Mit rund 17.000 Studierenden ist die Schiller-Uni die größte Universität in Thüringen. Und der Titel klingt nicht nur super, er macht die Hochschule noch bekannter und attraktiver. Und er bringt auch bis zu 15 Millionen Euro Förderung pro Jahr. Ministerpräsident Mario Vogt sprach von einem großen Tag für Thüringen. Von solch einem Erfolg profitiere das ganze Land. Jeder Betrieb, der Fachkräfte sucht und jede Region, die junge Menschen halten wolle. Die Förderung gibt es ab dem kommenden Jahr. Bastian Diel, Antenne Thüringen, Jena.
3: Die G7-Staaten geben bis zu 100 Millionen Barrel Diesel und Rohöl aus ihren Reserven frei. Passieren soll das in den nächsten 4 Monaten, sagte Frankreichs Präsident Macron nach einer Videokonferenz. US-Präsident Trump erklärte, die Europäer hätten die unverzügliche Freigabe zugesagt. Die Kraftstoffpreise in den USA sind zuletzt stetig gestiegen. Die US-Regierung hatte deshalb auf die Freigabe der Reserven gedrängt. Trump drohte auch mit einem Diesel-Exportstopp der USA. Nach der Havarie beim Zellstoffhersteller Merker in Rosenthal am Rennsteig ist weiter unklar, ob die ausgetretenen Stoffe gefährlich sind. Eine Kontrolle per Drohne hat keine weitere Ausbreitung der Trübung des Wassers im Bleilochstausee gezeigt, teilte das Landratsamt heute Abend mit. Laborergebnisse werden Anfang nächster Woche erwartet. Gestern war eine unbekannte Substanz in die Saale bei Harra gelaufen. Es wurden auch heute wieder tote Fische entdeckt. Bis klar ist, ob hier etwas Gesundheitsschädliches ins Wasser gelaufen ist, gilt am Bleilochstausee zwischen Harra und der Brücke bei Saaldorf weiter Badeverbot. Ein Herbststurm und starker Regen halten Kreta und viele Inseln der Ägäis in Atem. Auf Rhodos wurde eine deutsche Touristin von einem Blitz getroffen und getötet. Der Ehemann der 58-Jährigen wurde leicht verletzt. Auf Kreta wurde ein Hirte im gebirgigen Hinterland von den Wassermassen erfasst und ertrank, teilte die Feuerwehr mit.
5: Das Unwetter hat vielen Touristen auf Kreta den Urlaub vermiest. In Rethymno fielen innerhalb von weniger als 24 Stunden 360 Liter Regen pro Quadratmeter. An der Küste wurden Autos ins Meer gespült, Brücken und Straßen zerstört. Die meisten Fähren bleiben heute in den Häfen. In der Ägäis werden Windböen von bis zu 100 Kilometern pro Stunde gemessen. Erst am Montag wird wieder sommerliches Wetter erwartet, sagen Meteorologen. Takis Tsafos, Athen.
1: Wir schauen aufs Wetter hier in Thüringen und da gibt's noch ein bisschen Regen jetzt bis zur Nacht rein. Dann ziehen die Regenwolken ab und dann kommt der Nebel und kühle 12 bis 7 Grad. Und neblig geht's auch rein in den Samstagmorgen. Dann später wechseln sich Sonne und Wolken ab. Es bleibt aber trocken bei bis zu 21 Grad.
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1: 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Mit der A4 Richtung Frankfurt zwischen Rüdersdorf und Hermsdorf Ost, da steht ein kaputtes Auto auf dem Standstreifen. Auf der A4 Richtung Dresden zwischen Wildeck-Hönebach und Wildeck-Obersuhlen, kaputtes Auto. Die rechte Spur ist blockiert und es staut sich hier schon. A72 in Richtung Zwickau zwischen Plauen-Ost und Treuen, bitte aufpassen. Personen auf dem Standstreifen mit einem Pappschild. Und Bad Salzungen, August-Bebel-Straße, ist gesperrt nach einem Unfall. Blitzer habe ich noch 2 aktive für euch. Einmal in Gera in der Theaterstraße, stadtauswärts gegenüber.

0: vom Finanzamt. Und zwischen Oberhof und Luisenthal wird auch noch geblitzt. Habt ihr was gesehen? Hier ist eine Nummer für alles, WhatsApp-Verkehr und mehr. 0800 3x die 5 2550. Sagt mir gern Bescheid und ich wünsche euch eine gute und sichere Fahrt.
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0: Grüßt euch, One Republic für euch.

0: Ostis Touch Me auf Antenne Thüringen. Dankeschön, Regen, dass du den festgeklebten Vogelschiss jetzt von meiner Scheibe auf dem Auto weggewaschen hast. Ich habe mich sehr gefreut. Julia hier für euch. Und wir meckern ja doch alle mal ganz schnell übers Wetter. Es ist zu heiß, dann ist es zu trocken, dann ist es wieder zu nass. Aber hey, jetzt kommt auch wieder die Zeit, bei der wir uns ganz entspannt daheim auf die Couch packen können, ohne ein schlechtes Gewissen zu haben. Und die Kids, die lassen wir einfach eine Runde bauen und in ihre eigenen Welten abtauchen mit Lego.
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0: Ja, schnappt ihr euch hier bei uns schöne vollgepackte Lego Duplo Sets. Da könnt ihr euch auch zusammen mit den Kids austoben. Ihr hört einfach genau hin, wenn ihr diesen Sound hier hört. Dann ganz schnell ran ans Telefon 0800 3x4.

0: 0815-2550 wählen und mir von eurer Geschichte zu Lego erzählen, von eurer Verbindung oder für wen ihr die Sets unbedingt braucht. Und mit Glück regnet es dann die Bausteine für euch. Das heißt, für euch jetzt Lautstärke aufdrehen, auf den Sound hören und mit Glück Lego Duplo Sets sichern.
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Es ist gleich 19.30 Uhr, ihr hört Antenne Thüringen mit Julia und wir checken das Wetter. Mit so einem vereinzelt Regen noch bis in die Nacht rein, dann wird's weniger. Dafür kommt der Nebel zurück bei 12 bis 7 Grad. Und so neblig startet's auch morgen dann in den Samstag rein. Und dann gibt's Sonne und Wolken im Mix. Das sieht gut aus. Trocken bleibt's bei 19 bis 21 Grad. Antenne Thüringen, der schnellste Verkehrsservice. Mit der A4 in Richtung Frankfurt zwischen Rüdersdorf und Hermsdorf Ost. Da steht ein kaputtes Auto auf dem Standstreifen. Bitte aufpassen. Wir haben die A4 Richtung Frankfurt zwischen Apolda und Weimar mit einem kaputten LKW auf dem Standstreifen. A4 Richtung Dresden zwischen Wildeck-Hönebach und Wildeck-Obersuhlen. Kaputter LKW. Die rechte Spur ist blockiert und es staut sich. Und Bad Salzungen August-Bebel-Straße ist gesperrt nach einem Unfall. Blitzer habe ich noch einen für euch in Gera, Theaterstraße aus, stadtauswärts gegenüber vom Finanzamt. Wenn ihr noch was habt, dann sagt gern Bescheid. Hier ist eine Nummer für alles. WhatsApp-Verkehr und mehr. Das ist die 0800 3x die 52550. Ich wünsche euch eine gute und sichere Fahrt. Jetzt mit Gracie Abrams.

0: Chappelle Rowan, The Subway auf Antenne Thüringen mit Julia. Und wie ist es? Wetter blöd? Regen blöd? Nö. Es bleibt einfach mehr Zeit zum Spielen mit den Kids daheim und mit Lego.
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0: Ja, ja, ja, die schnappt ihr euch bei uns. Wenn ihr den Sound der fallenden Steine hört, dann einfach anrufen 0800 3x die 5 2550. Und Jakob aus Orlamünde, der war einfach super fix. Herr Jakob, für wen bist du denn so schnell ans Telefon gehüpft?
3: Wir haben zwei kleine Kinder, also mein Sohn ist 2, meine Tochter wird jetzt im November 1. Und ich finde Lego Duplo ist eine sehr gute gemeinsame Erfahrung, wo die Kinder gemeinsam das spielen lernen können und sich gemeinsam beschäftigen können. Und deswegen habe ich gedacht, rufe ich einfach mal an und versuche unser Glück, ob es vielleicht klappt.
0: Hat Lego für dich auch irgendwie selbst noch eine Bedeutung?
3: Auf jeden Fall. Also ich habe zwar nicht mit Lego Duplo gespielt, aber mit dem ganz normalen Lego Technik, und ich fand es immer sehr faszinierend, was man daraus alles bauen konnte. Sodass ich mit Lego auch selbst dann bestimmt noch mit meinen Kindern mitspielen werde.
0: Ach, wie schön. Jakob, herzlichen Glückwunsch. Ihr bekommt ein Lego Duplo Set.
3: Vielen lieben Dank. Wir freuen uns sehr.
0: Sehr
3: mein Sohn
0: schön.
3: Freut sich auch.
0: Ach,
3: das ist
0: schön.
3: Neben mir.
0: Ach schön, hallo. Wie heißt er denn?
3: Mein Sohn heißt Matti.
0: Ja, Matti. Dann auch an Matti herzlichen Glückwunsch. Wunderbar. Schön.
3: Sieht nicht aus, das ist ja ganz schüchtern, er traut sich nicht.
0: Ach Gott. Naja, aber kann ja dann bald schön Mama und Papa und allen gemeinsam spielen. Schön. Bastelt ihr heute auch noch mit Steinen oder ist dann bald Bettzeit?
3: Es ist dann erstmal Bettzeit. Jetzt nur noch fix was essen und dann geht's erstmal für, das eine Kind schläft schon und dann geht das andere Kind auch noch ins Bett. Und morgen

0: wird dann gespielt, richtig.
1: Ach toll, Jakob. Nein. Dann einen schönen Abend euch.
0: Ebenso, vielen Dank.
1: Danke, ciao.
0: Tschüss.
1: Und nächste Woche könnt ihr euch auch wieder Lego Duplo Sets sichern.
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3: Guten Abend. Die G7-Staaten wie Deutschland, Frankreich und die USA wollen an die Ölreserven. Bis zu 100 Millionen Barrel Diesel und Rohöl sollen freigegeben werden, um die Preise zu stabilisieren. Das passiere über die kommenden 4 Monate, sagte der französische Präsident Macron nach einer Videokonferenz.
4: Damit ist ein von Präsident Trump angedrohter Diesel-Exportstopp erstmal vom Tisch. Nach dem Nahen Osten sind die USA nämlich Europas wichtigster Lieferant von Diesel. Nun soll die Freigabe der Reserven mit der internationalen Energieagentur IEA abgestimmt werden, um möglicherweise zusätzliche Dieselfreigaben zu prüfen. Die endgültige Entscheidung liegt bei der Energieagentur. Die IEA-Länder haben seit den 70er Jahren erst 6-mal gemeinsam Reserven angezapft. Tina Eck, USA.
3: Thüringen bekommt eine Exzellenzuniversität in Jena. Der Status bringt außer Prestige auch viel Geld. Bis zu 15 Millionen Euro Förderung gibt es pro Jahr für die Friedrich-Schiller-Uni. Nach der Verkündung durch Bundeswissenschaftsministerin Dorothee Bär in Bonn brach beim Public Viewing in Jena Jubel und Applaus aus. Das ist atemberaubend, was hier passiert ist, sagte der Präsident der Universität Andreas Marx. Ministerpräsident Mario Vogt sprach von einem großartigen Tag für Thüringen, aber auch einer Riesenleistung. Mit rund 17.000 Studierenden ist die Schiller-Uni die größte Universität in Thüringen. Thüringens Minderheitsregierung hat sich mit der Linken auf neue Verfahren zur Mehrheitsfindung verständigt. CDU, Thüringen gerecht, SPD und Linke wollen künftig wöchentlich miteinander reden. Außerdem soll es feste Ansprechpartner geben. Inhaltliche Zusammenarbeit ist ausdrücklich nicht geplant. Auslöser für die neuen Verfahren sind die Verschiebung der Mehrheitsverhältnisse im Parlament. Nach dem Zerfall der früheren BSW-Fraktion ist die Koalition noch stärker auf Unterstützung aus der Opposition angewiesen. Zum 4. Mal in nur 6 Jahren hat die Warenhauskette Galeria Insolvenz angemeldet. Die 12.000 Beschäftigten stehen vor einer völlig ungewissen Zukunft, kritisiert Verdi Handelsvorständin Silke Zimmer. Sie spricht von haarsträubenden Managementfehlern. Auch in Erfurt bangen die Beschäftigten um ihre Jobs.
5: Die Warenhauskette habe nicht mal Gründe für die Insolvenz angegeben, ereifert sich Zimmer. Nachhaltige Investitionen, die die Zukunft der Standorte sichern, habe es in den letzten Jahren jedenfalls nicht gegeben. Die Beschäftigten bräuchten einen Plan und keine Nebelkerzen. Experten sind sich aber sicher, Galeria könnte auch diese Insolvenz und vielleicht noch eine weitere überstehen, mit weniger Filialen und dem richtigen Eigentümer. Auch brauche es ein neues Konzept mit Drittpartnern, wo Käufer nicht nur shoppen, sondern sich wohlfühlen und etwas erleben könnten. Tanja Wagner, Antenne Thüringen, Nachrichtenredaktion.
6: Antenne Thüringen mit dem Wetter hier bei uns und da verschwinden über Nacht die Regenwolken so langsam und es wird neblig bei 12 bis 7 Grad. Der Samstag startet dann auch erstmal mit Nebel, danach gibt es Sonne und Wolken im Mix und es bleibt trocken bei 19 bis 21 Grad.
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6: 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Mit der A4 Richtung Dresden, Höhe Glauchau Ost, bitte aufpassen. Da steht ein Fahrradfahrer auf dem Standstreifen. Wir haben die A4 Richtung Frankfurt zwischen Rüdersdorf und Hermsdorf Ost. Kaputtes Auto auf dem Standstreifen. Auf der A4 Richtung Frankfurt steht ein kaputter LKW auf dem Standstreifen zwischen Apolda und Weimar. Auf der A4 Richtung Dresden zwischen Wildeck-Hönebach und Wildeck-Obersuhl kaputter LKW. Rechte Spur ist blockiert und es staut sich. A38 in Richtung Göttingen zwischen dem Kreuz Rippachtal und dem Rastplatz Saaletal Nord. Eine Leitbarke in der Baustelle. Und B278 Tannröhn in Richtung Eisenach zwischen Geiser und der B84 am Felsenkeller. Bitte Vorsicht in beiden Richtungen. Hier liegt ein totes Tier auf der Fahrbahn. Blitzer habe ich noch einen aktiven. Der steht in Gera in der Theaterstraße. Statt auswärts gegenüber vom Finanzamt. Wenn ihr auch noch was gesehen habt, hier ist eine Nummer für alles. WhatsApp-Verkehr und mehr. 0800 3x5 2550. Habt eine gute Fahrt.
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0: Rein ins Wochenende geht's mit Julia. Hallo zusammen und ich hoffe, da gibt's jetzt keine kleinen oder großen Katastrophen, ne? Wenn die Heizung plötzlich kalt ist, das Rohr verstopft oder Wasser in der Wohnung steht. Ja genau, dann muss es ja schnell gehen und viele rufen einfach den erstbesten Notdienst an, aber das kann richtig teuer werden.
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0: Ja, wenn ich jetzt spontan einen Notdienst brauche, woran erkenne ich denn, ob der seriös ist oder ob ich gerade in eine Kostenfalle tappe?
2: Ja, das Problem fängt ganz oft schon bei der Suche an. Ganz oben stehen Anzeigen mit vermeintlich lokalen Anbietern, mit Lockpreisen wie ab 89 Euro. Das klingt erstmal gut, ist aber oft nur der Einstieg. Am Telefon bleiben die Angaben dann ziemlich vage und auf der Rechnung tauchen später ganz andere Beträge auf. Grundsätzlich

0: Muss ich sagen, Anfahrt, Arbeitszeit und Material sind natürlich völlig normal. Auch Zuschläge, wenn so ein Notdienst nachts kommt oder am Wochenende, die sind erlaubt. Aber es gibt so ein paar typische Tricks. Zum Beispiel werden Zuschläge auf die komplette Rechnung drauf gerechnet. Oh. Das ist so nicht zulässig. Oder Leistungen werden doppelt berechnet, etwa nach Zeit und zusätzlich nochmal pauschal. Und manchmal stehen auch Geräte auf der Rechnung, die gar nicht benutzt wurden.
1: Na, prima. Und was kann ich konkret tun, wenn die Rechnung am Ende völlig überzogen ist?
0: Nicht einfach alles zahlen, nur den Teil überweisen, der eindeutig gerechtfertigt ist und den Rest erstmal prüfen lassen. Denn wenn das Geld einmal komplett weg ist, dann wird es oft sehr schwierig, es wieder zurückzubekommen. Die Handwerkskammer, die Verbraucherzentralen, Anwalt oder eine Schlichtungsstelle, die können hier in solchen Fällen helfen. Und damit es gar nicht erst dazu kommt, bitte immer im Vorfeld schon so einen seriösen Betrieb mal raussuchen, die Nummer abspeichern für den Notfall. Mhm. Kann man zum Beispiel über die örtliche Innung herausfinden. Da hilft es auch, Bewertungen zu lesen und eben nicht den erstbesten Eintrag anzuklicken. Und wenn es akut ist, am Telefon immer nach Anfahrt, Stundensatz und möglichen Zuschlägen fragen. Je mehr Klarheit man vorher hat, desto besser. Gibt es darauf keine Antwort, dann würde ich eher sagen, man sucht einen anderen Dienstleister.
1: Okay, danke schön, Ron. Das heißt, bevor irgendwas passiert, am besten schon mal nach einem Notdienst suchen, der euch am Ende auch taugt.
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0: Philipp Bailey, Easy Lover hier auf Antenne Thüringen. Es ist gleich 8:30 und wir checken das Wetter. Ja, der Regen, der zieht so langsam ab über Nacht. Und morgen wird es dann aber erstmal neblig. 12 bis 7 Grad sind drin und auch der Samstagmorgen startet mit Nebel. Dann gibt es Sonne und Wolken im Mix. Trocken bleibt es auch bei 19 bis 21 Grad. 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Wir schauen auf die A4 in Richtung Frankfurt zwischen Glauchau-West und Merane. Da liegen Reifenteile auf der Fahrbahn. Auf der A4 Richtung Frankfurt außerdem zwischen Rüdersdorf und Hermsdorf-Ost ein kaputtes Auto auf dem Standstreifen. Und zwischen Apolda und Weimar in Richtung Frankfurt auf der A4 kaputte LKW auf dem Standstreifen. In der Gegenrichtung, A4 Richtung Dresden, zwischen Wildeck-Hönebach und Wildeck-Obersuhl, kaputter LKW. Rechte Spur ist dicht und es staut sich. A38 in Richtung Göttingen, zwischen dem Kreuz Rippachtal und dem Rastplatz Saaletal-Nord-Gainer. Eine Leitbarke in der Baustelle. Und B278 Tannröhn Richtung Eisenach, zwischen Geisa und der B84 am Felsenkeller. Ein totes Tier auf der Fahrbahn. Noch dazu gekommen Kreis Schmalkalden-Meiningen zwischen Schmalkalden und Niederschmalkalden. Auch hier ist ein Tier, das ist angefahren auf der Fahrbahn. Bitte aufpassen. Blitzer habe ich keine aktuellen für euch. Wenn ihr noch was gesehen habt, sagt aber gern Bescheid. Hier ist eine Nummer für alles. WhatsApp, Verkehr und mehr. 0800 3x5 2550. Dankeschön.
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0: Macht auch schon Bock aufs Wochenende. Paradise von Medusa und Dermot Kennedy. Und rein geht's da rein mit Antenne Thüringen und Julia im Studio. Hallöchen. Habt ihr schon einen Plan, wo es hingeht? In Gera ist das ganze Wochenende was los beim Höhlerfest. Da könnt ihr gerade noch in diesem Moment Joachim Witt lauschen. Der gibt ein kostenloses Konzert vor dem Haus der Kultur. Und passend zum 789-jährigen Stadtjubiläum gibt's 22:30 eine Drohnenshow. Und danach noch eine Drumshow. Und ab morgen heißt auch O-Zopft ist in München. Also bei uns hier in Bad Berka mit Festzelt und auch abgefahren Führungen im Lost Place, den Sophienheilstätten. Und Axel hat auch noch was durchgeschickt in Neustadt am Gondelteich. Da ist morgen Teichfunkeln. Ui, ja, mit Feuerwerk, Lasershow und Musik. Auch da könnt ihr hin. Das ist nur ein Teil von den ganzen Events in Thüringen an diesem Wochenende. Die komplette Übersicht, die checkt ihr bei uns im Netz oder einfach mit dem Hashtag Wochenende an 0800 3x5 2550.
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dreht ihr den nächsten Song einmal richtig laut. Der macht echt Laune beim Fahren. Das ist ein entspannter Drum and Bass. Klingt nach Wochenende, klingt nach Feiern. Strangers von Kenya Grace. Und dabei wünsche ich euch viel Spaß. Habt

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1: Wenn Schüler auf Abschlussfahrt gehen, dann soll es Spaß machen. Da wird wild gefeiert, man liegt auf der faulen Haut und man fährt nach Rimini, Lorette de Mar. Das sind ja die Klassiker. Aber für eine 10. Klasse aus Bad Lobenstein war hier nix mit Chillaxen. Alpenüberquerung stand auf dem Programm. 16 Schüler und 4 Pädagogen wandern über die Alpen.
2: Man muss zwar kämpfen, wenn man auch am Ende ist, aber es lohnt sich immer. Man kann dann stolz auf sich sein, dass man sowas überhaupt schafft und sowas überhaupt antritt.
1: Wahnsinn, Respekt. Da können wir uns alle mal ein Beispiel nehmen, falls wir alle am Wochenende wieder zu viel auf der Couch liegen. Also, schönes Wochenende!
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3: Guten Abend. Die Jena-Friedrich-Schiller-Uni darf sich Exzellenz-Universität nennen. Großer Jubel in den Rosen.

0: Seelen, als Bundeswissenschaftsministerin Dorothee Bär die Entscheidung am späten Nachmittag verkündet hat. Auch die Landespolitik freut sich. Der Titel bedeutet nicht nur Prestige, sondern auch viel Geld. Bis zu 15 Millionen Euro Förderung gibt es pro Jahr.
1: Es ist ein großartiger Tag für Thüringen, aber auch eine Riesenleistung, sagte Ministerpräsident Mario Vogt. Der Titel mache Jena für Talente aus aller Welt noch attraktiver. Uni-Präsident Andreas Marx dankte allen, die zu diesem Erfolg beigetragen haben, den Forscherinnen und Forschern, aber auch der Uniklinik, der Wirtschaft, der Stadt Jena und dem Freistaat. Die Uni Jena ist die erste Hochschule in Thüringen, die sich Exzellenzuniversität nennen darf. Maren Brandt, Antenne Thüringen, Nachrichtenredaktion.
0: Die letzte Galeria in Insolvenz liegt erst gut 2,5 Jahre zurück. Jetzt ist die Warenhauskette wieder pleite. Und auch in Erfurt bangen die Beschäftigten wieder um ihre Jobs. Es gibt Kritik am Unternehmen, aber auch Hoffnung.
2: Experten glauben, dass Galeria durchaus noch eine Zukunft haben könnte. Allerdings müssten dazu noch mal Dutzende Filialen geschlossen werden und ein Eigentümer her, der nicht nur kurzfristige finanzielle Interessen verfolgt. Auch müsste das Konzept auf den Kopf gestellt werden. Verdi spricht von haarsträubenden Managementfehlern. Die rund 12.000 Beschäftigten müssen unterdessen nicht nur um ihre Zukunft bangen, sondern auch ihren nächsten Gehaltscheck. Denn weil die Warenhauskette wegen der letzten Pleite vor 2 Jahren noch unter Beobachtung steht, ist nicht klar, ob erneut Insolvenzgeld gezahlt wird. Tanja Wagner, Antenne Thüringen, Nachrichtenredaktion.
0: Die großen Industrieländer wollen staatliche Dieselreserven auf den Markt bringen, um den Preis zu stabilisieren. Frankreichs Präsident Macron sagte nach einer Videokonferenz der G7-Länder, in den nächsten 4 Monaten würden 100 Millionen Barrel Diesel und Rohöl freigegeben. Besonders die USA hatten darauf gedrängt. Präsident Trump drohte auch mit einem Diesel-Exportstopp der USA. Nach dem Austritt einer bisher unbekannten Substanz in die Saale bei Rosenthal am Rennsteig bleibt weiter unklar, ob eine Gefahr davon ausgeht. Ergebnisse der Laboruntersuchung werden Anfang nächster Woche erwartet, teilte das Landratsamt des Saale-Orla-Kreises mit. Mitarbeiter des Umweltamtes haben sich vor Ort und bei einem Drohnenflug ein Bild von der Lage gemacht. Dabei sei keine weitere Trübung der Wasseroberfläche festgestellt worden. Allerdings wurden weitere tote Fische entdeckt. Solange der Fall nicht geklärt ist, gilt am Bleilochstausee zwischen Harra und der Brücke bei Saaldorf weiter Badeverbot.
3: Antenne Thüringen, der schnellste Verkehrsservice mit KI. Auf der A4 Richtung Dresden steht zwischen Wildeckörnebach und Wildeckobersuhl ein kaputtes Auto auf dem rechten Fahrstreifen. Auf der A38 Richtung Göttingen liegt zwischen dem Kreuz Rippachtal und dem Rastplatz Saaletal Nord eine Leitbarke auf der Fahrbahn. Wir wünschen eine gute Fahrt.
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0: Antenne Thüringen, der schnellste Verkehrsservice mit KI. Auf der A4 Richtung Dresden steht zwischen Wildeckörnebach und Wildeck-Obersuhl ein kaputtes Auto auf dem rechten Fahrstreifen. Auf der A38 Richtung Göttingen liegt zwischen dem Kreuz Rippachtal und dem Rastplatz Saaletal Nord eine Leitbarke auf der Fahrbahn. Wir wünschen eine gute Fahrt.
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0: Ich bin Uli Reitinger. Die angestrebte Freigabe von Ölvorräten durch die G7-Staaten stellt kein Risiko für die Energieversorgung dar, sagt Wirtschaftsministerin Katharina Reiche. Über 4 Monate werden 100 Millionen Barrel mobilisiert mit einer erheblichen Dieselfreigabe bereits in den ersten 20 Tagen. Dabei bleibe jederzeit ausreichend Reserve zur Sicherung der Versorgung im System, sagte Reiche. Die G7-Staaten Deutschland, Frankreich, Großbritannien, Italien, die USA, Japan und Kanada hatten sich auf den Schritt verständigt. Die Warenhauskette Galeria ist schon wieder pleite. Dabei liegt die letzte Insolvenz erst gut 2,5 Jahre zurück. Ob die Beschäftigten Insolvenzgeld erhalten, ist unklar. Es gibt Kritik, aber auch Hoffnung.
1: Experten glauben, dass Galeria durchaus noch eine Zukunft haben könnte. Allerdings müssten dazu noch mal Dutzende Filialen geschlossen werden und ein Eigentümer her, der nicht nur kurzfristige finanzielle Interessen verfolgt. Auch müsste das Konzept auf den Kopf gestellt werden. Die rund 12.000 Beschäftigten müssen unterdessen nicht nur um ihre Zukunft bangen, sondern auch ihren nächsten Gehaltscheck. Denn weil die Warenhauskette wegen der letzten Pleite vor 2 Jahren noch unter Beobachtung steht, ist nicht klar, ob erneut Insolvenzgeld gezahlt wird. Tanja Wagner, Nachrichtenredaktion.
0: Auch im September hatte jeder zweite Fernzug der Deutschen Bahn Verspätung. Die Pünktlichkeitsquote lag im Fernverkehr im vergangenen Monat bei nur 52,4%. Das war der zweitschlechteste Monatswert im laufenden Jahr.
2: Vor allem der schlechte Zustand vieler Strecken bremst die Bahn weiter aus. Zwischen Berlin und Wolfsburg etwa mussten die ICEs deshalb oft langsamer fahren. Der Abschnitt ist Teil der Strecke Hannover-Berlin, der jetzt gesperrt ist und bis Dezember 2027 saniert werden soll. Als unpünktlich gilt ein Zug, wenn er mindestens 6 Minuten zu spät ankommt. Bahnchefin Palla hatte für dieses Jahr ein Pünktlichkeitsziel von mindestens 60% im Fernverkehr ausgegeben. Schon jetzt scheint aber klar, dass daraus wohl nichts wird. Thomas Bock, Nachrichtenredaktion.
0: Mit einem symbolischen Raketenstart ist das Bürgerfest zum Tag der Deutschen Einheit in Bremen eröffnet worden. Bei strahlendem Sonnenschein zählten die Besucherinnen und Besucher gemeinsam einen Countdown runter. Dann sah es kurz danach aus, als ob ein 17 Meter hoher Nachbau der Ariane-Trägerrakete wirklich abheben würde. 3 Tage lang wird gefeiert, bis zu 450.000 Menschen werden erwartet.
3: Antenne Thüringen, der schnellste Verkehrsservice mit KI. Auf der A4 Richtung Dresden steht zwischen Jena Zentrum und Stadtroda ein kaputtes Auto in einer Baustelle. Außerdem ist dort eine Unfallstelle ungesichert. Aktuell liegen uns keine Verkehrsstörungen vor. Auf der A38 Richtung Göttingen liegt zwischen dem Kreuz Rippachtal und dem Rastplatz Saaleter Nord eine Leitbarke auf der Fahrbahn. Wir wünschen eine gute Fahrt.
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0: Stadt Roda eine ungesicherte Unfallstelle. Aktuell liegen uns keine Verkehrsstörungen vor. Auf der A38 Richtung Göttingen liegt zwischen dem Kreuz Rippachtal und dem Rastplatz Saaletal Nord eine Leitbarke auf der Fahrbahn. Wir wünschen eine gute Fahrt.
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0: Das gab's heute Morgen bei Anna und Alex.
1: Wenn Schüler auf Abschlussfahrt gehen, dann soll's Spaß machen. Da wird wild gefeiert, man liegt auf der faulen Haut und man fährt nach Rimini, Lorette de Mar. Das sind ja die Klassiker. Aber für eine 10. Klasse aus Bad Lobenstein war hier nix mit Chillaxen. Alpenüberquerung stand auf dem Programm. 16 Schüler und 4 Pädagogen wandern über die Alpen.
2: Man muss zwar kämpfen, wenn man auch am Ende ist, aber es lohnt sich immer. Man kann dann stolz auf sich sein, dass man sowas überhaupt schafft und sowas überhaupt antritt.
1: Wahnsinn, Respekt. Da können wir uns alle mal ein Beispiel nehmen, falls wir alle am Wochenende wieder zu viel auf der Couch liegen. Also, schönes Wochenende!
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3: Ich bin Uli Reitinger. Die G7-Staaten, Deutschland, Frankreich, Großbritannien, Italien, die USA, Japan und Kanada, dringen wegen der steigenden Kraftstoffpreise auf die Nutzung von Ölnotreserven. Ab sofort und über 4 Monate sollen 100 Millionen Barrel Rohöl freigegeben werden.
4: Damit ist ein von Präsident Trump angedrohter Diesel-Exportstopp erstmal vom Tisch. Nach dem Nahen Osten sind die USA nämlich Europas wichtigster Lieferant von Diesel. Nun soll die Freigabe der Reserven mit der Internationalen Energieagentur IEA abgestimmt werden, um möglicherweise zusätzliche Dieselfreigaben zu prüfen. Die IEA-Länder haben seit den 70er Jahren erst 6-mal gemeinsam Reserven angezapft. Aus den USA, Tina Eck.
3: Nach dem erneuten Insolvenzantrag der Warenhauskette Galeria sieht die Gewerkschaft Verdi für die rund 12.000 Beschäftigten eine völlige Ungewissheit. Galeria hat heute das 4. Insolvenzverfahren innerhalb von nur 6 Jahren eröffnet. Das sei ganz ohne eine Erklärung zu den Umständen geschehen, kritisiert Verdi. Der Geschäftsbetrieb in den 83 Filialen soll trotz der erneuten Insolvenz vorerst weiterlaufen. Ob die Beschäftigten aber ihr nächstes Gehalt bekommen, ist unklar. Nach der beinahe Katastrophe in einer Fly-Dubai-Maschine von Dubai nach Tel Aviv hat sich jetzt der verletzte Pilot geäußert. In einem Videotelefonat mit dem indischen Premierminister Modi, das dieser auf X teilte, schildert der indische Pilot, was an Bord passiert ist.
5: Der Pilot erzählt, er habe bereits am Boden gelegen, schwer durch Messerstiche des Co-Piloten verletzt. Ihm sei aber klar gewesen, dass das Flugzeug im Begriff war abzustürzen. Deshalb habe er sich trotz seiner Wunden und weiterer Attacken aufgerichtet und die Cockpit-Tür geöffnet. Passagiere kamen herein, überwältigten den Co-Piloten. Eine zufällig anwesende Ersatzcrew landete das Flugzeug schließlich sicher. Der Co-Pilot wurde festgenommen. Zu seinem Motiv sind nach wie vor viele Fragen offen. Israel spricht von einem versuchten islamistischen Anschlag. Ronny Thorau, Nachrichtenredaktion.
3: Ein Herbststurm und starke Regenfälle halten Kreta und zahlreiche andere griechische Inseln in Atem. Auf Rhodos wurde eine 58-jährige deutsche Touristin von einem Blitz getroffen und getötet. Auf Kreta wurde ein Hirte im gebirgigen Hinterland von den Wassermassen erfasst und ertrank. Nach Angaben des griechischen Wetterdienstes soll die Unwetterlage mit heftigem Regen und Gewittern bis Sonntag anhalten.

0: Antenne Thüringen der schnellste Verkehrsservice mit KI. Auf der A4 Richtung Dresden ist zwischen Jena Zentrum und Stadtroda eine Unfallstelle ungesichert. Aktuell liegen uns keine Verkehrsstörungen vor. Auf der A38 Richtung Göttingen ist zwischen dem Dreieck Halle Süd und Schaffstedt eine Unfallstelle ungesichert. Polizei und Rettungswagen sind unterwegs. Aktuell liegen uns keine Verkehrsstörungen vor. Auf der A38 Richtung Göttingen liegt zwischen dem Kreuz Rippachtal und dem Rastplatz Saaleter Nord eine Leitbarke auf der Fahrbahn. Aktuell liegen uns keine Verkehrsstörungen vor. Auf der A72 Richtung Chemnitz ist zwischen Treuen und Reichenbach eine Unfallstelle ungesichert. Wir wünschen eine gute Fahrt.
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0: Antenne Thüringen, der schnellste Verkehrsservice mit KI. Auf der A4 Richtung Dresden ist zwischen Jena Zentrum und Stadtroda eine Unfallstelle ungesichert. Aktuell liegen uns keine Verkehrsstörungen vor. Auf der A38 Richtung Göttingen ist zwischen dem Dreieck Halle Süd und Schaffstedt eine Unfallstelle ungesichert. Polizei und Rettungswagen sind unterwegs. Aktuell liegen uns keine Verkehrsstörungen vor. Auf der A38 Richtung Göttingen liegt zwischen dem Kreuz Rippachtal und dem Rastplatz Saaletal Nord eine Leitbarke auf der Fahrbahn. Aktuell liegen uns keine Verkehrsstörungen vor. Auf der A72 Richtung Chemnitz ist zwischen Treuen und Reichenbach eine Unfallstelle ungesichert. Wir wünschen eine gute Fahrt.
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6: Ich bin Uli Reitinger. Die G7, also Deutschland, Frankreich, Großbritannien, Italien, die USA, Kanada und Japan, unternehmen einen seltenen Schritt, den sie nur in Krisenzeiten gehen. Die Länder dringen darauf, 100 Millionen Barrel Öl aus der weltweiten Notreserve freizugeben. Sie wollen damit die Preise an den Tankstellen stabilisieren. In Deutschland gibt es zusätzlich einen Tankrabatt, der aber nicht ganz so funktioniert, wie erhofft.
7: Immerhin, es tut sich etwas, trösten sich viele Autofahrer. Kaum jemand hat damit gerechnet, dass der Spritpreis

0: Preis dauerhaft unter 2 Euro fällt, wie gestern für kurze Zeit, doch dann um 12 Uhr knallten die Preise wieder rauf. Theoretisch könnte der umstrittene Tankrabatt die Preise um rund 17 Cent pro Liter drücken, aber die Mineralölkonzerne geben die Entlastung eben nicht 1:1 weiter. Claudia Wächter, Nachrichtenredaktion.
1: Die angeschlagene Warenhauskette Galeria hat beim Amtsgericht Düsseldorf die Eröffnung eines Insolvenzverfahrens beantragt. Der Geschäftsbetrieb in den 83 Filialen soll vorerst weiterlaufen, teilte das Unternehmen mit. Für Galeria ist es bereits der 4. Insolvenzantrag. Ob und wenn ja, welche Standorte schließen müssen, ist offen. Die rund 12.000 Beschäftigten müssen um ihre Arbeitsplätze bangen. Ob sie Insolvenzgeld, also ihr nächstes Gehalt, erhalten, ist unklar. Steigende Zahlungen an die Rentenversicherung werden laut Bundesrechnungshof zu einer immer stärkeren Belastung für den Bundeshaushalt. Im Jahr 2040 muss die Bundesregierung voraussichtlich 36,7% aller Steuereinnahmen des Bundes an die Rentenkasse überweisen, warnen die Rechnungsprüfer. Derzeit liegt die Quote bei rund 29%. Die griechischen Inseln werden im Moment von einem starken Unwetter getroffen. Auf Rhodos wurde eine 58-jährige deutsche Touristin von einem Blitz getroffen und getötet. Auf Kreta wurde ein Hirte von den Wassermassen erfasst und ertrank.
2: Das Unwetter hat vielen Touristen auf Kreta den Urlaub vermiest. An der Küste wurden Autos ins Meer gespült, Brücken und Straßen zerstört. In der Ägäis werden Windböen von bis zu 100 Kilometern pro Stunde gemessen. Erst am Montag wird wieder sommerliches Wetter erwartet, sagen Meteorologen. Außer denen, Takis Zafos.
1: Auch der Fährverkehr ist wegen starker Winde beeinträchtigt. Die meisten Fähren blieben und bleiben wohl auch erstmal in den Häfen.
3: Antenne Thüringen, der schnellste Verkehrsservice mit KI. Auf der A38 Richtung Göttingen ist zwischen dem Dreieck Halle Süd und Schaffstedt eine Unfallstelle ungesichert. Polizei und Rettungswagen sind unterwegs. Auf der A38 Richtung Göttingen liegt zwischen dem Kreuz Rippachtal und dem Rastplatz Saaletal Nord eine Leitbarke auf der Fahrbahn. Auf der A72 Richtung Chemnitz ist zwischen Treuen und Reichenbach eine Unfallstelle ungesichert. Wir wünschen eine gute Fahrt.
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0: Antenne Thüringen der schnellste Verkehrsservice mit KI. Auf der A9 Richtung Berlin zwischen Schleiz und Dittersdorf befinden sich in beiden Richtungen Personen auf der Fahrbahn. Auf der A38 Richtung Göttingen zwischen dem Dreieck Halle Süd und Schaffstedt gibt es eine ungesicherte Unfallstelle. Polizei und Rettungswagen sind unterwegs. Auf der A38 Richtung Göttingen liegt zwischen dem Kreuz Rippachtal und dem Rastplatz Saaletal Nord eine Leitbarke auf der Fahrbahn. Auf der A72 Richtung Chemnitz hat es zwischen Treuen und Reichenbach einen Unfall gegeben. Wir wünschen eine gute Fahrt.
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2: Schönes Wochenende und vor allem auch einen schönen Feiertag. Genießt das erste Herbstwochenende im Oktober, zum Beispiel beim Theresienfest in Hildburghausen, beim Streetfood Festival in Ilmenau, Biergartenfest in Eisenach heute oder morgen auch beim Apfelfest in Untermaßfeld. Viel Spaß und Montag, da hören wir uns dann wieder ab 5, endlich auch wieder mit Alex.
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3: Ich bin Uli Reitinger. Deutschland feiert den Tag der deutschen Einheit. Dazu werden die politischen Spitzen heute in Bremen erwartet. Nach einem ökumenischen Gottesdienst im Dom versammeln sich die Gäste aus Politik, Wirtschaft, Kirchen, Kultur und Zivilgesellschaft im Konzerthaus Die Glocke zum offiziellen Festakt. Die Festreden halten diesmal Bundespräsident Steinmeier und Bundesratspräsident Bovenschulte. Der Feiertag wird mit einem großen Bürgerfest gefeiert, zu dem mehr als 400.000 Menschen erwartet werden. Um die Kraftstoffpreise an den Tankstellen zu stabilisieren, dringen die G7-Staaten, also Deutschland, Frankreich, Großbritannien, Italien, die USA, Japan und Kanada, auf die Nutzung von Ölnotreserven. Ab sofort und über 4 Monate sollen 100 Millionen Barrel Rohöl freigegeben werden.
4: Damit ist ein von Präsident Trump angedrohter Diesel-Exportstopp erstmal vom Tisch. Nach dem Nahen Osten sind die USA nämlich Europas wichtigster Lieferant von Diesel. Nun soll die Freigabe der Reserven mit der Internationalen Energieagentur IEA abgestimmt werden, um möglicherweise zusätzliche Dieselfreigaben zu prüfen. Die endgültige Entscheidung liegt bei der Energieagentur. Die IEA-Länder haben seit den 70er Jahren erst 6-mal gemeinsam Reserven angezapft. Aus den USA Tina Eck.
3: Zum 4. Mal in nur 6 Jahren hat die Warenhauskette Galeria Insolvenz angemeldet. Die 12.000 Beschäftigten stehen vor einer völlig ungewissen Zukunft, kritisiert die Gewerkschaft Verdi und spricht von haarsträubenden Managementfehlern.
5: Die Warenhauskette habe nicht mal Gründe für die Insolvenz angegeben. Nachhaltige Investitionen, die die Zukunft der Standorte sichern, habe es in den letzten Jahren jedenfalls nicht gegeben. Die Beschäftigten bräuchten einen Plan und keine Nebelkerzen. Experten sind sich aber sicher, Galeria könnte auch diese Insolvenz und vielleicht noch eine weitere überstehen, mit weniger Filialen und dem richtigen Eigentümer. Auch brauche es ein neues Konzept mit Drittpartnern, wo Käufer nicht nur shoppen, sondern sich wohlfühlen und etwas erleben könnten.

0: Tanja Wagner, Nachrichtenredaktion.
1: Auch im September war nahezu jeder zweite Fernzug der Deutschen Bahn verspätet unterwegs. Die Pünktlichkeitsquote lag im Fernverkehr im vergangenen Monat bei 52,4%, teilte die Bahn mit. Das war der drittschlechteste Monatswert im laufenden Jahr. Vor allem eine hohe Zahl von Anlagenstörungen führten zu Verspätungen.
2: Antenne Thüringen, der schnellste Verkehrsservice mit KI. Auf der A9 zwischen Schleiz und Dittersdorf sind in beiden Richtungen Personen auf der Fahrbahn. Bitte seid vorsichtig. Aktuell liegen uns keine Verkehrsstörungen vor. Auf der A38 Richtung Göttingen ist zwischen dem Dreieck Halle Süd und Schaffstedt eine Unfallstelle ungesichert. Polizei und Rettungswagen sind unterwegs. Aktuell liegen uns keine Verkehrsstörungen vor. Auf der A38 Richtung Göttingen liegt zwischen dem Kreuz Rippachtal und dem Rastplatz Saaletal Nord eine Leitbarke auf der Fahrbahn. Wir wünschen eine gute Fahrt.
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0: Antenne Thüringen der schnellste Verkehrsservice mit KI. Auf der A38 Richtung Göttingen ist zwischen dem Dreieck Halle Süd und Schaffstedt eine ungesicherte Unfallstelle. Polizei und Rettungswagen sind unterwegs. Auf der A38 Richtung Göttingen liegt zwischen dem Kreuz Rippachtal und dem Rastplatz Saaletal Nord eine Leitbarke auf der Fahrbahn. Wir wünschen eine gute Fahrt.
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4: Ich bin Uli Reitinger. Heute ist der Tag der Deutschen Einheit. In diesem Jahr ist Bremen Gastgeber der offiziellen Feiern. Zum Festakt werden heute viele Politiker erwartet, darunter Bundespräsident Steinmeier, Bundeskanzler Merz und Bundestagspräsidentin Klöckner.
5: Schauspielerin Katja Riemann moderiert den zentralen Festakt in Bremen. Auch gibt es ein großes Bürgerfest und am Abend treten Bands und Künstler wie die Fanta 4, Flo Mega und Mia auf. Hunderttausende werden erwartet. Gerade in der heutigen Zeit empfinden es viele Politiker als wichtig, den Zusammenhalt in der Gesellschaft zu feiern. Auch wenn vieles immer noch nicht gleich sei. Einkommen, Vermögen, Renten sind 36 Jahre nach der deutschen Einheit im Osten nach wie vor oft niedriger als im Westen. Ronny Thorau, Nachrichtenredaktion.
4: Die von den G7-Staaten beschlossene Freigabe von Öl- und Dieselreserven kann Autofahrer nach Ansicht der Ökonomin Samira Sultan allenfalls kurzfristig entlasten. Die Freigabe sei so ähnlich wie der Tankrabatt ein Pflaster, das nur kurz Linderung verschaffen könne, sagte die Expertin vom Institut der Deutschen Wirtschaft, der dpa. Wegen der hohen Kraftstoffpreise geben Deutschland und die übrigen G7-Staaten über 4 Monate 100 Millionen Barrel Rohöl und Diesel frei. Extremhitze, Dürre, Waldbrände und Niedrigwasser in diesem Sommer. Von vielen Flüssen gab es Berichte über extrem niedrige Wasserstände. Nun zeigt eine Bilanz des EU-Klimawandeldienstes: Europas Flüsse verzeichneten im Sommer die niedrigsten mittleren Abflussmengen seit mehr als 30 Jahren.
6: Im Juli und August führten große Flüsse wie Rhein und Donau so wenig Wasser wie selten zuvor. Das erschwerte den Gütertransport und belastete die Wasser- und Energieversorgung. In Westeuropa lag die Durchschnittstemperatur bei 21,7 Grad, 2,5 Grad über dem langjährigen Mittel. Die Trockenheit begünstigte auch Waldbrände. In der EU brannte im Sommer fast doppelt so viel Fläche wie im langjährigen Schnitt. Ursula Winkler, Nachrichtenredaktion.
4: Der Co-Pilot, der den Piloten des Fly-Dubai-Flugs nach Tel Aviv verletzt haben soll, ist laut US-Medien wegen Sicherheitsbedenken aus seinem früheren Job bei Oman Air entlassen worden. Das berichtet ABC News unter Berufung auf hochrangige Geheimdienst- und Strafverfolgungsbeamte. Der Mann sei als Sicherheitsrisiko eingestuft worden, weil bei ihm damals extremistisches Material festgestellt worden sei. Der Co-Pilot soll versucht haben, eine Fly-Dubai-Maschine mit vielen Israelis an Bord zum Absturz zu bringen.
7: Antenne Thüringen, der schnellste Verkehrsservice mit KI. Auf der A38 Richtung Göttingen ist zwischen dem Dreieck Halle Süd und Schaffstedt eine Unfallstelle ungesichert. Polizei und Rettungswagen sind unterwegs. Auf der A38 Richtung Göttingen liegt zwischen dem Kreuz Rippachtal und dem Rastplatz Saaletal Nord eine Leitbarke auf der Fahrbahn. Wir wünschen eine gute Fahrt.
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